0: Bei der Fußball-WM hat sich Frankreich in der Nacht für das Viertelfinale qualifiziert. Die Equipe Tricolore gewann gegen Paraguay mit 1:0. ARD-Sportreporter Philipp Hofmeister.
1: Es war ein hartes Stück Arbeit für die Franzosen. Deutschland-Bezwinger Paraguay machte genau das, was Paraguay auch schon gegen die DFB-Auswahl gemacht hatte. Tief stehen, leidenschaftlich verteidigen, dem Gegner den Ball überlassen und möglichst wenig Torchancen zulassen. Das gelang erstaunlich lange, erstaunlich gut, und es brauchte einen Foul-Elfmeter nach Videobeweis, um an diesem Ergebnis etwas zu ändern. Kylian Mbappé stellte nach 70 Minuten mit einem verwandelten Elfmeter auf 1:0 für Frankreich. Die Franzosen mussten leidenschaftlich kämpfen bis zum Ende, stehen im WM-Viertelfinale und treffen dort auf Marokko.
0: Das Wetter für Deutschland. In der Nacht gibt es im Norden und Osten vereinzelte Schauer, sonst bleibt es trocken. Die Tiefstwerte 18 bis 10 Grad. Heute scheint im Südwesten die Sonne, im restlichen Land ist es oft bewölkt. Dazu gibt es immer wieder Gewitter. Die Temperaturen erreichen maximal 19 bis 30 Grad. Die Zeit gleich 2:03 Uhr.
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3: Normaler Verkehr auf den bayerischen Straßen. Wir wünschen weiterhin gute Fahrt.
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2: Ganz viele Eltern schauen auf die Kita-Gebühren und denken sich, hoffentlich ist der Kita-Rabatt nicht bald zu Ende. Im Moment ist es ja so, wenn du ein Kind in der Kita hast, bekommst du 100 Euro vom Freistaat, aber nicht direkt. Das wird an die Kitas gezahlt, die Kitas sind verpflichtet, das an die Eltern weiterzugeben. So ist es. Und diese Pflicht der Weitergabe, die soll jetzt wegfallen. Und da sagen viele Eltern, ja Moment mal, aber wer garantiert uns denn, dass wir das Geld noch bekommen? Könnte ja auch sein, dass der Kita-Platz dann vielleicht teurer wird als bisher. Unsere Reporterin Katrin Bohlmann hat sich bei Kita-Trägern und Eltern im Kinderhaus in Polling in Oberbayern umgehört. Und zum Beispiel Mama Ilona sieht das Ganze sehr kritisch gerade.
3: Ich denke sicher, dass es für einige Frauen eine Entscheidung sein wird, gehe ich in den Beruf oder leiste ich mir die Betreuung der Kinder weiterhin. Und das wäre dramatisch aus meiner Sicht.
4: Die Eltern seien verunsichert, erzählt Vater Herbert Leistner, Vorsitzender im Elternbeirat der Kita in Polling. Er und seine Frau müssten dann für den Kita-Platz ihrer Tochter Antonia statt jetzt 110 210 Euro zahlen plus 40 Euro Mittagessen. Sie könnten das noch stemmen, so der Bankkaufmann.
5: Grundsätzlich fände ich es aber problematisch, wenn die 100 Euro jetzt mehr kosten kommen. Viele Familien wird es treffen, weil 100 Euro wären es ja dann pro Kind. Also die, die zwei Kinder, drei Kinder haben im Kindergarten, sind es dann auf einmal 200, 300 Euro. Und gerade bei den jetzigen spürbaren Lebenshaltungskosten, die ja auch dauernd nach oben schnellen, ist das dann schon merklicher Beitrag.
4: Auch die AWO kennt die Pläne, Rechenspiele und Augenwischerei. Einige Kitas werden gezwungen sein, die Elternbeiträge zu erhöhen. Die Diakonie betreibt knapp 40 Kitas allein in München und Oberbayern. Dazu gehört auch das Kinderhaus in Polling. Ob die Beiträge erhöht werden, kann Kita-Geschäftsleiterin Sarah Weiß noch nicht absehen.
6: Hier sind zum Beispiel 60 Kindergartenkinder hier in diesem Kinderhaus. Das heißt, es sind im Monat 6.000 Euro, die über diesen Beitragszuschuss in die Förderung fließen. Und da müssen wir einfach dann am Schluss ausrechnen mit den verschiedenen anderen Bausteinen der Förderung, welches Defizit dann am Ende noch übrig bleibt oder ob das dann kostendeckend ist.
2: Das Gute an der Sache ist, wir haben ja alle noch ein bisschen Zeit. Der Sozialausschuss des Bayerischen Landtags sitzt zwar heute zusammen mit Kita-Sachverständigen, die kauen das Thema mal durch, aber es wird sich dann erst im kommenden Jahr zeigen, ob es wirklich mit dem Kita-Zuschuss direkt für die Eltern weitergeht, ob der vielleicht nur indirekt ausgezahlt wird, mit Fragezeichen.
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0: her auf den bayerischen Straßen. Wir wünschen weiterhin gute Fahrt.
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1: Teddy Swims, Mr. Know-It-All.

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2: Früher nannte er sich Emotional Club und sang auf Englisch. Inzwischen heißt der junge Münchner auf der Bühne wie im richtigen Leben Ennio. 2022 legte Ennio einen Senkrechtstart hin, als Gewinner des New Music Awards der ARD Jugendradios.
3: Es war ja bis zur letzten Sekunde wirklich eine Überraschung so. Und ja, es war echt spannend dann am Ende doch. Also alle waren, glaube ich, echt schon sehr angespannt. Und ey, ich habe mich einfach nur noch gefreut dann, als ich gehört habe, Ennio. Und dann war ich so, yes, let's go.

Aus diesem Jungen wird mal was ganz Besonderes, dachten sich Ennios Eltern und nannten ihn nach dem italienischen Komponisten Ennio Morricone. Tatsächlich hat unser Ennio auch schon mal eine seiner Shows mit der Titelmelodie aus »Spiel mir das Lied vom Tod« eröffnet. Doch es war jemand anderes, der die Karriere des Newcomers aus dem Münchner Lehl angeschoben hat. Sein Opa hat ihm einst eine Gitarre geschenkt und auch den Unterricht bezahlt. Mithilfe von YouTube-Tutorials hat sich Ennio das Songschreiben und Produzieren beigebracht. Und nach einem Konzert seiner Lieblingsband Mando Diao war es um ihn geschehen. Dass er selbst mal große Konzerthallen füllen würde, hätte er sicher nie zu träumen gewagt. Voriges Jahr stand Ennio in Cham auf der Bühne des Bayern 3 Fresh Festival.

0: Als Indie-Pop mit New-Wave-Einflüssen beschreibt Ennio seinen Sound. Der gefällt auch Nina Chuba, mit der unser Münchner den Song »Fühlst du gar nichts« aufgenommen hat. Und natürlich seinen Fans. Die haben Ennios aktuelles Album »Schlaraffenland« auf Platz 6 der Charts befördert. Seine kratzige Stimme erinnert übrigens an einen prominenten Kölner Sänger.
1: Ich werde, glaube ich, in jedem Interview gefragt, ob ich auch so selbst dann so Ähnlichkeiten mit Henning Mai erkenne. Ich denke mal, auf so einem oberflächlichen Level ja, weil die Stimme halt tief so ist und so ein bisschen kratzig. Aber ich finde so auf Dauer finde ich gar nicht das so ähnlich. Aber ey, ist ein tolles Kompliment und I'll take it so.
0: Und wir sind sicher, auch ohne Henning Mai von Annenmai Kantereit geht Ennio seinen Weg. Und zwar ohne große Plattenfirma. Für Ennio ist die Musikindustrie inzwischen ein Haifischbecken, aus dem er ausbrechen will. Er hat sein eigenes Label und setzt sich dafür ein, dass alle seine Fans sich die Tickets für seine Konzerte leisten können. Im April startet seine Haifischbecken-Tour und die wird richtig groß. Als Warm-up hier die neue Single von Ennio. Am Ende dieses Lieds erzählt von Abschied und der Einsicht, dass man sich trennen muss, wenn es einfach nicht mehr passt. Ennio, ein Tipp von Dagmar Golle.
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1: Ennio aus München. Am Ende dieses Liedes.
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1: Um 3 Uhr mit Ramin Movasakian. In Erfurt geht heute der Bundesparteitag der AfD zu Ende. Die Delegierten wollen zum Abschluss über Änderungen in der Parteisatzung beraten. Dabei geht es unter anderem darum, die Nachwuchsorganisation der Partei, die sogenannte Generation Deutschland, enger einzubinden. Aus Erfurt berichtet Peter Eichenberg.
2: Die neue Nachwuchsorganisation der AfD war erst Ende vergangenen Jahres gegründet worden, nachdem sich der frühere Parteinachwuchs Junge Alternative im März 2025 auch auf Druck der Parteispitze aufgelöst hatte. Zum Abschluss wollen heute die Co-Vorsitzenden Weidel und Chrupalla noch einmal zu den Delegierten sprechen. Beide waren gestern im Amt bestätigt worden. Mehrere 10.000 Menschen hatten gestern in Erfurt gegen den AfD-Parteitag protestiert. Größere Zwischenfälle blieben laut Polizei bei den Kundgebungen und Blockaden aus. Thüringens Innenminister Meyer zeigte sich zufrieden. Die Proteste seien bunt und laut gewesen.
1: In Venezuela steigt die Zahl der Toten nach den schweren Erdbeben weiter an. Wie die Regierung in Caracas mitteilte, kamen mehr als 2.900 Menschen ums Leben. Mehr als 16.000 haben ihr Zuhause verloren. Wie viele Menschen noch vermisst werden, ist nicht bekannt. Nach Schätzungen der Vereinten Nationen könnten es knapp 50.000 sein. Hilfsorganisationen kritisieren unterdessen, dass die Regierung in Venezuela nicht genug unterstützt. Unter anderem fehle es an schwerem Gerät, um Trümmer zu beseitigen. Frankreich steht bei der Fußball-Weltmeisterschaft im Viertelfinale. Die Mannschaft von Didier Deschamps hat in der Nacht gegen Paraguay mit 1:0 gewonnen, tat sich über weite Phasen des Spiels aber schwer. ARD-Sportreporter Michael Küster.
3: Paraguay hat es im Prinzip genauso unangenehm gemacht wie gegen Deutschland. Die Räume mit viel Laufarbeit eng gemacht und körperlich gegen die Ballzauberer der Franzosen dagegen gehalten. Im zweiten Durchgang ist es nur minimal unterhaltsamer geworden. Paraguay hat sich partout nicht aus der Deckung locken lassen und so hat dann ein berechtigter Foul-Elfmeter herhalten müssen. Chefsache natürlich für den Superstar Kylian Mbappé, der auch ganz sicher verwandelt hat zum 1:0. Mehr hat diese Partie unterm Strich auch nicht hergegeben. Dem Franzosen wird es egal sein, sie stehen im Viertelfinale und treffen dort am Donnerstag auf Marokko.
1: Tennisprofi Alexander Zverev steht beim Rasenturnier in Wimbledon im Achtelfinale. Der 29-Jährige hat am Abend gegen den US-Amerikaner

0: Amerikaner Marcus Giron in 3 Sätzen gewonnen. In der nächsten Runde trifft Zverev am Montag auf Jiří Lehečka aus Tschechien. Das Wetter für Deutschland: in der Nacht gibt es im Norden und Osten vereinzelte Regenschauer, sonst bleibt es trocken, die Tiefstwerte 18 bis 10 Grad. Heute scheint im Südwesten die Sonne, im restlichen Land ist es oft bewölkt, dazu gibt es immer wieder Gewitter. Die Temperaturen erreichen maximal 19 bis 30 Grad. Die neue Woche startet im Norden, Osten grau, im Süden und Westen dagegen sonnig. Und noch die Zeit, es ist gleich 3.03 Uhr.
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2: Normaler Verkehr auf den bayerischen Straßen. Wir wünschen weiterhin gute Fahrt.
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1: Mr. C. Sometimes I love.

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2: Frage an den Münchner Paul Kowoll. Wie würdest du deine Musik mit drei Worten beschreiben?
3: Ich würde sagen, auf jeden Fall immer ein bisschen sehnsüchtig, einfühlsam, aber auch energiegeladen.

0: Mit diesem Song setzte der Mann mit der rauen Stimme 2020 sein erstes fettes Ausrufezeichen. Doch eigentlich wusste Paul Kowold schon als junger Teenie, dass die Musik mal sein großes Ding wird.
1: Ich habe auf jeden Fall so mit 12, 13 gemerkt, dass ich sehr große Lust habe und richtig Bock drauf habe, Songs zu schreiben. Und habe mich einfach hingehockt mit der Akustikgitarre von meiner Mama. Die stand da in der Ecke, war ganz verstaubt. Da habe ich dann 6 Saiten draufgezogen und habe dann irgendwie angefangen, Songs zu schreiben. Und habe dann auch relativ schnell gemerkt, dass mir das Spaß macht. Und vor allem auch, wie toll das ist, wenn man seine Lieder vor Leuten vortragen kann, wenn man Konzerte spielt und so weiter.
0: Nach dem Abitur beginnt Paul ein Philosophiestudium. Aber seine Leidenschaft für die Musik ist stärker. Und sein Talent spricht sich schnell rum. Paul Kowold spielt als Support für Adel Tawil, für die Sportfreunde Stiller und für Calcha Candela. Zusammen mit den Berlinern nimmt er den Song Sommer auf.
2: Ich weiß auch noch in 100 Jahren, werden wir uns erinnern an diesen einen Sommer, Sommer, Sommer, denn er hält für immer, immer, immer.
0: Neben seiner eigenen Musik arbeitet Paul Kowold auch als Produktionsleiter bei Konzerten anderer Bands. Für ihn der coolste Nebenjob überhaupt. Und wenn er mal eine kreative Pause braucht, fährt er zu seinen Eltern nach Albaching bei Wasserburg am Inn.
1: Und was ich da tatsächlich am meisten feiere, ist den Garten meiner Eltern, weil da hat man einen Spitzenblick auf die Alpen, da sieht man den Wendelstein und da bin ich richtig gern und gucke einfach aufs Feld raus oder in den Wald und lasse da die Seele baumeln und ich alle 2 Wochen mindestens muss ich meine Eltern besuchen, einfach um da ein bisschen Kraft zu tanken.
0: Und danach neue Songs aufzunehmen. Jetzt feiert er mit seinen Fans seine neue Single, Erster Tag.
1: In Erster Tag geht's eigentlich um Wertschätzung und zwar um das Gefühl, was man manchmal hat oder wo man sich vielleicht manchmal daran erinnern muss, wenn man schon länger ein großes Geschenk bei sich trägt, aber manchmal die Wertschätzung dafür irgendwie verliert. Dieses Gefühl, ja, wenn man sich denkt, hey, es ist echt immer noch genauso wie am ersten Tag.
0: Paul Kowold aus München, ein Musiktipp von Dagmar Golling.
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1: Paul Kowoll aus München. Erster Tag.
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1: Normaler Verkehr auf den bayerischen Straßen. Wir wünschen weiterhin gute Fahrt.
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0: 25. Donauwörth Feuchtwangen zwischen Donauwörth Nordberger Kreuz und Harburg kommt Ihnen ein Geisterfahrer entgegen. Fahren Sie in beiden Richtungen äußerst vorsichtig. Fahren Sie nicht nebeneinander und überholen Sie nicht.
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0: Achtung! Autofahrer auf der B25 Feuchtwangen-Donauwörth zwischen Nördlingen-Nord und Donauwörth-Nordberger Kreuz kommt Ihnen ein Geisterfahrer entgegen. Fahren Sie in beiden Richtungen äußerst vorsichtig. Fahren Sie nicht nebeneinander und überholen Sie nicht.
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1: Achtung! Autofahrer auf der B25 Feuchtwangen-Donauwörth zwischen Nördlingen-Nord und Donauwörth-Nordberger Kreuz kommt Ihnen ein Geisterfahrer entgegen. Fahren Sie in beiden Richtungen äußerst vorsichtig. Fahren Sie nicht nebeneinander und überholen Sie nicht.
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2: Wir gehen direkt zu den echten Helden. Das sind unsere Bergretter aus unserer Serie In höchster Not. Ich bin gerade dabei, Staffel 2 durchzusuchen. Ich finde das Hammer. Und insgesamt, wenn man sich mal so die Zahlen anschaut, bei der Bergwacht in Bayern haben wir rund 5000 Ehrenamtliche. Der Anteil der Frauen ist ein bisschen geringer, liegt so bei unter 20%. Und deswegen haben wir gesagt, wir stellen euch auch an dieser Stelle mal eine der Heldinnen vor, die nämlich super gerne bei der Bergwacht ist. Das ist Franzi Geier, zweifach Mama, engagiert sich seit ihrer Jugend bei der Bergwacht Kulmbach in Oberfranken. Und bis heute liebt sie das, was sie da macht, hat sie uns erzählt.
3: Das macht mir einfach Spaß, weil das so meine Hobbys so oder meine Interessen ein bisschen verknüpft. Ich bin Rettungsassistentin und war schon immer viel Klettern und Skifahren und da verknüpft man das. Und das ist schon auch schön, einfach, wenn man Leuten hilft. Also es ist ein sinnvolles Hobby.
4: Rund 30 Mitglieder hat die Bergwacht Kulmbach, davon 7 Frauen. Es ist also knapp ein Viertel und damit liegt der Anteil der Frauen über dem Durchschnitt bei der Bergwacht Bayern. Für Franzi Geier und ihre Kameraden sind alle im Team gleichberechtigt.
3: Jeder, der seinen Job gut macht, ist wichtig. Die Ausbildung ist genau die gleiche und bei uns wird da, würde ich mal sagen, kein Unterschied gemacht. Ob man jetzt Frau oder Mann ist, da wird jedem das Gleiche zugetraut und das Gleiche auch erwartet und das finde ich auch schön.
4: Neben ihr hantiert Jana Chemnitz. Sie findet es gut, dass jeder darüber hinaus unterschiedliche Stärken hat.
5: Man bringt als Frau vielleicht noch ein bisschen mehr Empathie rein für den Patienten. Also wir hatten es auch schon, dass wir halt auf den Hubschrauber warten mussten und ich dann mich einfach lang mit der Patientin unterhalten habe, wo sich die Männer vielleicht ein bisschen schwerer tun würden.
6: Auch in unserer Gesellschaft ist ja auch ein Wandel da,
4: sagt Bereitschaftsleiter Christoph Lindenberger. Er findet die gleichberechtigte Aufgabenteilung von Männern und Frauen im Bergwachtteam gut.
6: Und wir haben ja 2 Pärchen in der Bergwacht, also die Franzi und die Jana, die Mitpartner in der Bergwacht sind und sicher da. Also Bergwachtarbeit und Care-Arbeit, wie man so schön sagt, ja auch gleichberechtigt aufteilen.
2: Bayern 3-Reporterin Uli Nicola war das für uns zu Besuch in Kulmbach.

0: bei der Bergwacht, wo Franzi Geier ihren Dienst tut. Und egal ob Frauen oder Männer, ich habe immer den Eindruck, und vor allem mit denen, die ich schon live begegnet bin, bei den Bergwacht-Leuten, die sind alle sausympathisch. 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
1: Entwarnung für die B25 Feuchtwangen-Donauwörth zwischen Nördlingen Nord und Donauwörth Nordberger Kreuz. Die Geisterfahrermeldung ist aufgehoben.
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1: Um 4 Uhr mit Ramin Movasakian. In Washington haben die Behörden die zentrale Feier anlässlich des 250. Gründungstags der USA wegen einer Unwetterwarnung unterbrochen. Wie die deutsche Presseagentur berichtet, mussten tausende Menschen das Festgelände an der National Mall verlassen. Eigentlich hätte US-Präsident Trump dort eine Rede halten sollen. Danach war ein großes Feuerwerk geplant. In vielen US-Städten wurden Paraden wegen extremer Hitze abgesagt. In Washington sollen es heute bis zu 39 Grad werden. In Köln wird heute der Christopher Street Day gefeiert. Die Veranstalter rechnen mit rund 60.000 Teilnehmern, die am Mittag für die Rechte queerer Menschen durch die Innenstadt ziehen wollen. Aus Köln berichtet Friederike Müllender.
2: In diesem Jahr gibt es zum ersten Mal einen Bereich für Familien mit speziellen Programmen, Kinderschminken und Hüpfburgen. Alles deutlich ruhiger als das Straßenfest mit den großen Bühnen. Um die Besucherinnen und Besucher vor Starkwetterlagen zu schützen, ist ein Wetterbeobachter vor Ort. Je nach Lage werden dann gemeinsam mit der Stadt Köln und der Feuerwehr Maßnahmen ergriffen. Eröffnet wird das CSD-Straßenfest am Abend von Kölns Oberbürgermeister Thorsten Burmeester. Die große Demonstration beginnt am Sonntag um 11 Uhr auf der Deutzer Brücke und zieht dann durch die Innenstadt in Richtung Kölner Dom.
1: Der wiedergewählte AfD-Co-Vorsitzende Chrupalla hält die geplanten Reformen der schwarz-roten Koalition für nicht ausreichend. Im ARD-Interview sagte er am Abend, das Steuer- und Rentenpaket genüge den Anforderungen des Landes nicht. Es handle sich nur um kleine Stellschräubchen, die aber die Wirtschaft nicht wieder auf die Füße stellten. Die AfD will heute ihren Bundesparteitag in Erfurt fortsetzen. Bei der Fußball-WM hat sich Frankreich in der Nacht für das Viertelfinale qualifiziert. Die Equipe Tricolore gewann gegen Paraguay mit 1:0. In der nächsten Runde trifft Frankreich am Donnerstag auf Marokko. Die Nordafrikaner besiegten zuvor Gastgeber Kanada mit 3:0. Der dänische Radprofi Jonas Vingegaard hat die erste Etappe der Tour de France gewonnen. Beim Mannschaftszeitfahren in Barcelona war er der schnellste Fahrer des Wismar-Teams. Aus der Sportredaktion berichtet Steffen Gahr.
3: Jonas Vingegaard hat überrascht und Tadej Pogacar direkt mal einen Dämpfer verpasst. Der Däne Vingegaard und sein Team übernahmen bei der zweiten Zwischenzeit die Führung und gaben sie nicht mehr ab. Pogacar versuchte im Anstieg auf den Montjuïc alles. An Vingegaard und den Italiener Filippo Ganna aber kam er nicht mehr heran. Enttäuschend das deutsche Red Bull Team, nur Platz 5. Zeit war Olympiasieger Remco Evenepoel aus Belgien noch der Beste der Mannschaft, aber deutlich geschlagen. So wie Florian Lipowitz, der Ulmer in der Einzelwertung jetzt schon 35 Sekunden hinter dem Mann im gelben Trikot, hinter Jonas Vingegaard.
1: Das Wetter für Deutschland, heute scheint im Südwesten die Sonne, im restlichen Land ist es oft bewölkt, immer wieder mit Gewittern, die Temperaturen 19 bis 30 Grad.
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1: Entwarnung für die B25 Feuchtwangen-Donauwörth zwischen Nördlingen-Nord und Donauwörth-Nord-Berger Kreuz. Die Geisterfahrermeldung ist aufgehoben.
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1: Robin Schulz und Babs. Better Times.

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2: Es ist wirklich der absolute Albtraum. Dein Kind verschluckt sich, bekommt keine Luft mehr. Und genau das ist dem zweijährigen Samuel aus Allersberg im Landkreis Roth in Mittelfranken passiert. Mama Bianca hat sofort um Hilfe gerufen und innerhalb von kürzester Zeit kamen sehr viele Helfer zusammen, auch dank der Ersthelfer-App von uns.

0: unserem Team Bayern.
1: Man hat natürlich gehofft, ne, das ist ja jetzt gleich vorbei. Jetzt kommt da einer, macht hier einen Heimlichgriff und dann schnauft er wieder. Aber wenn dann halt so die Ersthelfer kommen oder halt auch dann irgendwann wie die Sanitäter da waren und die Feuerwehr und dann gesagt haben so, also wir tun unser Menschenmöglichstes, dann, ich meine, dann kann man das schon einordnen, ne, dass das jetzt eher nicht so prickelnd aussieht.
2: Einer der Ersthelfer ist Tom Elchert. Der 25-jährige Assistenzarzt und Feuerwehrmann ist durch Zufall um die Ecke, als er einen Alarm über eine Ersthelfer-App bekommt.
3: Es war maximal kritisch. Ich meine, man spricht da tatsächlich von einem Kreislaufstillstand durch eine Erstickungssituation. Und das ist jetzt auch nicht alltäglich, das bei einem Kind zu erleben. Also auch für mich war das nichts Alltägliches, auf gar keinen Fall.
2: Tom Elchert versucht, die Atemwege von Samuel freizubekommen. Minutenlang reanimieren er und andere Ersthelfer den Zweijährigen. Nach mehreren Versuchen kann Tom Elchert Samuel intubieren. Aber über den Berg ist der kleine Junge auch noch nicht, als er in Nürnberg in der Klinik ist. Aber Samuel kämpft. Nach 3 Tagen im künstlichen Koma fängt er langsam an zu sprechen und zu sitzen. Papa Dominik Meyer.
4: Und dann war das für uns schon auch irgendwie ein cooler Moment. Wir sind so 1,5 Meter auseinander gewesen und dann hieß es, jetzt stellen wir mal hin und schauen, ob er läuft. Und dann ist er sofort losgerannt. Es war schon echt wackelig, aber er ist wenigstens gerannt.
2: Samuel erholt sich viel schneller als alle Voraussagen. Heute ist er gesund.
1: Ich weiß nicht, wie oft wir das Wort Wunderkind, Glückskind gehört haben im Krankenhaus. Die ganzen Schwestern, die erst gesagt haben, es ist einfach unbegreiflich, dass ein Kind das überlebt, dass es das ohne Schäden überlebt und auch noch so schnell halt wieder gesund bleibt.
5: Heftige Story, oder? Unsere Reporterin Vera Held hat wirklich dieses Glückskind Samuel besucht, der mittlerweile mit seinem Ersthelfer richtig gut befreundet ist. Und mega auch, dass die Ersthelfer-App Lebensretter von unserem Team Bayern hier helfen konnte, ein Leben zu retten. 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
1: G-Flip, Bed on Fire.

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1: Normaler Verkehr auf den bayerischen Straßen. Wir wünschen weiterhin gute Fahrt.
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1: Fastboy aus Karstadt in Unterfranken.

0: Richtig. Marie Kobilka ist die Stimme der Münchner Elektropop-Band Cosby. Parallel ist Marie seit vorigem Jahr auch solo unterwegs, unter dem Künstlernamen She.
1: Ich hatte einfach letztes Jahr einen krassen Output, habe super viel geschrieben und hatte einfach bei vielen Songs das Gefühl, es fühlt sich irgendwie nicht nach Cosby an, es fühlt sich irgendwie anders an. Das braucht irgendwie seinen eigenen Platz, seine eigene Plattform, seine eigene Erzählung. Also es war einfach das Gefühl der Songs, das mir den Eindruck gegeben hat, ich brauche hier nochmal was anderes. Ich muss hier nochmal was anderes loswerden.
0: Und so klang die erste Solo-Single von She, Unlovable.

0: nutzen wir die Gelegenheit und stellen die Solokünstlerin Shi ein bisschen näher vor. Mit 5 Jahren hat sie Klavierspielen gelernt. Eher schlecht als recht, wie sie selbst zugibt. Aber sie hat auch ihre schöne Stimme trainiert.
1: Ich habe Gesangsunterricht gehabt, aber nicht oft. Aber es hat wirklich krass geholfen. Ich habe mich in meiner jugendlichen Dummheit immer dagegen geweigert, weil ich immer gesagt habe, ich möchte nicht, dass meine Stimme sich verändert. Aber wenn man nach 2 Takes schon heiser ist, dann ist Gesangsunterricht schon eine gute Sache. Insofern kann ich das nur empfehlen. Und alles Weitere habe ich einfach nach dem Motto Learning by Doing gemacht.
0: In dem Song Unlovable beschrieb Shi mit energiegeladenem Elektropop ihre Neigung zu emotionalen Wechselbädern und die Sorge darüber, dass andere Menschen sie deshalb vielleicht nicht mögen. Auf ihrer neuen Single Echo geht's um das Thema Erwachsenwerden und warum das nicht immer so einfach ist.
1: Ich finde,

0: Erwachsen werden ist eine Frechheit, weil als Kind dachte man die ganze Zeit, wow, Erwachsensein ist so cool, endlich darf ich selbst Entscheidungen treffen, endlich weiß ich, wo es lang geht, endlich bin ich selbstbewusst und nichts davon stimmt. Ich weiß überhaupt nicht, wo es lang geht. Ich bin mal selbstbewusst und mal nicht. Ich dachte früher, irgendwann kommt so ein Moment, wo man alles versteht. Echo ist die Erkenntnis, kommt nicht, aber klingt ganz gut.
1: Und trotzdem, oder vielleicht gerade ja deshalb, ist Echo ein richtig positiver Song. Egal ob mit Cosby oder als Solokünstlerin She, wir finden Marie Kobilka toll. She, ein Tipp von Dagmar Golle.
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1: Ski aus München. Echo.
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2: Um 5 Uhr mit Ramin Movasagian. In Erfurt geht heute der Bundesparteitag der AfD zu Ende. Die Delegierten wollen zum Abschluss über Änderungen in der Parteisatzung beraten. Dabei geht es unter anderem darum, die Nachwuchsorganisation, die sogenannte Generation Deutschland, enger einzubinden. Aus Erfurt berichtet Peter Eichenberg.
3: Die neue Nachwuchsorganisation der AfD war erst Ende vergangenen Jahres gegründet worden, nachdem sich der frühere Parteinachwuchs Junge Alternative im März 2025 auch auf Druck der Parteispitze aufgelöst hatte. Zum Abschluss wollen heute die Co-Vorsitzenden Weidel und Chrupalla noch einmal zu den Delegierten sprechen. Beide waren gestern im Amt bestätigt worden. Mehrere 10.000 Menschen hatten gestern in Erfurt gegen den AfD-Parteitag protestiert. Größere Zwischenfälle blieben laut Polizei bei den Kundgebungen und Blockaden aus. Thüringens Innenminister Mayer zeigte sich zufrieden. Die Proteste seien bunt und laut gewesen.
2: Nur jeder zweite Arbeitnehmer in Deutschland glaubt, dass er seinen aktuellen Job bis zur Rente ausüben kann. Das zeigt eine Umfrage des Deutschen Gewerkschaftsbundes, die den Funke-Zeitungen vorliegt. 40% halten es aufgrund der körperlichen oder psychischen Belastung im Job nicht für möglich, bis zur Rente durchzuhalten. DGB-Chefin Fahimi spricht von einem so wörtlich bitteren Befund. Die Regierung dürfe diese Realitäten bei ihren Rentenplänen nicht länger ignorieren. In Washington ist die zentrale Feier anlässlich des 250. Gründungstags der USA wegen eines Unwetters kurzzeitig unterbrochen worden. Wie die deutsche Presseagentur berichtet, mussten tausende Menschen das Festgelände an der National Mall verlassen und in umliegenden Gebäuden Unterschlupf suchen. In diesen Minuten soll es aber weitergehen. US-Präsident Trump will gleich eine Rede halten. Danach ist ein großes Feuerwerk geplant. Frankreich steht bei der Fußball-Weltmeisterschaft im Viertelfinale. Die Mannschaft von Didier Deschamps hat in der Nacht gegen Paraguay mit 1:0 gewonnen. ARD-Sportreporter Michael Küster.
4: Paraguay hat es im Prinzip genauso unangenehm gemacht wie gegen Deutschland. Die Räume mit viel Laufarbeit eng gemacht und körperlich gegen die Ballzauberer der Franzosen dagegen gehalten. Im zweiten Durchgang ist es nur minimal unterhaltsamer geworden. Paraguay hat sich partout nicht aus der Deckung locken lassen und so hat dann ein berechtigter Foul-Elfmeter herhalten müssen. Chefsache natürlich für den Superstar Kylian Mbappé, der auch ganz sicher verwandelt hat zum 1:0. Mehr hat diese Partie unterm Strich auch nicht hergegeben. Dem Franzosen wird es egal sein. Sie stehen im Viertelfinale und treffen dort am Donnerstag auf Marokko.
2: Das waren die Nachrichten mit Ramin Movasagian. Das Wetter, heute scheint im Südwesten die Sonne, im restlichen Land ist es oft bewölkt, dazu gibt es immer wieder Gewitter. Die Temperaturen erreichen maximal 19 bis 30 Grad. Die neue Woche startet im Norden und Osten grau, im Süden und Westen dagegen sonnig. Die Zeit, es ist gleich 5.03 Uhr.
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5: Guten Morgen auf die Straßen, es ist 5:03 und wir haben keine Meldungen für euch. Weiter eine gute und sichere Fahrt euch allen.
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5: Guten Morgen zusammen. Es dämmert schon langsam, der Tag ist da und es ist ja so viel los in Bayern. Also so viele Feste, die heute noch gefeiert werden. Und in Rot sind eh schon alle wach, der ganze Landkreis steht stramm. Challenge Rot startet um 6:30 Uhr der Super Triathlon. 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

0: Das ist die ganz neue von Kamerad bei uns in Bayern 3. Hug yourself. Es ist 4:15 und wir haben eine Vorsichtmeldung von der A8. Bitte passt auf der A8 Salzburg Richtung München zwischen Anger und Neukirchen. Da liegt ein totes Reh. Bitte Obacht. Herzlich willkommen in eurem Sonntagmorgen. Es ist ja sicherlich die genau richtige Zeit, um nochmal zu erleben, was die Samstagscrasher gestern zwischen 9 und 12 hier bei uns in Bayern 3 gefeiert haben. Inklusive Gag-Challenge. Yeah! 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
2: Hier kommt meine Gag-Challenge. Mein Vermieter hat gefragt, ob er mal zu mir nach Hause kommen darf, um über meine hohen Heizkosten zu sprechen. Ich habe gesagt, kein Problem, meine Tür steht immer offen. Meine Güte, du schaust so frustriert aus, gleich setzt der Kanzler einen Tweet ab und dankt dir für deine ausgelassene Stimmung. Was macht ein Organspender nach seinem Tod? Er mischt sich unter die Leute. Oma geht shoppen und will ein Bikini anprobieren. Nach kurzer Zeit kommt sie aus der Kabine und sagt, nee, das Oberteil brauche ich nicht, ich krieg alles in die Hose.
3: Nein! Nein! Stopp!
4: Michael Clerkey, der ist Brite und hat einen richtig dicken Hals. Warum? Er war auf Mallorca und hat dort Urlaub gemacht und hat nie, aber auch wirklich nie eine Liege bekommen, weil die ganzen anderen Brits und Germans morgens um 6 Uhr schon hin sind und das Übliche gemacht haben, Handtuch hingelegt und dann wieder zum Schlafen. Und er hat sich eines Tages dann gedacht, okay, wenn ich schon keine Liege kriege, weil ich werde den Scheiß nicht mitmachen, dann sollen die anderen wenigstens eine kleine Rache spüren. Also ist er ihnen heimlich hinterhergegangen, als sie morgens ihre Handtücher über 2, 3, 4 Liegen gelegt haben. Und als sie dann wieder weggegangen sind, um sich schlafen zu legen, dann schlug seine Stunde. Er hat ein kleines Fläschchen mit Juckpulver rausgeholt und sie schön eingerieben in die Handtücher. Die waren irgendwie nur noch im Wasser alle und haben sich selbst im Wasser noch gekratzt. Und da sie nicht wussten, dass das vom Juckpulver kommt, sind sie dann aus dem Wasser raus und haben sich mit dem Handtuch erst nochmal schön abgetrocknet. Hört man gerade Schadenfreude? Nein, das würde ich,
2: nicht
4: tun. Aber ich glaube, das war erst der Anfang von ihm. Weißt du, wo er das als nächstes macht?
2: Wo denn?
4: In irgendeinem All-Inclusive-Hotel in der Juckermark. Wir haben diese Woche einen Beitrag gehört, da ging es um
5: Mückenkot. Also Ausscheidungen von Mücken zu finden, ist eine mühsame Aufgabe. Darum greift Christine Körsten zu einem Trick.
6: Wir haben eine stinknormale Zuckerlösung gehabt, haben die mit blauer Lebensmittelfarbe gefärbt. Und dadurch ist auch der Mückenkot tatsächlich blau gefärbt, sodass wir den leichter sehen konnten.
2: Das ist sehr clever.
4: Ja, total. Ne?
2: Aber kann ich nochmal bitte den Anfang hören?
5: Mückenkot.
2: Ich finde, da ist so eine...
4: Da ist so eine Rhythmik drin, oder?
2: Ja, genau.
5: Mückenkot.
4: Also, wenn dieser Kerl als Forscher irgendwann es nicht mehr weit bringen sollte, als Popstar hat er auf jeden Fall eine glänzende Karriere vor sich.
6: Blauer
5: Mückenkot.
6: Blauer
5: Mückenkot.
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4: Ja, das wird ein Sonnenscheinsonntag heute. Okay, ein paar dicke Wolken können mal durchziehen. Es kann hier und da auch mal ein bisschen tröpfeln oder auch gewittern. Aber sonst Sonnenscheinsonntag. Die Temperaturen gehen rauf auf 20 Grad im Bayerischen Wald und bis zu 28 Grad am Bodensee. Und zum Start in die neue Woche morgen schaut es ganz ähnlich aus. Mal Sonnenschein, mal ein paar Wolken. Es kann gewittern, vor allem im südlichen Oberbayern. Die Temperaturen 20 bis 30 Grad.
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4: Um 5.31 Uhr. Guten Morgen auf die Straßen in Bayern. Da ist nichts los. Gute und sichere Fahrt euch allen weiter.
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0: Taylor Swift in Bayern 3, The Fate of Ophelia. Und hey, seit gestern ist sie Ehefrau. Gestern war die riesengroße Hochzeit. Taylor und Travis in New York. Das Netz ist voll von Fotos. Schaut's euch selber an. Schönen guten Morgen, willkommen in eurem Sonntag, 5.41 Uhr. Eine wunderbare Zeit, um mal Klartext zu hören. Da ist auf uns von Bayern 3 Verlass, das wisst ihr. Bei uns hört ihr, was unser Ministerpräsident bei seinen Pressekonferenzen wirklich sagt. Also gut, man muss seine Worte halt nur in die für uns richtige und viel lustigere Reihenfolge bringen. Und schwuppdiwupp erfahren wir, naja, wer der Schönste ist.
1: Achtung, Achtung, hier meldet sich der König von Bayern gestern Abend beim Betrachten meiner Selbstspiegelung. Da war ein Gänsehautmoment. Und warum wohl? Schaut mich an. Ich bin ein schöner Mann. Und man sieht es übrigens an jeder Faser meines Körpers. Da ist ein sehr schöner Mund. Die Augenbrauen haben Glanz und Kraft. Die Finger, besonders die Fingerspitzen, wunderbar. Und ich kann Ihnen nur sagen, ich habe nur einen einzigen eingewachsenen Zehennagel. Alles gut. Ja. Herzlichen Dank.
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0: Das ist Pink in Bayern 3 und Runaway. Und den haben wir gleich für euch. Holly Humberland. Die Frau heißt Holly Humberstone, selbstverständlich. Die kommt gleich für euch zusammen mit Nelly und auch Leonie gleich nach den News.
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2: Um 6 Uhr mit Oliver Fritzl. Guten Morgen. Während der Feierlichkeiten zum 250. Gründungstag der USA haben tausende Besucher das Festgelände in der Hauptstadt Washington verlassen müssen. Grund war eine Unwetterwarnung. Die Veranstalter haben die Gäste aufgefordert, sich in umliegenden Museen, Ministerien und anderen öffentlichen Gebäuden in Sicherheit zu bringen. Bei der Evakuierung aufgrund des Unwetters kam es zu chaotischen Szenen. Einige Menschen weigerten sich, das Gelände zu verlassen. Andere stürmten mit Trump-Trump-Rufen durch die Eingänge. Nun sollen die Feierlichkeiten auf der National Mall weitergehen. In Kürze will US-Präsident Trump eine Rede halten. Zehntausende Menschen haben gestern in Erfurt gegen den AfD-Bundesparteitag demonstriert. Laut Polizei hat es dabei keine größeren Zwischenfälle gegeben. Heute am zweiten Tag geht es vor allem um interne Fragen. Aus Erfurt Peter Eichenberg.
3: Mehrere Anträge haben zum Ziel, die Gruppe Generation Deutschland enger in die Strukturen der Partei einzubinden. Die neue Nachwuchsorganisation der AfD war erst Ende vergangenen Jahres gegründet worden, nachdem sich der frühere Parteinachwuchs Junge Alternative im März 2025 auch auf Druck der Parteispitze aufgelöst hatte. Zum Abschluss wollen heute die Co-Vorsitzenden Weidel und Chrupalla noch einmal zu den Delegierten sprechen. Beide waren gestern im Amt bestätigt worden. Weidel erhielt dabei rund 81% der Stimmen und damit, anders als noch bei den Vorstandswahlen vor 2 Jahren, diesmal deutlich mehr als Chrupalla, der auf 70% kam.
2: Bundesverteidigungsminister Pistorius rechnet damit, dass Soldaten dazu verpflichtet werden müssen, die Bundeswehrbrigade in Litauen zu unterstützen. Der SPD-Minister hat in der Bild am Sonntag von einer dreistelligen Zahl gesprochen. Laut Pistorius hat die Bundeswehr die Mehrzahl der Dienstposten bisher mühelos mit Freiwilligen besetzen können. Nun fehlen seinen Worten nach aber Soldaten. Die Bundeswehr beteiligt sich mit rund 4.800 Soldaten und 200 zivilen Beschäftigten daran, die NATO-Ostflanke gegen eine Bedrohung Russlands abzusichern. Bis nächstes Jahr soll der Aufbau der Litauen-Brigade abgeschlossen sein. In Marktredwitz in Oberfranken ist in der Nacht eine Maschinenhalle komplett abgebrannt. Die Feuerwehr konnte verhindern, dass der Brand im Ortsteil Pfaffenreuth auf eine Biogasanlage übergreift. Die Polizei spricht dennoch von einem Schaden in Millionenhöhe. Verletzt wurde offenbar niemand. 6 Nachbarn mussten mitten in der Nacht sicherheitshalber ihre Häuser verlassen. Die Feuerwehr ist noch mit den Löscharbeiten beschäftigt, hat den Brand inzwischen aber unter Kontrolle gebracht. Die Ursache für das Feuer wird noch ermittelt.
1: Die FIFA-Fußball-WM 2026.
2: Frankreich hat es mit viel Mühe ins Viertelfinale geschafft. Die Mannschaft hat sich im Achtelfinale mit 1:0 gegen Deutschland-Bezwinger Paraguay durchgesetzt. Aus dem ARD-WM-Team Michael Küster.
4: Dank eines verwandelten Foul-Elfmeters von Superstar Kylian Mbappé hat Frankreich das Ticket fürs Viertelfinale gelöst. In einer zähen Partie konnte der Vize-Weltmeister beim 1:0-Erfolg gegen ein defensivstarkes Paraguay diesmal allerdings nicht überzeugen. Für Mbappé war es schon der 7. Turniertreffer. Frankreich trifft in der Runde der letzten 8 am kommenden Donnerstag auf Marokko. Die Nordafrikaner haben sich zuvor mit 3:0 gegen Kanada durchgesetzt. Damit ist der erste von 3 WM-Gastgebern ausgeschieden.
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0: Das wird heute ein schöner Sonntag. Okay, zwischendurch zieht mal eine dicke Wolke durch. Die kann auch mal was abregnen und rumgewittern. Aber trotzdem viel Sonnenschein heute. Die Temperaturen gehen rauf auf 20 bis 28 Grad. 20 im Bayerischen Wald, 28 am Bodensee. Ihr alle dazwischen habt was dazwischen. Und zum Start in die neue Woche sieht es ganz ähnlich aus. Mal Sonne, mal Wolken. Es kann gewittern im südlichen Oberbayern. Die Temperaturen dann 20 bis 30 Grad.
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0: Um 4 nach

0: 6. Guten Morgen auf die Straßen. Vorsicht auf der A92 München Richtung Deggendorf. Zwischen Landau an der Isar und Wallersdorf West. Vorsicht, da liegt ein Reifen auf der Fahrbahn. Obacht. Und Landkreis Roth in Mittelfranken. Da ist der Challenge-Triathlon. Der beginnt in einer halben Stunde. Da kommt es den ganzen Tag über im gesamten Landkreis zu temporären Straßensperrungen und Umleitungen. Lasst das Auto stehen, fahrt damit, schaut zu. Ein Mega-Event. Gute Fahrt euch allen.
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0: Guten Morgen zusammen und willkommen im Tag. Ja, der Landkreis Roth steht im Zeichen des Triathlons und am Eixendorfer Stausee, da ist heute Sautrogrennen. Ab 14 Uhr in traditionellen Holztrögen treten Zweierteams gegeneinander an. Ist ein Spaß.

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1: Holly Humberstone, To Love Somebody.

0: Holly Humberstone in Bayern 3. To love somebody. 6:15 ist es. Guten Morgen. Und ihr kennt sicher diesen Spruch von der Oma oder so. Bei Geld hört die Freundschaft aber auf. Uralter Spruch, aber irgendwie doch noch ganz schön angesagt.
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0: Bayern 3 Hörer Maxi hat sich bei uns gemeldet. Sein Kumpel hat seine absolute Traumwohnung gefunden, die er unbedingt kaufen will und redet seit Wochen von nichts anderem mehr. Und jetzt versucht er gerade im Freundeskreis Geld zu leihen, um sich die hohen Zinskosten beim Kredit zu sparen. Und da hat er eben auch Maxi gefragt. 20.000 Euro hätte dieser Kumpel gern von ihm. Maxi hätte das Geld sogar griffbereit, er hat neulich erst geerbt, aber er hat keine Lust, dann jahrzehntelang auf die Kohle zu warten und immer womöglich wieder nachzufragen. Und wie läuft es dann? Und ihr sagt...
2: Für was sind Freunde da? Warum sollte man ihnen das Geld nicht leihen, wenn man das Geld gerade hat und nicht benötigt? Ich würde es versuchen.
3: Weil das dann doch schon eine große Summe ist, kommt es sehr darauf an, wie zuverlässig dieser Freund ist.
4: Man sagt ja auch, bei Geld hört die Freundschaft auf. Und das habe ich persönlich selber schon erlebt.
5: Wenn unter Freunden leihen, dann nur leihen, wenn man damit rechnet, das Geld nicht zurückzubekommen. Das heißt, man muss nicht nachfragen, wann man es wieder kriegt.
6: Einen kleinen Vertrag aufsetzen mit einer Ratenzahlung, damit einfach beide Seiten abgesichert sind, falls die Freundschaft, warum auch immer, zerbrechen sollte.
0: Ja, klingt eigentlich nach einem ganz guten Plan. Auf unserem Bayern 3 Instagram-Account habt ihr abgestimmt und da seid ihr euch ziemlich einig. Nur 7% sagen, ja, hopp, vertraue in eure Freundschaft, gib ihm das Geld. 93% sagen, nein, so viel Geld ist zu viel Risiko für eure Freundschaft. Was jetzt Maxi draus macht, das wissen wir noch nicht. Aber wenn auch ihr mal vor einer schwierigen Entscheidung steht, Input braucht, unabhängigen Input von wildfremden Menschen, dann meldet euch bei uns über bayern3.de für die geballte Power der Bayern 3 Community.
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1: Philosophen haben sich zu allen Zeiten mit dem Thema Freundschaft auseinandergesetzt und dazu ihre Gedanken und Meinungen mitgeteilt. Aristoteles hat diese Überzeugung in seiner nikomachischen Ethik aufgezeigt, welche von drei Arten der Freundschaft ausgeht. Die erste Art gründet auf Nützlichkeit. Sie ist die niedrigste Art von Freundschaft und wird eingegangen, weil die beiden Freunde einen Nutzen daraus ziehen. Die zweite Art gründet auf Vergnügen. Eine Freundschaft wird eingegangen, weil die beiden Freunde gemeinsam Spaß haben können und wollen. Diese beiden Arten von Freundschaft beurteilt Aristoteles als vergänglich. Das Gegenüber wird nur so lange geliebt, wie es Nutzen oder Spaß verspricht. Ist dies nicht mehr der Fall, wird die Freundschaft beendet oder schleicht sich aus. Die dritte und höchste Art der Freundschaft ist diejenige, die das Ziel hat, tugendhafte Menschen zu werden, wie Aristoteles dies nennt. Die beiden Freunde sind derart miteinander

miteinander verbunden, dass sie das Wohl des anderen höher achten als ihr eigenes. Aristoteles bringt diese innige Verbundenheit auf den Punkt, wenn er sagt, Freundschaft sei eine Seele in zwei Körpern. Diese Form der Verbundenheit ist für Aristoteles die wahre Freundschaft. Eine Freundschaft, die die Zeit überdauert.

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3: Willkommen im Sonntag. Das wird ein ganz schöner Tag mit viel Sonnenschein, ab und zu ein paar Wölkchen. Da kann es mal tröpfeln, da kann es mal gewittern. Aber viel Sonnenschein bei 20 bis 28 Grad. Und ganz ähnlich starten wir morgen in die neue Woche. Sonne, Wolken, ab und zu ein Gewitterchen im südlichen Oberbayern und Temperaturen von 20 bis 30 Grad.
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3: Um kurz nach 6:30 guten Morgen auf die Straßen. Vorsicht auf der A92 München Richtung Deggendorf zwischen Landau an der Isar und Wallersdorf West. Vorsicht, da liegt ein Reifen auf der Fahrbahn. Und die große Meldung für den Landkreis Roth in Mittelfranken. Da ist der Challenge Triathlon, der startet. Jetzt ist Startschuss, jetzt hupfen die Triathleten ins Wasser und schwimmen 3,8 Kilometer. Da kommt es den ganzen Tag zu temporären Straßensperrungen und Umleitungen. Nehmt da Rücksicht und gute und sichere Fahrt euch ein.
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0: Guten Morgen mit Rihanna in Bayern 3 S&M um 6.42 Uhr.
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0: Oh ja, und da stellen wir jetzt jemanden drauf. Und zwar eine Frau, die aufgrund ihres Namens nach so viel anderem klingen könnte. Adel oder so zum Beispiel. Oder Star-Juristin. Viktoria Abelmann-Brockmann. Klar, zweimal Mann mit drin. Vicky, also die Bühnen-Vicky, die kommt aus Würzburg, hat auch mal Rechtswissenschaften studiert, bis sie dann Richtung Schauspielerei abgebogen ist und eben inzwischen auch auf den Comedy-Bühnen dieses Landes steht. Vicky Abelmann-Brockmann, bitteschön.
2: Ich komme aus Würzburg, aber ich bin tatsächlich vor 10 Jahren nach München gezogen und ich habe letztens festgestellt, ich habe mich richtig gut integriert. Ja? Mir hat eine Freundin erzählt, dass sie jetzt eine Operation hat und dann habe ich nicht gefragt, was sie hat, sondern was sie machen lässt. Ja, und es war auch angebracht. Es war schön, wirklich, ist toll. Ich liebe Autofahren sehr. Wir sind mit dem Auto heute hierher gefahren. Ich fahre auch gerne in München Auto. Ich habe leider kein eigenes Auto, ich benutze Carsharing. Und wirklich, was in München so ganz besonders ist, ist irgendwie, da sind immer super viele Hundehaare in den Autos. Und mit dem Auto, mit dem ich letztens so gefahren bin, da waren einfach so Hundehaare so auf dem Beifahrersitz und auf dem Fahrersitz. Und da habe ich mich dann schon gefragt, was in dem Auto passiert ist. Und dann dachte ich, das war wahrscheinlich so eine hypermotivierte Brigitte mit ihrem Pudel, ne? Die war wieder so, du darfst heute vorne sitzen, Mindestgröße erreicht.
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1: Um 7 Uhr mit Oliver Fritzl. Guten Morgen.
2: For 250 years, the United States of America has been the hope, the promise, the light and the glory among all of the nations of the world. All over the world, they try and be like us. Nobody can be like us. And with God's help, we will always be this or even better.
1: Bei den Feierlichkeiten zum 250-jährigen Geburtstag der USA hat Präsident Trump die Vereinigten Staaten als Vorbild und Hoffnungsträger für die Welt bezeichnet. Mit Gottes Hilfe, sagt er, werde Amerika diese besondere Rolle behalten und sogar noch ausbauen. Unsere Korrespondentin Nina Barth hat Trumps Ansprache auf der National Mall in Washington verfolgt.
3: Er ließ die US-Geschichte Revue passieren, holte Veteranen und Familienangehörige getöteter Soldaten auf die Bühne. Auch die Astronauten der Artemis-2-Mission. Und Trump wurde politisch, warnte erneut vor einer angeblich drohenden Übernahme der USA durch Kommunisten. Er spielte damit auf Wahlsiege linksgerichteter Demokraten an. Trumps Rede fing etwa 1,5 Stunden später an als geplant. Aufgrund einer Unwetterwarnung war die Festmeile auf der National Mall zwischen Kapitol und Lincoln Memorial vorübergehend evakuiert worden.
1: Zweiter und letzter Tag des AfD-Bundesparteitags in Erfurt. Abgestimmt werden soll zum Beispiel darüber, ob die Nachwuchsorganisation Generation Deutschland enger an die Partei gebunden werden soll. Außerdem wollen die Vorsitzenden Weidel und Chrupalla zu den 600 Delegierten sprechen. Beide waren gestern im Amt bestätigt worden. Gegen den AfD-Parteitag hatten mehrere 10.000 Menschen demonstriert. Laut Polizei gab es keine größeren Zwischenfälle. Bayerns Polizisten haben bei Schwerpunktkontrollen auf den Landstraßen im Juni fast 32.000 Verstöße festgestellt. Bei den meisten davon ging es um die Geschwindigkeit. Ein Beispiel: auf einer Bundesstraße in Mittelfranken ist ein Motorradfahrer mit 170 Kilometern pro Stunde erwischt worden. Erlaubt ist dort Tempo 70. Das Innenministerium weist darauf hin, dass die meisten tödlichen Verkehrsunfälle auf Landstraßen passieren wegen zu hoher Geschwindigkeit.
0: Die FIFA-Fußball-WM 2026.
1: Frankreich steht im Viertelfinale. Die Mannschaft hat 1:0 gegen Deutschland-Bezwinger Paraguay gewonnen. Dank eines verwandelten Foul-Elfmeters durch Kylian Mbappé. Frankreich trifft im Viertelfinale auf Marokko, das den WM-Co-Gastgeber Kanada mit 3:0 aus dem Turnier geworfen hat. In Mittelfranken läuft seit einer halben Stunde eine der größten und bekanntesten Triathlon-Veranstaltungen der Welt, der Challenge Rot. Von dort Florian Weber.
4: Hunderttausende Zuschauer werden wieder die Athletinnen und Athleten an der Strecke anfeuern. 3.500 Einzelstarter und 700 Staffeln stellen sich der Herausforderung. 3,8 Kilometer schwimmen, 180 Kilometer Radfahren und dann noch ein Marathon auf der Laufstrecke. Aus über 100 Ländern sind die Sportlerinnen und Sportler zum weltberühmten Challenge Rot angereist. Die ersten Profis werden gegen 13.45 Uhr im Zielstadion im Roter Stadtpark erwartet. Es dürfte ein schnelles Rennen werden. Vom besten Starterfeld, das es bislang in Rot gegeben hat, sprechen die Veranstalter. Bei den Männern sind gleich 3 Langdistanz-Weltmeister am Start.
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5: Freut euch auf den Sonntag, der wird gar sonnig. Okay, zwischendurch zieht eine dicke Wolke durch, die kann auch mal was abregnen oder auch ein Gewitter mitbringen. Aber sonst die Temperaturen 20 bis 28 Grad. 20 im Bayerischen Wald bis zu 28 Grad am Bodensee. Und zum Start in die neue Woche, morgen schaut es ganz ähnlich aus. Viel Sonnenschein, ab und zu Wolken. Im Süden Oberbayerns, da kann es ab und zu mal gewittern, bei 20 bis 30 Grad.
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5: Um 7:04. Guten Morgen auf die Straßen. Nürnberg, der Frankenschnellweg. Zwischen Nürnberg, Südwestring und der Schwabacher Straße, Vorsicht, da ist jetzt der Frankenschnellweg gesperrt nach einem Unfall. Wir schauen in den Landkreis Roth. Gerade habt ihr es gehört, Challenge Triathlon. Da kommt es heute den ganzen Tag im kompletten Landkreis zu Straßensperrungen und Umleitungen. Und wir haben noch eine Vermisstmeldung. Die Polizei in München bittet um Mithilfe. Seit gestern Vormittag wird der 82-jährige, zunehmend demente Helmut Glöckner vermisst aus dem Stadtteil Berg am Laim. Er findet vermutlich nicht mehr zurück. Er ist auf Medikamente angewiesen, die er nicht bei sich hat. Helmut Glöckner hat eine helle, lange Sommerhose, blaue Schuhe, eine sandfarbene Weste und ein helles Polohemd an. Er hat Hosenträger und eine Brille. 1,72 Meter ist er groß, schlank und hat blond-graue, kurze Haare.

0: Wahrscheinlich ist er mit einem zum Wohnmobil umgebauten roten Peugeot unterwegs. Das Kennzeichen sage ich euch noch. M für München und dann LB 6041. Hinweise bitte an jede Polizeidienststelle.
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0: Guten Morgen zusammen, und Bayern feiert wie Sau. Mensch, das Kiliani-Volksfest in Würzburg, das größte Volksfest Oberfrankens, Unterfrankens läuft selbstverständlich. Und das ist was Besonderes, gell?
3: Kiliani ist einfach was Besonderes.
0: Genau, also nix wie hin. Schönen Tag euch.

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1: Malik Harris aus Landsberg am Lech. Lie to me.

0: Ganz neu und sowas von frisch von Malik Halle Harris bei uns in Bayern 3. Lie to me. Gleich ist es 7:15.
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0: Oh mein Gott, ein ganzer Landkreis ist seit Tagen on fire. Und heute ist der Höhepunkt, die ganz große Sause. Challenge Triathlon in Rot. Die ganze Stadt, der ganze Landkreis ist im Triathlon-Fieber, weil diese Veranstaltung einfach sowas von mitreißt. Seit schon irgendwie immer, also seit 1984, ist es der weltbeliebteste, weltgrößte Langdistanz-Triathlon von Welt. Weil es ja nichts Schöneres gibt, als 3,8 Kilometer zu schwimmen, dann sich für 180 Kilometer aufs Radl zu schwingen und dann noch einen Marathon hinzulegen. 42,2 Kilometer. Selbstverständlich. 3500 Einzelstarter sind da heute dabei, 700 Staffelteams und ungefähr doppelt so viele Helfer an der Strecke. Und zehntausende Zuschauer. Ihr merkt schon, das ist ein Event der Superlative. Startschuss war um 6.30 Uhr und Katrin Weißhöfer von der Veranstalterfamilie, die ist natürlich schon seit heute Nacht mit dabei. Katrin, wie war's und wie wird der Race Day in Rot?
2: Viele Grüße aus dem Home of Triathlon. Hier sind wahnsinnig viele Besucher gekommen, um zusammen mit den 7500

0: 500 freiwilligen Helfern, unsere Athleten ins Wasser zu begleiten. Die Männer und die Damenspitze sind jetzt schon im Wasser und es scheint, dass es ein wirklich ganz toller Tag wird. Die Heißluftballons sind am Main-Donau-Kanal in den Himmel gestiegen. Viele Grüße!
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3: Guten Morgen Bayern und willkommen in eurem Sonntag. Der kommt recht sonnig daher. Zwischendurch schieben sich ein paar dicke Wolken durch. Da kann es mal rausregnen, da kann es gewittern. Aber die Temperaturen gehen auf sommerliche 28 Grad drauf. Ein Sonnensonntag. Und morgen machen wir ganz ähnlich weiter. Viel Sonnenschein mit ein paar Wolken. Im südlichen Oberbayern kann es dann auch gewittern. Die Temperaturen maximal 30 Grad.
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3: Es ist kurz nach 7:30. Guten Morgen auf die Straßen. Vorsicht bitte auf der A95 München-Garmisch-Partenkirchen zwischen Penzberg-Iffeldorf und Sindelsdorf in beiden Richtungen. Das sind Rehe auf der Fahrbahn. Bitte Vorsicht hier. B20 Burghausen-Straubing zwischen Falkenberg und Malgersdorf in beiden Richtungen. Vorsicht, Behinderungen nach dem Unfall. Nürnberg, der Frankenschnellweg zwischen Nürnberg-Südwestring und der Schwabacher Straße ist ein Unfall passiert. Der Frankenschnellweg ist hier gesperrt. Und wir schauen in den Landkreis Roth in Mittelfranken. Roth Challenge. Tag ist heute. Großer Race Day, der größte Triathlon der Welt, der beliebteste Triathlon der Welt. Und deswegen gibt es viele Straßensperrungen und Umleitungen. Nehmt da am besten das Radl oder die Füße, um unterwegs zu sein. Gute und sichere Fahrt.
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Das ist Sunroof aus dem Jahr 2022. Geht immer noch ganz schön sommerlich rein. Das ist doch schön. 7.42 Uhr ist es und wir sind mittendrin in der Hochzeitssaison 2026. Jedes Wochenende wird in den vielen Hochzeitslocations in ganz Bayern gefeiert und geheiratet. Und viele Paare, die haben da exakte und durchgetaktete Zeitpläne und Ablaufpläne mit Excel-Listen und so. Nix soll schiefgehen am Tag der Tage. Und dann bleibst du im Aufzug stecken. So war es gerade bei einer Braut in München, Schloss Nymphenburg. Alles so märchenhaft, romantisch und wunderschön. Alles perfekt und dann kommt halt die Braut nicht. Steckt im Aufzug des historischen Schlosses fest. Die Feuerwehr musste kommen und die arme Frau mit zwei Hochzeitsgästen aus dem Aufzug befreien. Eine Viertelstunde Verzögerung. Geht noch voll, aber spannend war es halt auf jeden Fall. Und das erste Foto der Hochzeit ist jetzt die Braut zusammen mit ihren Feuerwehrmannrettern. Das ist doch auch romantisch.

0: Was ein Klassiker aus dem Jahr 1998. Liquido Narcotic. Und gleich geht's weiter mit, bei uns mit Olivia Rodrigo, Man I Need. Mark Ember haben wir auch noch und Panic at the Disco gleich nach den News.
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2: Um 8 Uhr mit Oliver Fritzl. Guten Morgen. 4 von 10 Arbeitnehmern in Deutschland bezweifeln, dass sie ihren Job bis zur Rente durchhalten. Zu diesem Ergebnis kommt eine Studie des Deutschen Gewerkschaftsbundes, die den Zeitungen der Funke Mediengruppe vorliegt. Die Einzelheiten von Patricia Wern.
3: Besonders viele Menschen im Handwerk und in der Pflege gehen davon aus, dass sie ihren Job nicht bis zur Rente weitermachen können. Aber auch in Erziehungsberufen haben viele dieses Gefühl.

0: Gefühl. Als Grund nennen die meisten psychische oder körperliche Belastung bei der Arbeit. DGB-Chefin Fahimi ist der Meinung, dass die Regierung das bei ihren Rentenplänen nicht länger ignorieren dürfe. Sie sagt, statt die Messlatte beim Renteneintrittsalter immer höher zu legen, brauche es gesündere Arbeitsbedingungen.
1: Donnernde Kampfjets, eine Unwetterunterbrechung und das angeblich größte Feuerwerk aller Zeiten. Mit einer Rede in Washington hat Donald Trump den Schlusspunkt unter die Feierlichkeiten zum 250. Geburtstag der USA gesetzt. Der Präsident beschwor das Bild einer von Gott auserwählten Siegernation, die dazu bestimmt sei, die Welt anzuführen. Und Trump warnte vor einer drohenden Übernahme des Landes durch Kommunisten. Er spielte damit auf jüngste Wahlsiege linksgerichteter Demokraten an. Die wiederum werfen dem Präsidenten vor, die 250-Jahr-Feier für parteipolitische Zwecke zu missbrauchen und das Land damit weiter zu spalten. In Frankreich sind zehntausende Menschen gegen sexualisierte Gewalt auf die Straße gegangen. Allein in Paris haben nach Angaben der Organisatoren 100.000 Menschen demonstriert. Auslöser ist der Fall einer 11-Jährigen aus Südfrankreich, die Ende Mai verschwunden war. Sie wurde vergewaltigt und getötet, mutmaßlich von einem mehrfachen Sexualstraftäter. Er war schon letztes Jahr wegen der Vergewaltigung einer Minderjährigen angezeigt worden, dazu bisher aber nicht einmal verhört worden. In Wülfershausen an der Saale in Unterfranken werden nach nur 4 Monaten der erste Bürgermeister und der Gemeinderat nochmal gewählt. Genauso wie der Kreistag des Landkreises Rhön-Grabfeld. Der frühere erste Bürgermeister von Wülfershausen an der Saale hatte zugegeben, vor der Kommunalwahl im März Wahlunterlagen manipuliert zu haben. Daraufhin reichte der CSU-Politiker seinen Rücktritt ein und trat aus der Partei aus. Im November muss er sich vor Gericht verantworten.
2: Die FIFA-Fußball-WM 2026.
1: Da hat Frankreich mit viel Mühe ins Viertelfinale geschafft. Die Mannschaft hat sich in der Nacht mit 1:0 gegen Deutschland-Bezwinger Paraguay durchgesetzt. Aus dem ARD-WM-Team Felix Gerhardt.
3: Ein Elfmeter von Kylian Mbappé in der 70. Minute brachte die Entscheidung zugunsten der Franzosen. Paraguay beschränkte sich in einem hart geführten Spiel auf die Defensivarbeit. Zuvor hatte Marokko Co-Gastgeber Kanada mit 3:0 besiegt. Ein schmeichelhafter Erfolg, denn Kanada war über weite Strecken besser, Marokko dagegen brutal effizient. Für ein Kuriosum hat Tunesiens Trainer Hervé Renard gesorgt. Der Franzose hatte das Team erst nach dem ersten Gruppenspiel übernommen und war mit ihm nach der Vorrunde ausgeschieden. Jetzt gab Renard seinen Rücktritt bekannt, nach gerade mal 18 Tagen Dienstzeit und 2 Spielen.
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4: Was hat dieser Sonntag zu bieten? Guten Morgen, Franzi Heinz.
5: Guten Morgen. Heute wird es so ein bisschen wechselhafter, auch wieder windig zwischendrin. Auf den Bergen, da sind zum Teil stürmische Böen dabei. Neben Wolken, da haben wir auch mal Sonne, aber es kann auch mal kurz regnen und gewittern. Es bleibt aber abseits der Berge sommerlich warm mit rund 25 Grad. Und ab morgen schaut es ganz ähnlich aus. Weiterhin warm, aber wechselhaft.
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4: Um gleich 8:04. Guten Morgen auf die Straßen. A8 Salzburg Richtung München zwischen Hoholzkirchen und Hofoltinger Forst. Vorsicht, da ist gerade ein Unfall passiert. Und wir schauen in den Landkreis Roth in Mittelfranken. Der ist absolut im Triathlon-Fieber. Heute ist der Challenge Roth und deswegen sind dort sehr viele Straßensperrungen und Umleitungen. Nehmt's Radl und schaut einfach zu. Und wenn ihr drum da hin müsst, dann fahrt drumrum. Ja, gut. Gute und sichere Fahrt euch allen.
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4: Guten Morgen zusammen und wir feuern jetzt Markus an. Der fährt seit Freitag von Flensburg nach Garmisch-Partenkirchen mit dem Fahrrad in angepeilt 48 Stunden. Race Across Germany heißt es, 1100 Kilometer auf dem Radl. Und Markus, der nebenbei auch Bürgermeister in Hugelfing in Oberbayern ist, der ist jetzt so auf Höhe Augsburg. Seine Freunde haben uns gerade geschrieben, die sind mit dem Versorgungsfahrzeug immer an seiner Seite und sagen, der schaut noch ganz schön gut aus, der Markus. Halt durch, nur noch 120 Kilometer.

0: Das macht so Spaß, oder? Belong Together in Bayern 3. Es ist 8.13 Uhr und wir feiern einen klitzekleinen süßen Geburtstag. Alles Beste an alle Geburtstagskinder vom 5. Juli und einer wird heute 80. Der Bikini hat nämlich Geburtstag. Am 5. Juli 1946 wurde er zum ersten Mal präsentiert und hat natürlich selbstverständlich für haufenweise Empörung gesorgt. Was ein Skandal, viel zu viel Haut, geht ja gar nicht, hieß es damals. Und jetzt feiert Usedom, die Insel, den Bikini mit einem Weltrekordversuch. Das Ziel, eine echt lange Bikini-Parade. Der aktuelle Rekord, der kommt aus China. Und da waren es 1085 Bikini-Ladies, alle nebeneinander. Usedom will da selbstverständlich einen draufsetzen und will eine einzigartige Bikini-Kette mit mindestens 1200 Bikini-Frauen, Männern, wer auch immer mitmachen möchte. Also, wenn ihr gerade auf Usedom seid, Menschen kennt, die gerade auf Usedom sind, auf zum Weltrekord. Ihr könnt dabei sein. Werdet Teil der längsten Bikini-Kette der Welt. Und jetzt wird's ein bisschen pathetisch. Schreibt Geschichte.
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8: Mit allem, was ihr für diesen Sonntag im Juli wissen müsst. Franzi Heinz.
9: Heute ziehen ein paar Meerwolken mit, da wird es öfter mal schattig. Es bleibt aber warm, es geht noch rauf auf 20 Grad im Bayerischen Wald und bis zu 28 Grad gibt es am Bodensee. Neben etwas Sonne müssen wir heute aber auch mit dem ein oder anderen Schauer rechnen. Auch gewittern kann es heute zwischendrin mal und der Wind dreht auch wieder auf. Also Hut gut festhalten, vor allem auf den Bergen wieder auch mal stürmisch.
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8: Um 8:30 guten Morgen auf die Straßen. Die A8 München Richtung Salzburg ist zwischen Rosenheim und Rosenheim West und Rohrdorf. Da sind 3 Kilometer Stau, Zeitverlust hier eine Viertelstunde. A8 Salzburg Richtung München zwischen Holzkirchen und Hofoldinger Forst. Da ist die Autobahn gesperrt nach einem LKW-Unfall. Und wir schauen in den Landkreis Roth in Mittelfranken. Da ist der Challenge Roth, der große Triathlon. Der komplette Landkreis ist da im Moment mit Straßensperrungen und Umleitungen versehen. Gute und sichere Fahrt euch allen.
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0: Dieser Sommerhit, den wir seit dem Bayern-3-Verhörhammer einfach nicht mehr normal hören können, am Sack von Udo und der Kanzler oder Danza Kuduro in Bayern 3. Und wir lieben es, diese Verhörhämmer immer wieder zu hören und uns drüber zu freuen. Es ist 8.42 Uhr und ja, es ist immer sau verlockend. Aber wir wissen ja auch alle, dass man ganz schön tief ins Klo greifen kann. Wenn so eine Jeans beim Online-Shopping 5 Euro kostet oder eine Bohrmaschine 7 Euro, ja klar, sowas gibt es auf den chinesischen Billigplattformen. Temu und Shein schmeißen uns den Krempel nur so hinterher. Aber jetzt kann das alles deutlich teurer werden. Bis zu 75% on top. Weil die EU dreht an der Zollschraube, um die Massen an Billigzeug aus China und anderen Nicht-EU-Ländern irgendwie einzudämmen. Welche Zusatzkosten ab sofort anfallen? ARD-Verbraucherexpertin Nele Quos.
1: Die Zollfreigrenze von 150 Euro pro Paket, das von außerhalb der EU kommt, die entfällt. Gleichzeitig gibt es eine neue Pauschalgebühr von 3 Euro. Und zwar nicht pro Sendung, sondern pro Warenart. Das klingt kompliziert, heißt aber konkret nur, bestelle ich zum Beispiel bei Temu ein Elektro-Gadget, ein Kleidungsstück und ein bisschen Deko, fällt die Gebühr dreimal an. Macht dann 9 Euro extra.
0: Ah ja, und das Ganze geht auch noch einen ganzen Schritt weiter.
1: Der Zoll unterscheidet sogar bei verschiedenen Materialien. Enthält das Paket zum Beispiel eine Seiden- und eine Baumwollbluse, sind das 2 Positionen. 6 Euro Zoll.
0: Ah ja, also in Zukunft noch ein bisschen wichtiger, genau hinzuschauen, woher kommen die Sachen, die wir im Netz bestellen. Wenn wir in China oder anderen Nicht-EU-Ländern bestellen, dann werden seit dem 1. Juli Zusatzkosten von mindestens 3 Euro pro Paket fällig.

0: No Doubt aus dem Jahr 1997. Don't Speak. Hey, und es ist gleich kurz vor neun und gleich gibt's für euch Nico Santos, All Time High. Das war der Sonntagmorgen mit Claudia Fingererben in Bayern 3. Gleich ist Lea Geishauser für euch da mit Bayern 3 Family. Habt einen schönen Sonntag, macht was draus. Bis bald.
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2: Um 9 Uhr mit Oliver Fritzl. Guten Morgen.
3: For 250 years, the United States of America has been the hope, the promise, the light, and the glory among all of the nations of the world. All over the world, they try and be like us. Nobody can be like us. And with God's help, we will always be this or even better.
2: US-Präsident Trump hat bei den Feierlichkeiten zum 250-jährigen Geburtstag der Vereinigten Staaten die Vereinigten Staaten als Vorbild und Hoffnungsträger für die Welt bezeichnet. Mit Gottes Hilfe, sagt er, werde Amerika diese besondere Rolle behalten und sogar noch ausbauen. Unsere Korrespondentin Nina Barth hat Trumps Ansprache auf der National Mall in Washington verfolgt.
4: Er ließ die US-Geschichte Revue passieren, holte Veteranen und Familienangehörige getöteter Soldaten auf die Bühne. Auch die Astronauten der Artemis-2-Mission. Und Trump wurde politisch, warnte erneut vor einer angeblich drohenden Übernahme der USA durch Kommunisten. Er spielte damit auf Wahlsiege linksgerichteter Demokraten an. Trumps Rede fing etwa 1,5 Stunden später an als geplant. Aufgrund einer Unwetterwarnung war die Festmeile auf der National Mall zwischen Kapitol und Lincoln Memorial vorübergehend evakuiert worden.
2: 4 von 10 Beschäftigten in Deutschland glauben nicht, dass sie ihren Job bis zur Rente durchhalten. Das zeigt eine Studie des Deutschen Gewerkschaftsbundes, über die Funke-Medien berichten. Mehr dazu von Daniel Skondo.
5: Besonders häufig zweifeln daran Menschen in Berufen, die körperlich oder psychisch stark belastend sind. Im Handwerk, in der Pflege und auf dem Bau glauben mehr als 2/3 nicht an ein Arbeiten bis zur Rente. Die DGB-Chefin Fahimi sagte, das dürfe die Bundesregierung bei ihren Rentenentscheidungen nicht ignorieren. Für die Studie waren in den letzten 4 Jahren rund 30.000 Beschäftigte befragt worden.
2: 2. und letzter Tag des AfD-Bundesparteitags in Erfurt. Abgestimmt werden soll heute zum Beispiel darüber, die neue Nachwuchsorganisation Generation Deutschland enger an die Partei zu binden. Außerdem wollen die wiedergewählten Vorsitzenden Weidel und Chrupalla nochmal zu den 600 Delegierten sprechen. Mehrere 10.000 Menschen hatten gestern gegen den AfD-Parteitag demonstriert. Laut Polizei gab es keine größeren Zwischenfälle. In Marktredwitz in Oberfranken ist in der Nacht eine Maschinenhalle komplett abgebrannt. Die Feuerwehr konnte verhindern, dass der Brand im Ortsteil Pfaffenreuth auf eine Biogasanlage übergreift. Die Polizei spricht dennoch von einem Schaden in Millionenhöhe. Verletzt wurde niemand. 6 Nachbarn mussten mitten in der Nacht sicherheitshalber ihre Häuser verlassen. Die Brandursache wird noch ermittelt.
1: Die FIFA-Fußball-WM 2026.
2: Da steht Frankreich im Viertelfinale. Die Mannschaft hat 1:0 gegen Deutschland-Bezwinger Paraguay gewonnen. Dank eines verwandelten Foul-Elfmeters durch Kylian Mbappé. Frankreich trifft im Viertelfinale auf Marokko, das den WM-Co-Gastgeber Kanada mit 3:0 aus dem Turnier geworfen hat.
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0: Franzi Heinz, wie wird dieser Sonntag?
6: Jetzt am Vormittag, da ist es oft schon schattig, aber es ist warm. Dicke Quellwolken treibt es heute durch. Die Temperaturen, die klettern trotzdem nach oben. 21 Grad sind es schon in Kitzingen und frischere 16 Grad haben wir bei Zwiesel. Mit den Wolken, da kann es heute auch mal einen Schauer runterlassen. Am Nachmittag und Abend sind auch kurze Gewitter möglich. Dazwischen ist es aber auch länger trocken und es wird heute auch nicht überall nass werden. Auch die Sonne schafft es mal raus. Am besten kommt sie heute Richtung Bodensee durch und da wird es auch am wärmsten mit bis zu 28 Grad. Sonst aber auch sommerlich warme 25 Grad im bayerischen Schnitt heute. Und mit dabei wie gestern ist weiterhin auch der Nordwestwind ab und zu.
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0: Um 8:45 ist ganz frisch eine Gefahrenmeldung reingekommen von der A6 Heilbronn-Nürnberg zwischen Lichtenau und Neuendettelsau. In beiden Richtungen Achtung Rehe auf der Autobahn. Dann die A8, München Richtung Salzburg zwischen Rosenheim-West und Rohrdorf, 3 Kilometer Stau, in einer Viertelstunde seid ihr durch. A8 Salzburg Richtung München zwischen Holzkirchen und Hofoldinger Forst ist ein Unfall passiert, ihr werdet an der Unfallstelle vorbeigeführt, 3 Kilometer Stau. A95 München Richtung Garmisch-Partenkirchen zwischen Fürstenried und dem Dreieck Starnberg, Unfall auf der linken Spur. Und noch im Landkreis Roth in Mittelfranken aufgrund des Triathlons Roth kommt es heute den ganzen Tag über im gesamten Landkreis immer mal wieder zu temporären Straßensperrungen und Umleitungen. Gute und sichere Fahrt euch überall.
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0: Guten Morgen, schön, dass ihr Bayern 3 mit dabei habt an eurem Sonntagmorgen, Sonntagvormittag. Vielleicht seid ihr ganz in Ruhe daheim, die Kinder spielen, ihr wurschtelt ein bisschen rum. Vielleicht sitzt ihr auch gerade zusammen beim Frühstück, dann guten Appetit. Und vielleicht seid ihr auch schon auf dem Weg zu einem coolen Ausflug, den ihr euch schon länger geplant habt. Falls ihr euch denkt, ja, würden wir gerne, aber die Inspiration fehlt noch. Wir haben gleich einen Ausflugstipp für euch. 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

0: Euer Hitradio Nummer 1 an diesem 5. Juli mit Huntrix und Golden. Ein Sommerhit oder der Sommerhit des Jahres vom letzten Jahr, der aber in diesem Jahr auch genauso gut gehört werden kann noch im Sommer. Hier im Bayern 3 Family.
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0: Es ist das schönste Fest des Jahres, zumindest sagen das die Fichtacher über ihr Bürgerfest. Das ganze Wochenende über verwandelt sich die Stadt im Bayerischen Wald in eine Partymeile mit Musik, Shows, ganz vielen Essensständen und Aktionen zum Mitmachen. Und das Beste, es kostet keinen Eintritt und vor allem für die ganz Kleinen ist richtig was geboten. Zum Beispiel hat die Stadt auch dieses Jahr wieder eine Kinderspielstraße organisiert. Monika Häuselmeier aus dem Organisationsteam erzählt euch mal, was da heute ab 14 Uhr alles los ist.
2: Wir haben 14 Vereine mit im Boot in der Kinderspielstraße, die wirklich tolle Stände mit lustigen, mit spannenden Aktionen für die Kinder organisieren. Da ist ein Schlauchkegeln, ein Gummisprung, eine Knotenwelt, Geschicklichkeitslauf, da ist wirklich alles mit dabei, sodass sich sowohl Kleinkinder, die können auch was Ruhigeres machen, mal malen oder basteln, bis hin zum jungen Teenie, der sich beim Sport, beim Torwandschießen ausprobieren möchte, wirklich für jeden was dabei ist. Und das Ganze ist auch als spannender Aktionsparcours konzipiert und am Ende gibt es dann auch Preise.
0: Das ist wirklich perfekt für Familien, oder? Wenn ihr Lust habt, dann schaut vorbei beim Bürgerfest in Fichtach. Ab dem Vormittag ist da ganz viel los.
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2: Mal so heute, Franzi Hans.
3: Ja, mal kommt etwas die Sonne durch und dann schiebt dicke Quellwolken davor. Hier und da lässt es heute auch mal einen Schauer runter. Da zieht so ein kleiner Tiefausläufer über Bayern. Und auch den Wind, den merken wir heute wieder. Am Nachmittag und Abend sind einzelne kurze Gewitter möglich. Zwischendrin bleibt es aber auch mal länger trocken und die Temperaturen, die landen bei rund 20 Grad im Bayerischen Wald und bis zu 28 Grad gibt es Richtung Bodensee. Und die neue Woche, die startet auch wechselhaft, es bleibt aber sommerlich warm.
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2: Um genau 9:30 haben wir 4 Meldungen für euch. Wir schauen zuerst auf die A8 München Richtung Salzburg. Zwischen Rosenheim West und Rohrdorf 5 Kilometer Stau. In einer Viertelstunde seid ihr durch. A8 Salzburg Richtung München. Zwischen Holzkirchen und Hofoldinger Forst ist ein Unfall passiert. Hier werdet ihr an der Unfallstelle vorbeigeführt. 3 Kilometer Stau. A95 München Richtung Garmisch-Partenkirchen. Zwischen Fürstenried und dem Dreieck Starnberg 2 Kilometer Stau wegen Bergungsarbeiten. Und wir schauen noch in den Landkreis Roth in Mittelfranken. Aufgrund des Roter Triathlons kommt heute den ganzen Tag über immer mal wieder zu kleinen Straßensperrungen und Umleitungen und das im gesamten Landkreis. Gute Fahrt.
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0: Like a Prayer für euch in Bayern 3 Family. Das ist die Show für die ganze Familie. Und wenn ihr euren Sonntag heute noch mit so einem kleinen Hörhighlight toppen wollt, wir haben auf bayern3.de ganz tolle Geschichten für Kinder, die auch wir Erwachsene spannend und cool finden. Es ist wirklich zauberhaft gesprochen von Bayern 3 Frühaufdreher Sebastian Winkler. Müsst ihr unbedingt mal zusammen reinhören. Zum Beispiel gibt es die Geschichte von Blub und Pieksi. Ein Fisch und ein Igel, die beste Freunde sind und immer zusammen spielen, bis plötzlich eines Tages der Teich im Wald trockengelegt ist, als Igel Pieksi hinkommt. Aber er entdeckt seinen Kumpel Fisch Blub dann schon noch.
1: Hilfe, Pieksi, der Biber hat den Wasserfall zugebaut.
2: Wild zappelt der kleine Fisch in einer letzten Pfütze.
1: Oje, Blub, was machen wir denn jetzt? Aber wo sind denn die anderen Fische hin?
3: Die sind noch rechtzeitig abgehauen,
2: blubbert Blub zurück.
1: Du musst zum Biber laufen. Bitte mach schnell und sag ihm, er soll den doofen Damm aufmachen. Lauf, Pieksi,
2: bettelt Blub, der sich in einer kleinen Pfütze dreht.
0: Wie es weitergeht, ob Igel Pieksi den Biber findet und natürlich noch viel, viel mehr süße Kindergeschichten, gibt's online auf bayern3.de. 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

0: Sexy Glass Animals mit Heatwaves. Und so machen wir nächste Stunde weiter, unter anderem mit Taylor Swift und ihrem Hit Opal Light in Bayern 3. Den und noch viele mehr haben wir mit euch dabei, gleich nach den News.
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2: Um 10 Uhr mit Oliver Fritzl. 4 von 10 Arbeitnehmern in Deutschland bezweifeln, dass sie ihren Job bis zur Rente durchhalten. Zu diesem Ergebnis kommt eine Studie des Deutschen Gewerkschaftsbundes, die den Zeitungen der Funke Mediengruppe vorliegt. Die Einzelheiten von Patricia Wern.
3: Besonders viele Menschen im Handwerk und in der Pflege gehen davon aus, dass sie ihren Job nicht bis zur Rente weitermachen können. Aber auch in Erziehungsberufen haben viele dieses Gefühl. Als Grund nennen die meisten psychische oder körperliche Belastung bei der Arbeit. DGB-Chefin Fahimi ist der Meinung, dass die Regierung das bei ihren Rentenplänen nicht länger ignorieren dürfe. Sie sagt, statt die Messlatte beim Renteneintrittsalter immer höher zu legen, brauche es gesündere Arbeitsbedingungen.
2: Verteidigungsminister Pistorius rechnet damit, dass Soldaten dazu verpflichtet werden müssen, die Bundeswehrbrigade in Litauen zu unterstützen. Der SPD-Minister hat in der Bild am Sonntag von einer dreistelligen Zahl gesprochen. Laut Pistorius hat die Bundeswehr die Mehrzahl der Dienstposten bisher mühelos mit Freiwilligen besetzen können. Nun fehlen seinen Worten nach aber Soldaten. Die Bundeswehr beteiligt sich mit rund 4.800 Soldaten und 200 zivilen Beschäftigten daran, die NATO-Ostflanke gegen eine Bedrohung Russlands abzusichern. Bis nächstes Jahr soll der Aufbau der Litauen-Brigade abgeschlossen sein. Donnernde Kampfjets, eine Unwetterunterbrechung und das angeblich größte

0: Größte Feuerwerk aller Zeiten. Mit einer Rede in Washington hat Donald Trump den Schlusspunkt unter die Feierlichkeiten zum 250. Geburtstag der USA gesetzt. Der Präsident beschwor das Bild einer von Gott auserwählten Siegernation, die dazu bestimmt sei, die Welt anzuführen. Und er warnte vor einer angeblich drohenden Übernahme des Landes durch Kommunisten. Er spielte damit auf Wahlsiege linksgerichteter Demokraten an. Die wiederum werfen dem Präsidenten vor, die 250-Jahr-Feiern für parteipolitische Zwecke zu missbrauchen und das Land damit weiter zu spalten. Bayerns Polizisten haben bei Schwerpunktkontrollen auf den Landstraßen im Juni fast 32.000 Verstöße festgestellt. Bei den meisten davon ging es um die Geschwindigkeit. Ein Beispiel: Auf einer Bundesstraße in Mittelfranken ist ein Motorradfahrer mit 170 Kilometern pro Stunde erwischt worden. Erlaubt ist dort Tempo 70. Das Innenministerium weist darauf hin, dass die meisten tödlichen Verkehrsunfälle auf Landstraßen passieren, wegen zu hoher Geschwindigkeit.
1: Die FIFA-Fußball-WM 2026.
0: Da hat es Frankreich mit viel Mühe ins Viertelfinale geschafft. Die Mannschaft hat sich in der Nacht mit 1:0 gegen den Deutschland-Bezwinger Paraguay durchgesetzt. Aus dem ARD-WM-Team Felix Gerhardt.
2: Ein Elfmeter von Kylian Mbappé in der 70. Minute brachte die Entscheidung zugunsten der Franzosen. Paraguay beschränkte sich in einem hart geführten Spiel auf die Defensivarbeit. Zuvor hatte Marokko Co-Gastgeber Kanada mit 3:0 besiegt. Ein schmeichelhafter Erfolg, denn Kanada war über weite Strecken besser, Marokko dagegen brutal effizient. Für ein Kuriosum hat Tunesiens Trainer Hervé Renard gesorgt. Der Franzose hatte das Team erst nach dem ersten Gruppenspiel übernommen und war mit ihm nach der Vorrunde ausgeschieden. Jetzt gab Renard seinen Rücktritt bekannt, nach gerade mal 18 Tagen Dienstzeit und 2 Spielen.
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3: Franzi Heinz, wie schaut's aus?
4: Sonne, Wolken und Schauer wechseln sich heute ab. Nicht immer gleich fair. Im Tagesverlauf ziehen mehr Schauer und Wolken rein. Es kann später auch mal gewittern, aber zwischendrin. Da bleibt es aber auch mal länger trocken. Trocken genug für Biergarten oder Eiskaffee. Und falls ihr heute noch baden geht, legt auf jeden Fall irgendwas auf euer aufblasbares Gummitier, weil sonst schnappt sich's der Wind. Der hat auch heute wieder so ein paar stärkere Böen mit dabei. Die Höchstwerte, die liegen bei etwa 20 Grad im Bayerischen Wald und bis zu 28 Grad gibt's heute am Bodensee.
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3: Um 9:45. Wir schauen zuerst auf die A8 München Richtung Salzburg. Zwischen Rosenheim West und Rohrdorf steht ihr auf 6 Kilometer im Stau. 20 Minuten braucht ihr hier länger. A8 Salzburg Richtung München zwischen Fraßdorf und Rosenheim. 5 Kilometer Stau, hier fast eine halbe Stunde plus. Und im Landkreis Roth in Mittelfranken kommt es heute aufgrund des Challenge Roth, also roter Triathlons, den ganzen Tag über im gesamten Landkreis immer mal wieder zu Sperrungen auf der Straße und auch zu Umleitungen. Gute und sichere Fahrt euch überall.
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3: Bruno Mars mischt jetzt euren Sonntagvormittag auf mit

Taylor Swift hier in Bayern 3. Und bevor wir natürlich über die Hochzeit sprechen, schauen wir erst auf die Straßen. 10.15 Uhr gleich ist das Bayern 3 Verkehrsupdate mit der A99 Ostumfahrung München Richtung Nürnberg. Zwischen dem Kreuz München Ost und Kirchheim bei München eine Metallplatte auf der Autobahn. Also, sie haben es getan, sie haben geheiratet. Taylor Swift und Travis Kelce, oder vielleicht ja Travis Swift. Wer weiß. Ed Sheeran war da, Camila Cabello, Gigi Hadid und Brad Pitt, Dakota Johnson. Bis zu 20 Millionen Dollar soll die Hochzeit gekostet haben. Und die Arena, in der sie geheiratet haben, soll ausgeschaut haben wie ein Wald. Und die Trauung vollzogen haben soll Adam Sandler. Das sind so die ersten Facts und Gerüchte zur Mega-Hochzeit von Taylor und Travis. Ich bin gespannt, wann wir endlich offizielle Fotos der beiden zu sehen bekommen. Natürlich sind wir alle gespannt aufs Kleid oder den Anzug, oder? Hier ist Bayern 3 Family für euch. Und ich habe jetzt ein kleines Rätsel mit dabei. Ein Geräusch, was vielleicht ja auch euch diesen Sommer begleitet, wenn ihr mit der Familie unterwegs seid. Vielleicht wisst ihr, was es ist. Hört mal ganz genau hin. Das geht ganz schnell, gell? Deswegen, wir hören noch mal rein. Achtung. Was könnte das sein? Ich habe das gestern auf einem Kindergeburtstag draußen bei gutem Wetter aufgenommen. Das vielleicht schon mal als kleiner Hinweis. Ich mache mal eine bisschen längere Version und hoffe, die verwirrt euch nicht. Ja, da am Ende quietscht es immer noch mal so, gell? Also, vielleicht habt ihr eine Idee, was das sein könnte. Schickt gerne eine Text- oder Sprachnachricht durch. Hier ins Bayern 3 Family Studio. Die Nummer, die gibt's auf bayern3.de. Ich bin gespannt, ob ihr drauf kommt.

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4: Eigentlich ja auch mal wieder ganz angenehm heute, oder Franzi Heinz?
5: Heute ist es einfach mal so ein bisschen schattiger. Es ziehen einige Wolken über Bayern. Hier und da quetscht sich aber auch noch die Sonne durch. Dann kann es aber auch mal kurz nass werden. Einzelne Schauer sind unterwegs. Am Nachmittag eher mehr und dann sind auch kurze Gewitter möglich, vor allem in den Bergen. Der Nordwestwind, der ist auch wieder mit dabei und legt den Böen noch zu. Die Temperaturen legen aber auch noch zu. Die steigen heute auf 20 Grad im Bayerischen Wald und bis auf 28 Grad am Bodensee.
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4: Hey an alle unterwegs um 10.31 Uhr. A8 München Richtung Salzburg zwischen Rosenheim West und Rohrdorf. 6 Kilometer Stau. 20 Minuten braucht ihr hier länger. Die Gegenrichtung A8 Salzburg Richtung München zwischen Fraßdorf und Rosenheim. 5 Kilometer Stau. Hier fast eine halbe Stunde plus. A9 Berlin Richtung Nürnberg zwischen Rudolfstein natürlich und Bergbad Steben. Blockiert ein defektes Auto im Baustellenbereich die rechte Spur. Und aufgrund des Roter Triathlons kommt es heute den ganzen Tag über im Landkreis Roth im Mittelfranken zu Straßensperrungen, die immer mal wieder kurz andauern und auch zu Umleitungen. Gute und sichere Fahrt.
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0: Das ist euer Hitradio Nummer 1 mit Be Mine um 20 Minuten vor 11 an diesem Sonntagvormittag. Was ist das? Ein Geräusch, was ja vielleicht auch eure Familie diesen Sommer begleitet? Ja, ihr wart ganz schön schnell und auch ganz schön richtig. Aber erstmal hat Sabine geraten und Sabine hat gesagt, Dose öffnen. Das ist leider nicht korrekt. Katrin und Greta aus Reichmachen, Oberfranken, was glaubt ihr?
1: Wasserbomben, die an zum Schlauchgerät angeheftet sind, die man abzieht und dann zumacht. Und das ist das Geräusch vom Abziehen der Wasserbombe von dem Wasserventil.
0: Also das kann sein, dass das so ähnlich klingt. Das haben nämlich ganz viele von euch geschrieben. Aber aufgenommen beim Kindergeburtstag habe ich gestern was anderes. Und zwar Tobias aus dem Landkreis Kulmbach. Hau raus.
2: Das ist natürlich eine Aufziehspritze für Kinder.
0: Jawohl! Auch der Daniel aus Pfaffenhofen, der hat sofort richtig gehabt und hat geschrieben, das Geräusch kenne ich gut. Mein Neffe hat gestern zum 9. Geburtstag eine große Wasserschlachtparty gemacht. Sehr gut. Also so Wasseraufziehspritzen haben vielleicht viele von euch jetzt heute eher in der Badetasche im Keller liegen, aber beim nächsten Mal im Freibad oder daheim im Garten, da denkt ihr dann vielleicht an uns, wenn ihr die seht.
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0: Kiddo und alle Farben in Bayern 3. Und nächste Stunde geht so weiter hier in eurem Hitradio Nummer 1 mit Fastboy. Und Beautiful Life, das ist ihr neuer Hit. Außerdem haben wir Ava Max mit am Start. Und die Killers, die sind auch gleich mit in der Playlist nach den News.
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2: Um 11 Uhr mit Susan Falkenstein. 4 von 10 Beschäftigten in Deutschland glauben nicht, dass sie ihren Job bis zur Rente durchhalten. Das geht aus einer Studie des Deutschen Gewerkschaftsbundes hervor. Und die Funke Medien berichten darüber. Mehr Einzelheiten hat Daniel Skondo.
3: Besonders häufig zweifeln daran Menschen in Berufen, die körperlich oder psychisch stark belastend sind. Im Handwerk, in der Pflege und auf dem Bau glauben mehr als 2/3 nicht an ein Arbeiten bis zur Rente. Die DGB-Chefin Fahimi sagte, das dürfe die Bundesregierung bei ihren Rentenentscheidungen nicht ignorieren. Für die Studie waren in den letzten 4 Jahren rund 30.000 Beschäftigte befragt worden.
2: US-Präsident Trump hat zum 250. Jahrestag der amerikanischen Unabhängigkeit das Land als Krönung der Geschichte bezeichnet. Seit 250 Jahren sei es ein Hoffnungsträger. Die Ansprache in Washington erinnerte zeitweise an eine Wahlkampfrede.
4: For 250 years, the United States of America has been the hope, the promise, the light. And the glory among all of the nations of the world, all over the world, they try and be like us. Nobody can be like us. And with God's help, we will always be this or even better.
2: Überall auf der Welt versuche man so zu sein wie die USA, sagte Trump, doch niemand könne so sein. Mit Gottes Hilfe werde das Land stets so bleiben oder sogar noch besser werden. Die Opposition in den USA, die Demokraten, bezeichnete Trump pauschal als Kommunisten. Und die Demokraten warfen Trump schon vorab vor, die 250-Jahr-Feiern für parteipolitische Zwecke zu nutzen. In Frankreich sind zehntausende Menschen gegen sexualisierte Gewalt auf die Straße gegangen. Allein in Paris haben nach Angaben der Organisatoren 100.000 Menschen etwa demonstriert. Auslöser ist der Fall einer 11-Jährigen in Südfrankreich, die Ende Mai verschwunden war. Sie wurde vergewaltigt und getötet, mutmaßlich von einem mehrfachen Sexualstraftäter. Er war schon vergangenes Jahr wegen der Vergewaltigung einer Minderjährigen angezeigt worden, dazu bisher aber nicht einmal verhört worden. In Wülfershausen an der Saale in Unterfranken werden nach nur 4 Monaten der erste Bürgermeister und der Gemeinderat nochmal gewählt. Genauso wie der Kreistag des Landkreises Rhön-Grabfeld. Der frühere erste Bürgermeister von Wülfershausen an der Saale hatte zugegeben, vor der Kommunalwahl im März Wahlunterlagen manipuliert zu haben. Daraufhin reichte der CSU-Politiker seinen Rücktritt ein und trat aus der Partei aus. Im November muss er sich vor Gericht verantworten. In Mittelfranken läuft seit dem frühen Morgen das Triathlon-Mega-Event der Challenge Rot aus Schwimmen, Radfahren und dann noch einem Marathon. Hunderttausende Zuschauer haben die Veranstalter erwartet. Florian Weber berichtet aus Rot.
5: Aus über 100 Ländern sind die Sportlerinnen und Sportler zum weltberühmten Challenge Rot angereist. Die ersten Profis werden gegen 13.45 Uhr im Zielstadion im Roter Stadtpark erwartet. Es dürfte ein schnelles Rennen werden. Vom besten Starterfeld, das es bislang in Rot gegeben hat, sprechen die Veranstalter. Bei den Männern sind gleich 3 Langdistanz-Weltmeister am Start.
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0: Wie schaut's aus, Franzi Heinz?
6: Also es ist heute auf jeden Fall nicht zu heiß, auch nicht zu sonnig. Ich würde sagen, es ist ein ganz gutes Radlwetter zum Beispiel, aber es kann zwischendrin schon auch mal nass werden. Und von Würzburg nach Nürnberg, da geht es heute schneller als andersrum, weil wir Nordwestwind haben und der schiebt den Böen schon mal ganz gut an. Also neben etwas Sonne haben wir viele Wolken, ein paar Schauer und auch Gewittern kann es noch. Mit den Temperaturen geht es rauf auf rund 25 Grad. Am wärmsten wird es mit 28 Grad am Bodensee. Und morgen starten wir auch mit Sonne und Wolken in die neue Woche. Am Alpenrand sowie von Oberfranken bis zum Bayerischen Wald runter kann es auch mal kurz nass werden. Aber es bleibt warm. In den nächsten Tagen sind auch wieder über 30 Grad dabei.
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0: Jetzt gerade ein bisschen mehr los. 7 Meldungen haben wir für euch um 10:45. Wir starten mit der A7 Fulda Richtung Würzburg. Zwischen dem Dreieck Fulda und Bad Brückenau-Volkers 5 Kilometer Stau wegen Bauarbeiten. Fast eine halbe Stunde dauert es länger. A7 Ulm Richtung Füssen vor dem Grenztunnel Füssen 5 Kilometer Stau. A8 München Richtung Salzburg zwischen Rosenheim West und Rohrdorf 7 Kilometer Stau. Hier braucht ihr eine gute halbe Stunde länger. Und die Gegenrichtung nach München auf der A8 von Salzburg zwischen Fraßdorf und Rosenheim 7 Kilometer Stau wegen Bergungsarbeiten hier im Baustellenbereich. Hier sagt der Bayern 3 Stauzeitrechner, dauert es eine Stunde länger als sonst. A9 München Richtung Nürnberg zwischen Manching und Ingolstadt Ost 5 Kilometer stockend, in einer Viertelstunde seid ihr durch. B318 Rottach-Egern Richtung Holzkirchen zwischen Bad Wiessee und Gmund 3 Kilometer Stau, hier auch eine Viertelstunde plus. Und dann habt ihr es auch gerade bei uns in den Nachrichten gehört, im Landkreis Rothe-Mittelfranken findet heute der Triathlon statt, der Challenge Rot. Deshalb werden heute im gesamten Landkreis immer mal wieder Straßen gesperrt, der Verkehr ist umgeleitet. Die Zufahrt zum Fränkischen Seenland zum Beispiel, die ist nicht oder wenn nur sehr, sehr bedingt möglich. Kommt gut an.
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0: Schönen Sonntag, 4 Wochen noch, dann starten die Sommerferien. Aber der Sommer ist ja schon da, oder? So viel baden gehen, Garten ausnutzen, schaukeln, Sandburgen bauen, wie wir jetzt schon die letzten Tage und Wochen gemacht haben, braucht es eigentlich dann gar keinen Urlaub mehr in ein paar Wochen.

0: Zwei Brüder aus Unterfranken sind Stammgäste hier in der Bayern 3 Playlist. Natürlich auch mit ihrem neuen Hit. Das sind Fastboy mit Beautiful Life für euch. In dieser Show für die ganze Familie. Bayern 3 Family am Sonntagvormittag um 11:15. Was tun, wenn mein Kind nicht verlieren kann? Warum ist Vorlesen eigentlich so wichtig? Und was tun, wenn mein Kind Heimweh hat? Genau solche Fragen, die stellen wir uns als Eltern. Und damit ihr damit nicht allein dasteht, holen wir uns Tipps von der Expertin.
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0: Ihr kennt es bestimmt auch als Eltern oder auch als Tanten oder Onkels, wenn Kinder es extrem witzig finden, extrem frech zu sein. So, du bist eine doofe Kacke, räum doch selber dein Zimmer auf. Ja, haben wir als Kinder natürlich auch alle gesagt und hören wir halt jetzt als Erwachsene. Und das bringt uns ja zu Weißglut, oder? Warum ist es für Kinder auf einmal so interessant, Grenzen zu überschreiten? Unsere Kinderpsychologin Claudia Schwarzemüller hat die Antwort.
3: Das ist so ein spannendes Experiment. Was passiert eigentlich, wenn ich das sage? Huhuhu. Dann entdecke ich Sprache, ich probiere Reaktionen aus. Und besonders Vorschulkinder lieben manchmal so Tabu-Wörter. Die haben jetzt so Sprache ganz gut verstanden und jetzt kommen die Wörter, die halt neu sind und ganz abstrus und das finden sie wahnsinnig toll.
0: Und was tun? Also wie reagiert man als Eltern oder Erwachsene am besten, wenn man schon gesagt hat, lass das bitte, aber einfach nichts passiert?
3: Viele Kinder sagen solche Sachen besonders dann, wenn sie eben emotional aufgedreht sind oder müde oder überreizt. Da kann das auch eine kluge Reaktion sein zu sagen, okay, das Kind weiß Bescheid, ich mag das nicht, das lasse ich jetzt einfach vorbeiziehen. Dann geht es meistens am schnellsten.
0: Okay, also haben wir quasi die Erlaubnis, das so zu machen, das einfach auch mal zu ignorieren. Und so ist das Leben wieder ein bisschen einfacher.
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2: Euer Sonntagswetter mit Franzi Heinz.
3: Heute haben wir einen Mix aus Sonne, vielen Wolken und Schauern. Gerade am Nachmittag und Abend sind auch einzelne Gewitter möglich, begleitet von frischen bis starken Böen. Die Luft kommt aus Nordwest und fühlt sich eher warm an. In den Bergen nicht ganz so warm. Maximal erreichen wir 20 Grad im Bayerischen Wald und bis zu 28 Grad gibt's am Bodensee.
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2: Um 11.31 Uhr. Wir haben 10 Meldungen. A3 Frankfurt Richtung Würzburg zwischen Markt Heidenfeld und Helmstadt. 5 Kilometer Stau nach einem Unfall. Ihr braucht eine halbe Stunde länger als sonst. A7 Füssen Richtung Ulm zwischen Altenstadt und dem Dreieck Hittistetten stockt der Verkehr 20 Minuten plus. Weiter Richtung Füssen vor dem Grenztunnel Füssen 5 Kilometer Stau. A8 München Richtung Salzburg zwischen Bad Aibling und Rohrdorf, 8 Kilometer Stau an der Baustelle, hier eine halbe Stunde on top. In Richtung München zwischen Fraßdorf und Rosenheim, 9 Kilometer Stau wegen Bauarbeiten, hier dauert es eine Stunde länger als sonst. Und dann noch zwischen Irschenberg und Weyern, ein defektes Auto auf der rechten Spur. A9 München Richtung Nürnberg zwischen Manching und Denkendorf, stockender Verkehr, Viertelstunde plus. A71 Suhl Richtung Schweinfurt zwischen Mellrichstadt und Neustadt, Bad Neustadt an der Saale. Stau wegen eines defekten Autos, hier braucht ihr auch eine Viertelstunde länger. 20 Minuten müsst ihr mehr einplanen auf der B318 Rottach-Egern Richtung Holzkirchen zwischen Bad Wiessee und Gmund, 4 Kilometer Stau. Und im Landkreis Rote-Mittelfranken, da findet heute der Challenge Rot statt, also ein Triathlon. Deswegen werden da heute im gesamten Landkreis immer mal wieder Straßen gesperrt, der Verkehr wird umgeleitet, es kommt auch zu Staus. Die Zufahrt zum Fränkischen Seenland zum Beispiel, die ist nicht oder nur sehr bedingt möglich. Kommt gut und sicher an.
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0: The Weeknd in Bayern 3.
1: Banana.
0: Alle wissen sofort, um wen es hier geht, oder? Wer da nach der Banana fragt. Natürlich die Minions, die kleinen gelben Figuren. Mal mit einem, mal mit zwei Augen. Seit dieser Woche läuft ihr dritter eigener Kinofilm und der heißt Minions und Monster. Diesmal erobern die Minions Hollywood, zumindest das ganz frühe Hollywood von vor 100 Jahren. Und drei Minions haben, als die Filmkarriere ins Stocken kommt, eine gar nicht mal so gute Idee. Und zwar, komm, wir erschaffen einfach ein Monster mit einem Zauberbuch. Ja, gesagt, getan, zack, ist da dieses Mini-Alien, das ziemlich frech ist und das eine sehr prominente Stimme hat.
2: Ja, ich bin frei! Okay. Ich bin Gary Orkim, Oliver Magma, Ikabot der Täuscher. Aber meine Freunde nennen mich Goomix, kürzer.
3: Ich mag einfach super gern Bösewichte. Ich habe immer gesagt, wenn ich mal Schauspieler, möchte ich gern Bösewicht sein und beim Synchronisieren natürlich auch.
0: Vielleicht habt ihr ihn gerade schon erkannt. Das ist Bill Kaulitz. Zusammen mit seinem Zwillingsbruder Tom haben die beiden einen Gastauftritt im Film und sprechen da eben mit und machen sie ziemlich gut. Der Film ist auf jeden Fall wieder süß, der ist lustig für alle Minion-Fans. Wenn eure Kinder jünger sind als 8, dann könnte der Film noch zu viel sein, vor allem so Richtung Ende. Aber mit euren größeren Kids werdet ihr viel, viel Spaß haben in Minions und Monster, neu in den Kinos im Bayern-Dreiland.

Miley Cyrus hier in Bayern 3, Midnight Sky, und wir schauen auf die Straßen. Um 11.50 Uhr, einmal Vorsicht bitte auf der A93 Hofrichtung Weiden, zwischen Regnitz-Losau und Hof Süd liegt ein Reifen auf der Fahrbahn. Und auf der A8 Salzburg Richtung München, am Kreuz München Süd in der Überleitung zur A99 Richtung Nürnberg, da bitte Vorsicht, da liegt eine Stoßstange.

0: Hurts mit Purple Disco Machine, Wonderful Life. Und gleich machen wir unter anderem so weiter. Und zwar mit dem aktuellen und neuen Hit von Felix Jahn, Pride. Das war Bayern 3 Family mit Lea Geishauser. Gleich übernimmt für euch Kader Gerrit in Bayern 3 nach den News.
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2: Um 12 Uhr mit Susan Falkenstein. Arbeiten bis zur regulären Rente? 4 von 10 Beschäftigten in Deutschland glauben nicht, dass sie das durchhalten. Das zeigt eine Studie des Deutschen Gewerkschaftsbundes, über die die Funke-Medien berichten. Besonders groß seien die Zweifel in Berufen mit hoher körperlicher Belastung, erklärt Hauptstadtkorrespondent Georg Schwarte.
3: In der Krankenpflege sagen gleich 71%, dass sie nicht bis zur Rente durchhalten werden. In der Altenpflege 67%, bei Erzieherinnen und Erziehern glauben das 57% der Beschäftigten. DGB-Chefin Fahimi sprach von einem so wörtlich bitteren Befund und forderte die Bundesregierung auf, diese Realitäten nicht länger bei ihren Rentenentscheidungen zu ignorieren.
2: Um die Bundeswehrbrigade in Litauen zu unterstützen, müssen wahrscheinlich Soldaten dorthin verpflichtet werden. Verteidigungsminister Pistorius hat der Bild am Sonntag gesagt, dass es um eine 3-stellige Anzahl gehe. Denn vor allem bei den Mannschaftsdienstgraden und bei Spezialisten meldeten sich bisher nicht ausreichend Freiwillige aus der Truppe. Der Aufbau der Bundeswehrbrigade in Litauen mit rund 4.800 Soldaten soll bis zum nächsten Jahr abgeschlossen sein. In den Erdbebengebieten in Venezuela werden noch immer Zehntausende Menschen vermisst. Das schätzen die Vereinten Nationen. Viele weitere Menschen haben alles verloren. Die Zahl der bestätigten Opfer steigt weiter. Etwa 3.000 sind nach schweren Erdbeben tot in den Trümmern gefunden worden, berichtet Anne Demmer aus Venezuela.
4: Wie die Regierung mitteilte, wurden zudem rund 16.600 Menschen verletzt. 190 Gebäude stürzten ein. Weitere 856 wurden stark beschädigt. Besonders schwer betroffen ist der Bundesstaat La Guaira nördlich der Hauptstadt Caracas. 1,5 Wochen nach den Erschütterungen vom 24. Juni bergen Einsatzkräfte noch immer Opfer aus den Trümmern. Obwohl die Hoffnung auf Überlebende schwindet, läuft die Suche unermüdlich weiter.
2: In Oberfranken bei Gößweinstein ist ein junger Motorradfahrer nach einem Überholmanöver verunglückt. Auf der Bundesstraße 470 verlor er die Kontrolle über seine Maschine, stürzte und schlitterte gegen ein Verkehrszeichen. Dabei verletzte sich der 19-Jährige tödlich. Die Polizei geht davon aus, dass er mit zu hohem Tempo in einer langgezogenen Kurve mehrere Fahrzeuge überholt hatte.
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2: Frankreich hat mit Mühe Deutschland-Bezwinger Paraguay aus dem Turnier gekickt mit 1:0. Davor flog Mitgastgeber Kanada raus durch ein 0:3 gegen Geheimfavorit Marokko. Welche sportlichen Highlights die WM heute bietet, erklärt Felix Gerhardt.
5: Der 5-malige Weltmeister Brasilien trifft auf einen Geheimfavoriten. Norwegen hat mit den Premier League Stars Erling Haaland und Martin Ødegaard oder mit Julian Riasson von Borussia Dortmund das vielleicht beste Team seiner Geschichte. Um 2 Uhr in der Nacht dann die Partie von Co-Gastgeber Mexiko gegen England in Mexiko-Stadt. Wegen der Höhe von mehr als 2000 Metern sind die Engländer 2 Tage früher angereist. Trotzdem wird es schwierig für das Team vom deutschen Trainer Thomas Tuchel. Im legendären Aztekenstadion sind die Mexikaner seit 13 Jahren ungeschlagen.
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0: Franzi Heinz, wie schaut's da aus?
6: Mal Sonne, mal Wolken und ein paar Schauer sowie kurze Gewitter. Also alles dabei heute, auch in den nächsten Tagen. Auch der Wind, der dreht aus Nordwest auf den Bergen heute besonders stark. Es ist aber sommerlich warm bei rund 25 Grad in der Spitze. Und morgen früh, wenn wir dann in die neue Woche starten, da hat es dann Temperaturen zwischen 10 Grad im Bayerischen Wald und 17 Grad am Bodensee. Gegen Mittag ist es dann aber wieder richtig warm. Die nächsten Tage bleibt es so bei um die 25, 26 Grad. Und teilweise sind dann auch wieder über 30 Grad dabei.
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0: Ein Hallo auf die Straßen. Wir schauen auf die A3 Frankfurt Richtung Würzburg zwischen Rohrbrunn und Helmstadt. Aktuell 6 Kilometer Stau nach einem Unfall. Der Zeitverlust aktuell 1 Stunde. Dann gehen wir auf die A7 Fürsten Richtung Ulm zwischen Altenstadt und im Dreieck Hittistetten stockt der Verkehr mit 20 Minuten extra. Und weiter Richtung Füssen vor dem Grenztunnel Füssen gibt es aktuell 5 Kilometer Stau. Auf der A8 München Richtung Salzburg zwischen Bad Aibling und Rohrdorf 8 Kilometer Stau an der Baustelle mit gut einer halben Stunde Verzögerung. Und in Richtung München zwischen Fraßdorf und Rosenheim 9 Kilometer Stau wegen Bauarbeiten. Da auch aktuell der Zeitverlust 60 Minuten. Wir gehen auf die A9 München Richtung Nürnberg zwischen Manching und Denkendorf. Stockt der Verkehr mit einer guten Viertelstunde extra. Genauso auf der A71 Suhl Richtung Schweinfurt zwischen Mährichstadt und Bad Neustadt an der Saale. Da staut sich's, da steht ein defekter PKW. Auf der B318 Rottach-Egern Richtung Holzkirchen zwischen Bad Wiessee und Gmund 4 Kilometer Stau mit etwa 20 Minuten. Auf der B318 Holzkirchen Richtung Rottach-Egern ist zwischen Gmund am Tegernsee und der Einfahrt Holz wegen des Triathlons für rund eine Stunde gesperrt. Es staut sich in beiden Richtungen. Und im Landkreis Roth in Mittelfranken findet heute der Roter Triathlon statt. Deshalb werden heute im gesamten Landkreis immer wieder Straßen gesperrt. Der Verkehr wird umgeleitet und es kommt zu Staus. Die Zufahrt zum Fränkischen Seenland ist nicht bzw. nur sehr bedingt möglich. Mensch, ganz viel Geduld an den Stellen, wo es braucht. Passt wie immer gescheit auf euch und aufeinander auf.
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0: Hi, einen schönsten Sonntag euch. 11:56 haben wir es jetzt. Gleich am Start Felix Jehn, Ray ist dabei, Capital Cities. Und ich begleite euch die nächsten 4 Stunden. Wir reden drüber, was ihr heute so machen könnt, freizeitmäßig. Viel Musik haben wir dabei. Und natürlich reden wir über die Hochzeit von Taylor Swift.

0: Felix Jähn mit Jay Hart und Pride in eurem Hitradio Nummer 1 in Bayern 3. Und ich verfolge gerade den Standort von meinem Bruder auf dem Handy. Und es klingt jetzt irgendwie seltsamer, als es ist. Ich habe wirklich eine gute Erklärung. Der macht nämlich mit beim Challenge Rot. Also der hockt da gerade auf dem Fahrrad und ich drücke ihm natürlich ganz fest die Daumen. Und vielleicht kennt ihr auch jemanden, der da gerade mitmacht. Das ist ja der größte Langdistanz-Triathlon der Welt und das bei uns in Mittelfranken. Also viel geboten an diesem Wochenende. Generell, wer nämlich trotzdem zum Beispiel in der Gegend ist, aber jetzt weniger am Sport interessiert ist, der kann heute noch am Rotsee auf der Wiese ins Römerleben eintauchen. Da gibt es in so einem historischen Lager heute Einblicke, Vorführungen und Mitmachaktionen, also zum Beispiel auch so Schmuck basteln oder Bogenschießen. Aber es ist noch viel mehr geboten bei uns. Das größte Volksfest Unterfrankens, also irgendwie heute alles am größten, und zwar das Kiliani-Volksfest in Würzburg. Das ist gerade am Laufen.
1: Auf dem Festplatz haben wir Fahrgeschäfte, die in 55 Meter Höhe arbeiten. Beispielsweise ein niegelnagelneues Riesenrad. Wir haben einen Kettenflieger in 55 Meter Höhe, eine Überschlagsschaukel und ganz tolle Fahrgeschäfte auf dem Platz selbst für Jung und Alt. Es lohnt sich in jedem Fall.
0: Ja, was sich vielleicht auch lohnt, am Eichsen Dorfer Stausee in der Oberpfalz. Da startet ab 14 Uhr heute das berühmte Sautrogrennen. Das ist immer ein Spaß. Und was ganz Spezielles gibt es heute in Augsburg. Da finden nämlich bis 17 Uhr kostenlose Führungen der Augsburger Stadtwerke statt. Heute im historischen Hochablasswasserwerk. Also viel los. Und Udo Lindenberg und Apache 207 sind auch noch in Bayern am Start. Allerdings nur im Radio jetzt mit Komet.

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4: Franzi Heinz hat das Update für uns.
5: Mit den Wolken ziehen heute auch so ein paar Schauer durch den Sonntag. Die Sonne meldet sich zwischendrin aber auch mal. Es kann aber auch mal ein Gewitter mit dabei sein. Und dazu rührt sich der Nordwestwind in Böen auch mal stärker. Wir haben aber Höchstwerte zwischen 20 Grad im Bayerischen Wald und 28 Grad am Bodensee. Und so geht es erstmal weiter. Also es bleibt wechselhaft, aber warm. Teilweise sind in der nächsten Woche dann auch wieder 30 Grad und mehr dabei.
4: Also wettertechnisch heute durchwachsen, im Verkehr ebenfalls.
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4: Ein Hallo auf die Straßen, da braucht ihr viel Puste an gewissen Stellen. Zum Beispiel auf der A3 Frankfurt Richtung Würzburg. Zwischen Rohrbrunn und Helmstadt 9 Kilometer Stau nach einem Unfall mit 60 Minuten Zeitverlust. Wir gehen auf die A7 Fürsten Richtung Ulm. Zwischen Altenstadt und dem Dreieck Hittistetten stockt der Verkehr mit 20 Minuten extra. Auf der A7 Fulda Richtung Würzburg. Zwischen dem Fulda Dreieck und Bad Brückenau Wildflecken 10 Kilometer Stau an der Baustelle. Auch hier eine Stunde Zeitverlust. Und weiter Richtung Füssen vor dem Grenztunnel Füssen 5 Kilometer Stau aktuell. Auf der A8 München Richtung Salzburg zwischen Irschenberg und Rohrdorf 10 Kilometer Stau an der Baustelle mit ungefähr 40 Minuten Zeitverlust. Und in Richtung München zwischen Fraßdorf und Rosenheim 9 Kilometer Stau wegen Bauarbeiten. Der Zeitverlust über eine Stunde aktuell. Dann schauen wir nochmal auf die A8. Weiter zwischen Weihern und dem Kreuz München Süd. Hier stockt es mit einer Viertelstunde extra. Dann auf der A9 München Richtung Nürnberg zwischen Manching und Denkendorf stockt der Verkehr mit 20 Minuten. Auf der A9 Berlin Richtung Nürnberg zwischen Gefrees und dem Dreieck Bayreuth-Kulmbach stockt der Verkehr mit einer Viertelstunde. Wir gehen auf die B318 Holzkirchen Richtung Rottach-Egern. Da ist zwischen Gmund am Tegernsee und der Einfahrt Holz wegen eines Triathlons für rund eine Stunde gesperrt. Es staut sich in beiden Richtungen. Und im Landkreis Roth in Mittelfranken, wir haben es mitgerichtet, heute der Challenge Roth. Der Triathlon findet statt. Deshalb werden heute im gesamten Landkreis immer wieder Straßen gesperrt. Der Verkehr wird umgeleitet und es kommt zu Staus. Die Zufahrt zum fränkischen Seenland ist nicht bzw. nur sehr bedingt möglich. Passt wie immer gescheit auf euch und aufeinander auf und natürlich viel Geduld, wo es braucht.
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0: Weeters in eurem Hitradio Nummer 1 in Bayern 3 mit Teenage Dirtbag. Ein Song, zu dem wir alle schon viel gefeiert haben, nehme ich an. So, es gibt einen angeblich neuen, ganz bösen Feind in unserem Körper, der heißt Cortisol. Das wird umgangssprachlich auch als Stresshormon bezeichnet. Vielleicht habt ihr das auch schon gesehen, so auf euren Social-Media-Kanälen. Ganz viele Influencer und Influencerinnen, die uns klar machen wollen, das Zeug ist richtig böse. Zu viel Stress liegt am Cortisol, ein kleines Bäuchlein, Cortisol. Egal was, das Stresshormon Cortisol ist gerade eben das Feindbild auf Instagram.
1: Und wenn ich dir sage, dass Cortisol hinter fast allen deinen unerklärlichen Beschwerden stecken könnte, bleibst du hoffentlich dran.
2: Ihr müsst euch Ashwagandha kaufen, um euer Cortisol zu senken.
1: Wirklich? Dein Haar wird immer dünner, obwohl du noch jung bist. Cortisol.
0: Ja, ist es denn wirklich so? Und kann man einfach so das Cortisol aus dem Körper rauswaschen und dann wird alles gut? Das klären wir gleich, aber erstmal zur Einordnung. Was macht denn dieses Cortisol eigentlich in uns und mit uns? Wofür ist es gut? Dazu Hausärztin Anne-Kathrin Liem.
3: Es ist wichtig einerseits für den Stoffwechsel. Es hat Einfluss auf die Kontrolle des Blutzuckerspiegels. Es hat Einfluss auf das Funktionieren des Immunsystems. In Stresssituationen erhöht es den Blutzuckerspiegel, erhöht den Blutdruck und die Herzfrequenz, dass wir einfach konzentrationsfähiger sind. Also es macht auch einen Sinn, dass es in Stresssituationen ein bisschen ansteigt, weil wir das einfach brauchen, damit der Körper gut mitreagieren kann.
0: Das hört sich ja jetzt schon mal ganz anders an als bei den angeblichen Experten und Expertinnen im Internet. Und tatsächlich warnen Ärzte und Ärztinnen dringend davor, etwas gegen das Hormon Cortisol zu unternehmen. Dr. Birgit Habeck von der Deutschen Gesellschaft für Endokrinologie.
4: Ich lehne das total ab und ich muss sagen, man kann auch gar nicht von einem lebenswichtigen Hormon sich entgiften, weil dieses Hormon automatisch bei jedem Menschen ausgeschüttet wird, damit man überhaupt den Alltag bewältigen kann. Das heißt, Cortisol ist was Tolles. Es ist ein lebenswichtiges Hormon.
0: Also nicht einfach irgendwelche Mittelchen dagegen einnehmen und auch auf gar keinen Fall Selbsttests aus dem Internet kaufen. Die sind nämlich richtig unzuverlässig, gerne mal. Stattdessen einfach zum Hausarzt, zur Hausärztin. Das ist natürlich immer die seriöseste Adresse.
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1: Holly Humberstone, To Love Somebody.

0: Ich finde, der Song hört sich einfach an, als hätte man so eine ganze Teenager-Serie durchgesuchtet. Holly Humberstone mit To Love Somebody, so wundervoll leicht hier in Bayern 3. Außerdem gleich Magnetic von The Bowser in eurem Hitradio Nummer 1. Ed Sheeran ist auch dabei und jetzt erstmal euer Update um voll.
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2: Um 13 Uhr mit Susan Falkenstein. Das Fahren auf Bayerns Landstraßen soll sicherer werden. Deshalb hat die Polizei im Juni Schwerpunktkontrollen durchgeführt. Damit sollte den Verkehrsteilnehmern deutlich gemacht werden, was sie selbst beitragen können. Denn die Gefahren sind und bleiben die gleichen, erklärt Bayern 3-Reporterin Julia Binder.
3: Überhöhte Geschwindigkeit, Ablenkung und riskante Fahrmanöver sind laut Innenministerium nach wie vor Hauptursachen für schwere Verkehrsunfälle auf Landstraßen. Viele dieser Unfälle wären vermeidbar, heißt es in einer Mitteilung der Behörde. Laut dem bayerischen Innenminister Joachim Herrmann sind die vielen Raser die Hauptgefahr. Den traurigen Rekord im Schwerpunktmonat habe demnach ein Biker aufgestellt, der mit 170 statt der erlaubten 70 km/h unterwegs war. Auch die Bilanz zeigt, nach wie vor ereignen sich tödliche Unfälle überwiegend auf Landstraßen.
2: Ob Rente, Gesundheitspolitik oder Steuern, die Bundesregierung in Berlin hat diese Woche einige Reformen festgezurrt oder zumindest besprochen. Doch immer wieder flackern Kritik und Verbesserungsvorschläge auf. Zum Thema Steuern hat sich vorhin Bayerns Wirtschaftsminister Aiwanger geäußert im BR-Fernsehen.
4: Mir fehlt noch der steuerpolitische Befreiungsschlag. Wir bräuchten wirklich eine massivere Entlastung der Steuerzahler, auch der Unternehmen. Ich bin ja nach wie vor für die Abschaffung der Erbschaftssteuer. Das Thema haben Sie ja überhaupt nicht angefasst. Man muss ja schon froh sein, dass sie nicht erhöht wird.
2: Die Regierungskoalition in Berlin hat sich Anfang der Woche auf ein Reformpaket geeinigt. Bei den Steuern geht es ihr nach eigener Aussage darum, Menschen mit niedrigem und mittlerem Einkommen zu entlasten. Rund 40% der Beschäftigten in Deutschland glauben nicht, dass sie ihren Beruf bis zum Rentenalter durchhalten. Das zeigt eine Studie des Deutschen Gewerkschaftsbundes. Besonders große Zweifel haben Arbeitnehmerinnen und Arbeitnehmer, die im Bereich Sanitär und Heizung tätig sind, in der Kranken- und Altenpflege, im Hochbau und in Erziehungsberufen. DGB-Chefin Fahimi sprach von einem bitteren Befund. Die Regierung dürfe diese Realitäten bei ihren Rentenentscheidungen nicht länger ignorieren, sagte sie. In Ägypten haben Archäologen spektakuläre Funde gemacht. Westlich von Alexandria entdeckten sie unberührte Gräber, die etwa 2000 Jahre alt sind. Das berichtet das Antikenministerium. In den Gräbern fanden sie neben menschlichen Überresten auch Objekte aus Gold. Die Grabstätte soll zur antiken Stadt Leukaspis gehören, die damals ein bedeutender Mittelmeerhafen war. In einer Wüste im Westen des Landes haben Wissenschaftler außerdem Überreste aus einer Stadt aus der byzantinischen Zeit ausgegraben. Die Tour de France ist weiter in Spanien unterwegs. Start der zweiten Etappe ist ab 13:45 in Tarragona im Nordosten des Landes. Der Deutsche Florian Lipowitz liegt auf Platz 8 der Gesamtwertung. Im gelben Trikot geht der Däne Jonas Vingegaard in den zweiten Renntag. Holger Gerska berichtet von dem Radrennen.
5: 12 Sekunden Vorsprung gegenüber Tadej Pogacar ist natürlich nahezu nichts, aber es ist so ein kleines Pieksen, dass der Däne wirklich in guter Form in diese Tour de France hineingestartet ist. Und aus deutscher Sicht muss man sagen, Florian Lipowitz ist gut gefahren, aber nicht sehr gut. Und deswegen hat er eben jetzt 35 Sekunden Rückstand auf

0: Jonas Vingegaard. 16 Sekunden war er langsamer als sein Teamkollege, der Olympiasieger Remco Evenepoel. Alles noch ganz normal. Es sind Sekundenabstände. Am Ende der Tour de France werden es Minuten sein.
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2: Das gibt's von Franzi Heinz.
3: Wenn ihr unterwegs seid und dann auf einmal nass werdet, also meistens, allermeistens sind es nur kurze Schauer und gleich wieder rum. Platzregen und Gewitter sind aber auch noch möglich. Zwischendrin, da drückt es aber streckenweise auch die Sonne wieder durch. Der Wind weht in Böen auch mal stark, der lässt dann ab Wochenmitte langsam nach. Und morgen ist er auch schon nicht mehr so wild wie heute. Generell wird es morgen etwas freundlicher sein. Schauer vor allem noch im Süden und Osten Bayerns, aber auch da nimmer so viele. Es sind aber noch viele Wolken mit dabei. Es wird wärmer und sonniger dann vor allem auch ab Wochenmitte. Schaut momentan noch so aus, als würde eine neue Hitzewelle über Spanien und Frankreich langsam auch wieder zu uns schwappen. Heute rund 25 Grad und in den nächsten Tagen, da werden wir auch mal wieder die 30 Grad Marke knacken.
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2: Ein Hallo auf die Straßen um kurz nach eins und es hat sich noch nicht wirklich entspannt. Auf der A3 Frankfurt Richtung Würzburg zwischen Rohrbrunn und Helmstadt. 9 Kilometer nach einem Stau nach einem Unfall, mittlerweile mit 1,5 Stunden Zeitverlust an der Stelle. Wir gehen auf die A7 Fürstenrichtung Ulm. Zwischen Altenstadt und dem Dreieck Hittistetten stockt der Verkehr mit etwa 20 Minuten extra. Die A7 Fulda Richtung Würzburg zwischen dem Fuldaer Dreieck und Bad Brückenau Wildflecken. 10 Kilometer Stau an der Baustelle mit 1 Stunde Zeitverlust. Auf der A8 München Richtung Salzburg zwischen Irschenberg und Rohrdorf 10 Kilometer Stau an einer Baustelle mit 40 Minuten. Und in der Gegenrichtung Salzburg Richtung München zwischen Fraßdorf und Rosenheim 10 Kilometer Stau wegen Bauarbeiten, hier etwa 75 Minuten extra. Auf der A8 Salzburg Richtung München zwischen Weihern und dem Dreieck und dem Kreuz München Süd stockt der Verkehr mit 1/4 Stunde Zeitverlust. Auch 1/4 Stunde dauert es länger auf der A9 München Richtung Nürnberg zwischen Manching und Denkendorf. Da stockt der Verkehr. Nochmal die A9 Berlin Richtung Nürnberg zwischen Gefrees und dem Dreieck Bayreuth-Kulmbach. Da stockt der Verkehr mit 1/4 Stunde extra. Und auf der A9 in Richtung München zwischen Ingolstadt Süd und Manching steht ein defekter PKW auf der mittleren Spur. Wir gehen auf die B318 Holzkirchen-Rottach-Egern. Da ist zwischen Gmund am Tegernsee und der Einfahrt Holz wegen eines Triathlons gesperrt. In Richtung Holzkirchen gibt es 4 Kilometer Stau ab Bad Wiessee. Im Landkreis Roth in Mittelfranken findet der Challenge Roth heute statt, der Triathlon. Deshalb werden heute im gesamten Landkreis immer wieder Straßen gesperrt. Der Verkehr wird umgeleitet, es kommt zu Staus. Die Zufahrt zum Fränkischen Seenland ist nicht bzw. eher bedingt möglich. Mensch, viel Geduld. Passt wie immer gescheit auf euch und aufeinander auf.
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2: Hi, einen schönen Sonntag. Und wie krass, dass Ed Sheeran jetzt schon wieder bei uns im Radio sein kann, wo er doch am Freitag noch in New York auf der Hochzeit des Jahres war bei Taylor Swift. Alles, was wir drüber wissen, was uns interessiert, das hören wir gleich hier in Bayern 3.

Magnetic, The Bowser in eurem Hitradio Nummer 1 in Bayern 3 um 14:45 und so klang es am Freitag vermutlich in New York. Also ist tatsächlich Quatsch, weil wir wissen überhaupt gar nicht, wie es geklungen hat, aber wir wissen, dass der Hochzeitsintro Song, der klassische in den USA. Ja, Taylor Swift hat geheiratet am Freitag. Das wissen wir fix. Es wurde ja schon längst verdächtigt, dass sie einen Tag vorm amerikanischen Independence Day heiraten will. Übrigens wissen wir schon ein bisschen, wie es geklungen hat. Paul McCartney und Stevie Nicks sind nämlich wohl aufgetreten zum Empfang. Ja, und ansonsten wissen wir halt, sie hat im Madison Square Garden in New York geheiratet. Zur Einordnung, das ist eine Mehrzweckarena in New York. Also da finden halt Konzerte, Sportevents und jetzt wohl neuerdings auch Hochzeiten von sehr, sehr reichen Stars statt. Mehrzweckarena, das klingt wahnsinnig romantisch, oder? Nicht, aber war wohl dekoriert wie so ein Wald, also so ganz grün und schön und teuer und immerhin konnte man die Location sehr gut abschirmen und zwar so gut, dass halt nicht viel nach außen gedrungen ist. Also noch hat man zum Beispiel auch keine offiziellen Fotos vom Brautpaar gesehen, nur einige Stars, die so drumrum geschwänzelt sind und eben auf der Gästeliste standen. Und das ist natürlich ein Who is Who aus Pop, Hollywood und Sport. Selena Gomez, Ed Sheeran, Gigi Hadid und Emma Stone und viele mehr waren dabei. Allerdings war ein nicht dabei, darauf haben viele geachtet, nämlich eine der wohl mal besten Freundinnen von Taylor, nämlich die Gossip Girl Schauspielerin Blake Lively und ihr Mann Ryan Reynolds. Die waren anderweitig unterwegs und wurden da fotografiert. Also diese Freundschaft ist dann wohl eher nix mehr. Ansonsten gab es wohl Sushi, italienische Spezialitäten und so amerikanisches Fingerfood, also Pommes und Zwiebelringe. Dafür mussten aber alle auch sehr lange durchhalten. Es soll wohl 20 Minuten pro Ehegelübde eingeplant worden sein. Also da muss man sagen, was haben die sich wohl alles versprochen bei diesen Gelübden? Und die 20 zieht sich durch. 20 Millionen soll nämlich die Hochzeit auch gekostet haben. Da fragt man sich ja, was schenkt man denn bitte bei so einem mega teuren Event? Also weil da wird ja irgendwie nichts dem gerecht und dementsprechend wussten das die Brautleute auch schon. Die haben sich nämlich einfach gar nichts gewünscht. Und vermutlich musste man aber vor der Einladung wahrscheinlich irgendeinen Vertrag unterschreiben, dass man auch nichts verraten darf. Also behaupte ich natürlich jetzt einfach so, aber klingt irgendwie gar nicht so abwegig, gell? Taylor Swift, die frisch verheiratete Frau, hören wir jetzt, The Fate of Ophelia in Bayern 3. Habt einen ganz schönen Sonntag.

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4: Franzi Heinz, wie schaut's denn temperaturentechnisch aus?
5: Entspannte 25 Grad im Schnitt, viele Wolken, bissel Sonne zwischendurch und auch mal die ein oder andere Dusche von oben. So schaut's aus. Gewittern kann's auch noch, aber Unwetter sind heute keine dabei. Maximal kurzer Platzregen, kleiner Hagel und eben Wind, der mal auffrischt. In der Nacht haben wir dann so 14 Grad rum. Ab Wochenmitte werden dann nicht nur die Nächte wärmer, auch die Tage wieder. 30 Grad und mehr stehen auf dem Plan. Los geht's morgen aber noch mit recht vielen Wolken. Kurz Regen, wenn am ehesten am Alpenrand, südliches Oberbayern so und östlicher Mittelgebirgsraum. Dann aber schon rund 26 Grad. Dienstag 29 Grad im Schnitt und dann wird auch langsam der Wind wieder ruhiger.
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4: Ein Hallo auf die Straßen, halb zwei haben wir schon auf die A3, Frankfurt Richtung Würzburg, zwischen Rohrbrunn und Helmstadt. Gerade 10 Kilometer Stau wegen Bergungsarbeiten. Da wird der Verkehr über den Standstreifen geleitet und ihr braucht etwa anderthalb Stunden extra. Wir gehen auf die A7, Füssen Richtung Ulm, zwischen Altenstadt und im Dreieck Hittistetten stockt der Verkehr mit einer Viertelstunde extra. Die A7, Fulda Richtung Würzburg, zwischen dem Fuldaer Dreieck und Bad Brückenau-Wildflecken, 10 Kilometer Stau an einer Baustelle mit einer Stunde Zeitverlust. Die A8 München Richtung Salzburg zwischen Irschenberg und Rohrdorf, 10 Kilometer Stau an der Baustelle, eine Dreiviertelstunde. Die A8 Salzburg Richtung München zwischen Fraßdorf und Rosenheim, 10 Kilometer Stau wegen Bauarbeiten, hier auch eine Stunde Zeitverlust. Dann gehen wir auf die A9 Berlin Richtung Nürnberg, zwischen Gefrees und dem Dreieck Bayreuth-Kulmbach stockt der Verkehr mit einer Viertelstunde extra. Auf der B318 Rottach-Egern Richtung Holzkirchen zwischen Bad Wiessee und Gmund, da gibt es 3 Kilometer Stau mit knapp einer halben Stunde extra. Und im Landkreis Roth in Mittelfranken findet ja heute der Roter Triathlon statt. Deshalb werden heute im gesamten Landkreis immer wieder Straßen gesperrt. Der Verkehr wird umgeleitet, es kommt zu Staus. Die Zufahrt zum Fränkischen Seeland ist nicht bzw. nur sehr bedingt möglich. Also plant es mit ein. Viel Geduld an allen Stellen, wo es braucht. Wir denken an euch und drücken die Daumen, dass alles jetzt langsam wieder glatt läuft. Passt gescheit auf euch und aufeinander auf.
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0: Rihanna in Bayern 3, Only Girl in the World um 13.40 Uhr. Einen schönen Sonntagnachmittag. Vielleicht seid ihr gerade im Auto unterwegs miteinander von einem Familienausflug. Vielleicht geht's auch erst wohin oder ihr besucht irgendwen. Und dann schafft ihr vielleicht gerade auch solche Erinnerungen, wie sie der Sänger Nico Santos geschaffen hat für sich. Der ist ja ursprünglich auf Mallorca aufgewachsen.
1: Ich feiere Radio, weil ich Radio verbinde mit Familienausflüge. Ich verbinde nostalgische Momente, sei es auf Mallorca damals oder sogar in Deutschland. Ich weiß sogar noch Momente, wo ich das erste Mal deutsches Radio gehört habe und so sehr davon beeindruckt war, wie anders das ist als in Spanien damals. Und deswegen, ich finde, Radio entwickelt sich immer weiter und ich bin super, super glücklich, ganz, ganz viele Radios kennenlernen zu dürfen von innen.
0: Wie schön, dass er uns einfach mal ein Liebesgeständnis gemacht hat, hier dem Radio, Nico Santos. Ja, wir spielen seine Songs super gerne, vor allem, weil er sich, finde ich, auch immer weiterentwickelt, hat er ja auch gerade über Radio gesagt. Und ich finde auch in seinen Songs immer poppig, die gehen immer direkt ins Ohr. Und der Song hier, ganz neu, ich finde, der klingt nach so einem Boygroup-Song, aber halt ohne Boygroup, weil einfach nur Nico Santos. Ganz neu in Bayern 3, Why Don't You Stay?

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0: NF mit The Let You Down. Außerdem gleich Shower von Becky G. Ein Hit, der wieder voll aktuell geworden ist. Und jetzt erstmal euer News-Update um voll.
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2: Um 14 Uhr mit Susan Falkenstein. Zu schnelles Fahren, Ablenkung und riskante Fahrmanöver bleiben die Probleme auf Bayerns Landstraßen. Und sie sind Unfallrisiken. Darauf will die Polizei im Freistaat nochmal aufmerksam machen. Sie hat deshalb im Juni Schwerpunktkontrollen auf den Landstraßen durchgeführt und rund 32.000 Verstöße festgestellt. Julia Binder berichtet darüber.
3: Die Bilanz zeigt, nach wie vor ereignen sich tödliche Unfälle überwiegend auf Landstraßen. Im Jahr 2025 starben dort nach Angaben des Innenministeriums rund 60% der getöteten Verkehrsteilnehmerinnen und Teilnehmer. Unfallursache Nummer 1: zu hohe und nicht angepasste Geschwindigkeit. Der Innenminister zieht daraus folgenden Schluss. Die Zahlen zeigen deutlich, wir müssen gerade auf Landstraßen weiter intensiv an der Verkehrssicherheit arbeiten.
2: In Erfurt läuft Tag 2 des Parteitags der AfD. Bei den Landtagswahlen in Sachsen-Anhalt und Mecklenburg-Vorpommern rechnet die Partei mit Erfolgen. Jetzt hat Verteidigungsminister Pistorius vor den Konsequenzen gewarnt. Er sagte der Bild am Sonntag, mögliche AfD-Minister müssten von geheimen Bundeswehrinformationen ausgeschlossen werden. Christoph Haas mit Einzelheiten aus dem Interview.
4: Die Nähe der AfD zu Russlands Präsident Putin ist nicht zu übersehen, sagt Pistorius. Da müsse man sich nur die Äußerungen vieler AfD-Vertreter anschauen. Außerdem stehe die Vermutung im Raum, dass es Geld aus Russland gebe. Sensible Bundeswehrinformationen dürften aber nicht in die falschen Hände geraten. Deshalb beschäftige sich die Bundesregierung intensiv mit der Frage, wem man Zugang zu diesen Informationen gebe. Denn es gehe um die Sicherheit des Landes.
2: Brände beschäftigen weiter die Einsatzkräfte in Südeuropa. In den französischen Pyrenäen nahe Perpignan kämpfen fast 600 Feuerwehrleute gegen einen Waldbrand. Löschflugzeuge unterstützen aus der Luft. In Griechenland mussten Feuerwehrleute in Thessaloniki einen Brand in einer Recyclinganlage und in einer Textilfabrik in den Griff bekommen. Die Flammen drohten auf Wohnhäuser überzugreifen. Außerdem gilt in der Region um die Hauptstadt Athen und die beliebte Touristeninsel Kreta sehr hohe Waldbrandgefahr. Schauen wir nochmal nach Bayern. Im Landkreis Wunsiedel sind vergangene Nacht eine Biogasanlage und eine Lagerhalle abgebrannt. Die Feuerwehr konnte verhindern, dass das Feuer auf ein nebenstehendes Wohnhaus übergriff. Verletzt wurde niemand. Die Polizei geht von einem Schaden in Millionenhöhe aus. Was den Brand in Markt Trettwitz ausgelöst hat, ist noch unklar. Die Kriminalpolizei Hof ermittelt und sie bittet um Hinweise aus der Bevölkerung. In Roth in Mittelfranken ist der berühmte Triathlon Challenge Roth in die entscheidende Phase gegangen. Bei den Männern konnte Vorjahressieger Sam Laidlow aus Frankreich soeben seinen Titel verteidigen in der Weltbestzeit von 7 Stunden, 21 Minuten und 12 Sekunden. Auf Platz 2 kam der Norweger Christian Blummenfeld ins Ziel. Auf Platz 3 überraschte der Leipziger Rico Bogen. Bei den Frauen liegt Caroline Pohle ebenfalls aus Leipzig noch gut im Rennen. Hunderttausende Zuschauer verfolgen am Streckenrand die Wettbewerbe.
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5: Franzi Heinz hat da den Überblick für uns.
6: Das Wetter ist heute so ein bisschen websatt, also unruhig. Wolken, Sonne, Wind und Schauer im Mix. Es ist aber größtenteils angenehm warm mit rund 25 Grad. Aber es kann halt auch mal schnell nass werden. Meist aber nur kurz. Auch ein Gewitter kann sich mal dazu mischen, aber keine Unwetter. Heute Abend bleibt es auch leicht durchwachsen mit weiteren Schauern. In der Nacht, da kühlt es dann ab auf 17 bis 10 Grad. Und morgen haben wir dann immer noch mehr Wolken als Sonne, Schauer, lokal noch paar am Alpenrand sowie in Oberfranken bis runter zum Bayerischen Wald. Es wird aber wieder warm, rund 26 Grad morgen. Aber auch wieder mit dabei, wenn auch nicht mehr ganz so stark, ist der Wind.
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5: Einer nur auf die Straßen. Wir schauen auf die A3 Frankfurt Richtung Würzburg. Zwischen Rohrbrunn und Wertheim-Lengfurt noch immer 9 Kilometer Stau. Die Unfallstelle ist zwar mittlerweile geräumt, trotzdem dauert es etwa noch eine Stunde länger. Genauso auf der A7 Fulda Richtung Würzburg zwischen dem Fulda Dreieck und Bad Brückenau Wildflecken. 10 Kilometer Stau an der Baustelle mit etwa einer Stunde extra. Auf der A8 München Richtung Salzburg zwischen Irschenberg und Rohrdorf 10 Kilometer Kilometer Stau an der Baustelle mit etwa 40 Minuten Zeitverlust. Und in Richtung München, also Gegenrichtung, auf der A8 zwischen Fraßdorf und Rosenheim 10 Kilometer Stau wegen Bauarbeiten, eben hier auch 60 Minuten etwa Zeitverlust. Die A8 München Richtung Stuttgart zwischen Ulm-West und Mühlhausen, immer wieder stockender Verkehr, etwa 20 Minuten an der Stelle. Auf der A9 Berlin Richtung Nürnberg zwischen Gefrees und im Dreieck Bayreuth-Kulmbach stockt der Verkehr mit einer Viertelstunde. Wir schauen auf die B2 Weilheim-Mittenwald. Hier ist zwischen Wielenbach und Weilheim nach einem Unfall in beiden Richtungen gesperrt. Und im Landkreis Roth in Mittelfranken wegen des Roter Triathlons werden heute im gesamten Landkreis immer wieder Straßen gesperrt. Der Verkehr wird umgeleitet, es kommt zu Staus. Die Zufahrt zum Fränkischen Seenland ist nicht bzw. nur ganz bedingt möglich. Mensch, passt wie immer gescheit auf euch und aufeinander auf. Habt viel Geduld, wo es braucht, und kommt sicher ans Ziel.
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5: Hi, an diesem Sonntag habt's so wunderschönst und schön wie geht. The Weeknd war ja ein ganzes, nicht ganz Weekend da, aber 3 Tage war er in München bei uns in Bayern und ist aufgetreten. Jetzt hören wir ihn im Radio, gleich Becky G mit Shower und jetzt erstmal Blinding Lights von The Weeknd.

0: Blood Running von Ray Dalton in Bayern 3. Und ich glaube, wir können uns einig sein, dass so grandige Menschen, die haben es ja einfach nicht so leicht im Leben, oder? Ist anstrengend, ist nervig, da sind wir doch lieber fröhlich, obwohl wir uns ja alle über irgendwas aufregen könnten. Umso besser ist es, dass es einfach jemand für uns übernimmt.
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3: Ich kann mich schon wieder aufregen. Eine Freundin hat mich neulich zum Lach-Yoga mitgeschleppt. Ja, richtig gehört. Lach-Yoga. Das gibt's wirklich. Das Prinzip ist ganz einfach. Du zahlst 20 Euro und dann lachst. Einfach so. Ohne Grund. Ohne Witz. Einfach lachen. Ich denk mir, wie schwer kann das sein? Ich lach doch sonst auch. Also sitzen wir da in einem Kreis, 10 Leute, und die Trainerin sagt, so, und jetzt lachen wir mal alle. Und die anderen fangen einfach an, lachen los, als hätte jemand den besten Witz der Welt erzählt, den nur ich nicht gehört hab. Und ich sitz da und zwing mich zum Lachen. Ha, ha, ha, klingt wie so eine kaputte Hupen. Die Trainerin schaut mich an und sagt, Harry, lass dich einfach fallen, lass es raus. Da denke ich mir, wenn ich wüsste wie, dann war ich ja nicht da. Je mehr ich versuche zum Lachen, desto verkrampfter werd ich. Die anderen liegen schon am Boden, brustend vor Lachen. Am Ende sagt die Trainerin, fühlt ihr euch jetzt auch besser? Alle nicken. Und ich denke mir, ich fühle mich, als hätte ich gerade ein Vorstellungsgespräch verkackt. Vielleicht bin ich einfach zu verkopft oder zu bayerisch. Wenn ich lachen will, dann brauche ich einen Schmarrn oder einen Freund, der was blöd sagt. Das ist für mich Lach-Yoga. Lach-Yoga Bavarese.
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4: Franzi Heinz hat's für uns auf dem Schirm.
5: Der Sonntag, der weiß nicht so recht, was er will. Bissel Sonne, viele Wolken, dazu Schauer und kurze Gewitter, auch Wind. Also wer draußen unterwegs ist, der hat gute Chancen schon auch auf trockene Abschnitte, sollte sich aber spontan schon auch schnell wo unterstellen können. Kalt ist es ja nicht, mit rund 25 Grad. In der Nacht, da ziehen sich dann die Schauer mehr Richtung Alpenrand und Bayerischer Wald zurück. Dazu kühlt es ab auf 17 bis 10 Grad. Die neue Woche hat dann wieder mehr Sonne und auch über 30 Grad dabei. Los geht's morgen aber noch recht bewölkt, mit paar Schauern und Gewittern am Alpenrand und in den östlichen Mittelgebirgen. Der Wind ist auch noch mit dabei, aber schon ein bisschen ruhiger und 26 Grad im Schnitt werden es morgen.
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4: Ein Hallo auf die Straßen, kurz nach 2:30 haben wir es und wir schauen erst auf die A3 Frankfurt Richtung Würzburg zwischen Rohrbrunn und Wertheim-Lenkfurt. 8 Kilometer Stau wegen Reinigungsarbeiten mit einer Dreiviertelstunde Zeitverlust. Auf der A7 Fulda Richtung Würzburg zwischen Fulda Dreieck und Bad Brückenau Wildflecken. 9 Kilometer Stau an der Baustelle mit einer Dreiviertelstunde Zeitverlust. Wir gehen auf die A8 München Richtung Salzburg zwischen Irschenberg und Rohrdorf. 9 Kilometer Stau an einer Baustelle. Eine gute halbe Stunde an der Stelle extra. Und in Richtung München zwischen Fraßdorf und Rosenheim 10 Kilometer Stau wegen Bauarbeiten. Etwa 1,5 Stunden steht ihr da, beziehungsweise braucht ihr länger. Nochmal die A8 München Richtung Stuttgart zwischen Ulm-West und Mühlhausen. Da stockt der Verkehr immer wieder, dauert etwa 20 Minuten extra. Dann gehen wir auf die A9 Berlin Richtung Nürnberg zwischen Gefrees und im Dreieck Bayreuth-Kulmbach. Stockt der Verkehr hier etwa 1/4 Stunde. Die B2 Weilheim-Mittenwald ist zwischen Wielenbach und Weilheim nach einem Unfall in beiden Richtungen gesperrt. Dann schauen wir auf die B17 Landsberg Richtung Reutte zwischen Schwangau und Füssen. Stau an der Baustelle mit 1/4 Stunde. Und im Landkreis Roth in Mittelfranken findet heute der Challenge Roth statt, der Triathlon. Deshalb werden heute im gesamten Landkreis immer wieder Straßen gesperrt. Der Verkehr wird umgeleitet, es kommt zu Staus. Die Zufahrt zum Fränkischen Seeland ist nicht bzw. nur sehr bedingt möglich. Passt wie immer gescheit auf euch und aufeinander auf und bringt viel Geduld mit, wo es braucht.
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Back to You, Lost Frequencies mit Ali Dohey und Ex-Ambassador. Das ist ein Song darüber, dass man ja gerne wieder zu einer Person zurückkehren möchte. Oder vielleicht auch zum Spaghetti-Eis, das man zuletzt gegessen hat, weil man es zu lecker fand. Habe ich diese Überleitung gerockt? Ich denke nicht. Naja, aber eigentlich ja, möchte ich mit euch über Spaghetti-Eis reden. Sieht aus wie Nudeln mit Tomatensauce und Parmesan, besteht aber einfach aus gefrorener Sahne, aus leckerem Vanilleeis in Spaghetti-Form, Erdbeermus und weißer Schokolade. Wie cool ist das einfach? Also ihr merkt, ich bin Fan. Leider, muss ich sagen, wirklich leider, habe ich das erst so vor 3 Jahren für mich entdeckt. Also ich habe viel zu wenig Spaghetti-Eis bislang in meinem Leben gegessen. Aber natürlich können wir noch ganz viele Sommer das nachholen. In der Richtung gibt es jetzt aber übrigens einen neuen Trend in der Eisdiele in Karlsruhe. Die verwenden nämlich einfach echte Nudeln fürs Eis. Die Idee kam dem Besitzer beim Abendessen. Er ist nämlich echter Italiener und sagt, ja, irgendwie liebe ich natürlich Nudeln, ich liebe Eis, warum nicht kombinieren? Könnte doch ganz nice sein. Es ist aber kein ganzer Eisbecher, den man da kriegt, wie so ein Spaghetti-Eis, sondern Eis in Kugelform mit halt Nudeln drin. Ja, gibt ja immer wieder so spezielle Kreationen. Muss man wollen, aber ist ja auch cool, mal wieder was Neues ausprobieren. Ich muss sagen, mich gluscht es trotzdem jetzt auf verstinknormales Spaghetti-Eis und es tut mir so gescheit leid, falls ich euch gerade auch so Lust drauf gemacht habe, ihr aber gerade vielleicht noch keine Möglichkeit habt, euch das zu gönnen. Ich habe aber gerade schon einer Freundin geschrieben, also gleich nach Feierabend werden wir uns dann eins gemeinsam reinlöffeln.

0: Jax Jones zusammen mit Amnek. Where did you go? Und ja, zu dem Song kann man ganz gut abgehen, aber was ist denn bitte mit dem hier? Mr. Brightside gibt's gleich hier im Bayern 3 von The Killers. Ein immer noch geiler Hit, genauso Kenya Grace am Start mit Strangers. Und jetzt erstmal euer News-Update um voll.
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2: Um 15 Uhr mit Susan Falkenstein. Auf Bayerns Landstraßen zu fahren soll sicherer werden. Deshalb hat die Polizei im Juni Schwerpunktkontrollen durchgeführt. Damit sollte den Verkehrsteilnehmern deutlich gemacht werden, was sie selbst zur Lage beitragen können. Denn die Gefahren sind und bleiben die gleichen, erklärt Bayern 3-Reporterin Julia Binder.
3: Überhöhte Geschwindigkeit, Ablenkung und riskante Fahrmanöver sind laut Innenministerium nach wie vor Hauptursachen für schwere Verkehrsunfälle auf Landstraßen. Viele dieser Unfälle wären vermeidbar, heißt es in einer Mitteilung der Behörde. Laut dem bayerischen Innenminister Joachim Herrmann sind die vielen Raser die Hauptgefahr. Den traurigen Rekord im Schwerpunktmonat habe demnach ein Biker aufgestellt, der mit 170 statt der erlaubten 70 km/h unterwegs war. Auch die Bilanz zeigt, nach wie vor ereignen sich tödliche Unfälle überwiegend auf Landstraßen.
2: Vor dem NATO-Gipfel in Istanbul am Dienstag hat es in der Türkei erneut zahlreiche Festnahmen gegeben. Die Behörden hätten Razzien in mehreren Provinzen durchgeführt und danach Journalisten, Wissenschaftler und Mitglieder linker Gruppierungen festnehmen lassen, berichten türkische Medien und Gewerkschaften. Die Regierung der Türkei spricht von Terrorismusbekämpfung. Der türkische Journalistenverband bezeichnete die Festnahmen als Verstoß gegen die Pressefreiheit und als Versuch, oppositionelle Stimmen einzuschüchtern. In den Erdbebengebieten in Venezuela werden noch immer Zehntausende Menschen vermisst. Das schätzen die Vereinten Nationen. Die Zahl der bestätigten Opfer steigt weiter. Etwa 3000 sind nach den schweren Erdbeben tot in den Trümmern gefunden worden, berichtet Anne Demmer aus Venezuela.
4: Wie die Regierung mitteilte, wurden zudem rund 16.600 Menschen verletzt. 190 Gebäude stürzten ein, weitere 856 wurden stark beschädigt. Besonders schwer betroffen ist der Bundesstaat La Guaira, nördlich der Hauptstadt Caracas. 1,5 Wochen nach den Erschütterungen vom 24. Juni bergen Einsatzkräfte noch immer Opfer aus den Trümmern. Obwohl die Hoffnung auf Überlebende schwindet, läuft die Suche unermüdlich weiter.
2: Bayerns Gesundheitsministerin Gerlach wirbt für mehr Einsatz von künstlicher Intelligenz in der Medizin. KI könne bereits heute frühzeitig Auffälligkeiten erkennen, in Röntgenbildern und pathologischen Befunden zum Beispiel. Das hat die CSU-Politikerin bei der Landesdelegiertenversammlung des Ärztlichen Berufsverbandes Hartmann-Bund gesagt. Gerade bei schweren Erkrankungen liege darin ein enormes Potenzial. Gerlach betonte aber auch, dass KI lediglich unterstützen könne. Die medizinische Verantwortung liege weiterhin bei den Ärztinnen und Ärzten. Sieger beim weltberühmten Triathlon Challenge Rot ist Vorjahreschampion Sam Laidlow aus Frankreich. Er schaffte die Weltbestzeit von 7 Stunden, 21 Minuten und 4 Sekunden. Auf Platz 2 kam der Norweger Christian Blummenfeld ins Ziel und Platz 3 holte der Deutsche Rico Bogen. Besonders das Radfahren habe ihm Spaß gemacht, meinte er im Interview mit dem BR.
5: Ja, wir hatten eine ganz coole Radgruppe vorne. Ja, da hat es schon Spaß gemacht, Radfahren. Ein solarer Berg da hoch, das war so unglaublich krass. Ich dachte, ich hab hier Gehörschaden, weil es so laut war. Das war richtig geil. Und dann Laufen ging auch echt gut, die ersten 20 Kilometer. Ja, dann ja, wird es echt mal richtig schwarz, aber so gut durchgekämpft. Und dann die letzten 4 Kilometer wieder mit den ganzen Zuschauern. Ist so geil, da wird man einfach getragen.
2: Bei den Frauen siegte die Schweizerin Alanis Siffert in 8 Stunden, 9 Minuten und 9 Sekunden.
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0: Franzi, Heinz, wie geht's jetzt ab 3 dann weiter?
6: Der Nachmittag, der bleibt schon auch lebhaft, kann man sagen. Also kompakte Quellwolken, dazwischen blinzelt die Sonne durch. Dann sind aber auch Schauer und kurze Gewitter unterwegs. Also wer am See sitzt oder draußen unterwegs ist, behaltet den Himmel im Blick. Es kann kurz nass werden, aber danach trocknet es auch wieder. Die Temperaturen, die liegen zwischen 20 und 28 Grad. Der Nordwestwind, der fächert auch mal mit kräftigeren Böen durch. In der Nacht, da kühlt es dann ab auf rund 14 Grad. Und morgen

0: bleibt es durchwachsen, Sonne und Wolken, lokale Schauer und Gewitter gibt es dann vor allem noch am Alpenrand und im Bayerischen Osten. Und es wird warm am Montag mit 20 bis 30 Grad.
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2: Ein Hallo auf die Straßen. Um kurz nach drei schauen wir erst auf die A7 Fulda Richtung Würzburg. Zwischen dem Fulda Dreieck und Bad Brückenau Wildflecken. 8 Kilometer Stau an der Baustelle, etwa 50 Minuten länger an der Stelle. Die A8 München Richtung Salzburg. Zwischen Bad Aibling und Rohrdorf gibt es 8 Kilometer Stau an der Baustelle mit einer guten halben Stunde. Auf gleicher Strecke Richtung München ist auf der A8 zwischen Bernau und Fraßdorf nach einem Unfall die rechte Spur gesperrt. Und zwischen Fraßdorf und Rosenheim 8 Kilometer Stau wegen Bauarbeiten. Hier etwa eine Stunde länger. Nochmal die gleiche Richtung A8. Weiter zwischen Weyern und Hofoldinger Forst. Da gibt es gerade 6 Kilometer stockenden Verkehr mit etwa 20 Minuten extra. Jetzt gehen wir auf die A9, Berlin Richtung Nürnberg. Zwischen Gefrees und im Dreieck Bayreuth-Kulmbach stockt der Verkehr mit einer Viertelstunde Zeitverlust. Auf der A92 Deckendorf Richtung München. Zwischen Landau an der Isar und Pilsding Großkölnbach staut sich's nach einem Unfall mit etwa 10 Minuten extra. Und noch die B17 Landsberg Richtung Reutte zwischen Schwangau und Füssen. Stau an der Baustelle mit 20 Minuten. Dann noch die generelle Meldung heute aus dem Landkreis Roth in Mittelfranken. Ihr könnt es euch denken, da findet der Challenge Roth statt, der Triathlon. Deshalb werden heute im gesamten Landkreis immer wieder Straßen gesperrt. Der Verkehr wird umgeleitet, es kommt zu Staus. Die Zufahrt zum fränkischen Seenland ist nicht bzw. nur ganz bedingt möglich. So, viel Geduld, wo es braucht, und passt wie immer gescheit auf euch und aufeinander auf.
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2: Hi, und dieser Song hier ist für mich immer See, weil ich weiß noch genau, ich war mit meiner Freundin Melli am See und dann hat sie gemeint, boah, den feiert sie gerade so, diesen Song. Das war vor 3 Jahren und der klingt jetzt nach See für mich und vielleicht nach für euch ja auch. Strangers von Kenya Grace in Bayern 3.

0: Post Malone mit 21 Savage und Rockstar in eurem Hitradio Nummer 1 in Bayern 3. Und es gibt ja Menschen, die haben das absolute Gehör. Das heißt, sie können wirklich jeden Ton einfach so ohne Stimmgabe oder Klavier einfach singen, treffen. Also da kann man dann ganz gut Profisänger, Sängerin oder Dirigentin werden. Alternativ kann man aber wohl auch Safeknacker werden, zumindest jetzt ganz neu im Film. Diesen Karriereweg legt nämlich eben der Pianotuner hin, der aktuell im Kino zu sehen ist. Das ist ein Thriller, der erstmal harmlos anfängt mit einem lustigen Klavierstimmer, der seinem begabten Lehrling beim Anbandeln mit einer Pianistin hilft.
1: Ich bin Ruthie.
2: Hallo Ruthie, ich bin Harry Horowitz. Du kannst Harry zu mir sagen. Das ist Nicky, mein Klavierstimmerlehrling. Er ist sowas wie mein Neffe, obwohl wir nicht verwandt sind. Und eins kann ich dir sagen, er ist noch zu haben. Aber er hat ein Gehörleiden, wie du an diesen Ohrstöpseln sehen kannst. Das ist kein Hörgerät, auch wenn es viele annehmen.
0: Ja, der Nicky hört aber ja nicht schlecht, sondern eben zu gut, sodass er sich halt mit Noise-Canceling-Kopfhörern vor Lärm schützen muss. Dass er mit seinem feinen Gehör auch Safe-Schlösser knacken kann, das entdeckt er zufällig, als der Chef mal wieder Mist gebaut hat.
2: Er geht nicht auf.
3: Der Safe?
2: Ich kann mich nicht mehr an den Code erinnern.
3: Es ist unser Hochzeitstag.
2: Ich habe ihn geändert.
0: Ja, der Gehilfe hat das Schloss dann schwupps geöffnet und als sein Chef dann zufällig wegen hohen Krankenhausrechnungen vor der Pleite steht, lässt Nicky sich von einer kriminellen Bande als Safe Knacker anheuern. Ja, hört sich nach einer schlechten Idee an. Fun Fact, Hauptdarsteller Leo Woodall, der war in der zweiten White Lotus Staffel zu sehen und im Kino auch als junger Lover von Bridget Jones. Ein sehr sympathischer Typ, der einiges einstecken muss in The Piano Tuner. Die Bayern 3 Kinoredaktion sagt, es ist ein klasse Mix aus Komödie, Love Story und Thriller.

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3: Das gibt's von Franzi Heinz.
4: Jetzt am späten Nachmittag ist alles dabei. Mal kommt die Sonne durch, mal ziehen Schauer mit kurzen Gewittern durch. Insgesamt haben wir Werte zwischen 20 Grad im Bayerischen Wald und 28 Grad am Bodensee. Morgen, da gibt's dann 20 bis 30 Grad. Auch wieder ein Mix aus Sonne und Wolken. Mit Schauern und einzelnen Gewittern am Alpenrand sowie in Oberfranken und im Bayerischen Wald.
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3: Einer läuft auf die Straßen um kurz nach 3:30 schon der Ast auf die A7 Fulda Richtung Würzburg. Zwischen Fulda A3-Eck und Bad Brückenau Wildflecken. Aktuell 8 Kilometer Stau an der Baustelle. Gut eine halbe Stunde Zeitverlust an der Stelle. Die A7 Ulm Richtung Füssen. Zwischen Illertissen und dem Kreuz Memmingen. Da stockt der Verkehr immer wieder mit einem Zeitverlust von einer Viertelstunde rum. Wir gehen auf die A8 München Richtung Salzburg. Zwischen Bad Aibling und Rohrdorf. 7 Kilometer Stau an der Baustelle mit einer halben Stunde Zeitverlust. In der Gegenrichtung, nämlich Richtung München zwischen Fraßdorf und Rosenheim. 8 Kilometer Stau wegen Bauarbeiten, Zeitverlust von 50 Minuten und dann nochmal zwischen Bayern und dem Kreuz München Süd stockt der Verkehr, ebenfalls 20 Minuten an der Stelle extra. Auf der A9 Berlin Richtung Nürnberg zwischen Gefrees und dem Dreieck Bayreuth-Kulmbach stockt der Verkehr mit einer Viertelstunde. Auf der B17 Landsberg Richtung Reute zwischen Schwangau und Füssen, Stau an der Baustelle mit einer Viertelstunde auch. Und noch immer die Meldung im Landkreis Roth in Mittelfranken, findet heute ja der Rote Triathlon statt. Deshalb man heute im gesamten Landkreis immer wieder Straßen gesperrt, der Verkehr wird umgeleitet, es kommt auch zu Staus. Die Zufahrt zum Fränkischen Seeland ist nicht bzw. nur ganz bedingt möglich. Hey, passt wie immer gescheit auf euch und aufeinander auf und viel Geduld, wo es braucht. Kommt gut ans sicher ans Ziel.
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0: And I'll write your name. Taylor Swift mit Blank Space in Bayern 3. Die schwebt vermutlich gerade auf Wolke 7, so ganz frisch verheiratet. Seit Freitag. Sehr schön, haben wir auch schon ausführlich drüber berichtet und hört ihr bestimmt auch immer noch hier bei uns im Programm. Bei mir, ich habe heute manifestiert, dass ich heute noch ins Wasser dippen möchte nach der Arbeit. Habe extra einen Badeanzug angezogen. Kann man ja machen mit einer Hose dazu. Und ja, ich werde auf jeden Fall gleich nass, wenn ich dann nach 16 Uhr heimfahre zum Feierabend. Allerdings von oben, vom Regen. Ich hoffe, bei euch ist soweit stabil und wir können uns aber ja trotzdem noch mit Sommererinnerungen und Vorhaben trotzdem eine gute Zeit machen. Vielleicht habt ihr sie heute auch schon geschafft und habt noch irgendwie trockenes, schönes Wetter mitgenommen. Malik Harris hat auch schöne Sommererinnerungen.
1: Ich glaube, eine, die mir jetzt direkt einfällt, ist die vielen Male, die ich mit meiner Family am See war und wir dann Tretboot gefahren sind, dann meistens noch mit irgendwie cooler Musik. Das war auf jeden Fall immer sehr geil.
0: Ja, voll schön. Tretbootfahren auf jeden Fall voll das Ding. Kann man auf jeden Fall noch machen diesen Sommer. Wir hören Malik Harris jetzt mit seinem ganz neuen Track Lie to Me in eurem Hitradio Nummer 1. Und langsam, aber sicher verabschiede ich mich dann schon mal. Wie gesagt, ab 16 Uhr dann Klaus Christkind für euch am Start.
2: Immer

0: Das ist Bruno Mars, I Just Might. Außerdem gleich die neue von Teddy Swims, Mr. Know-It-All, ab 16 Uhr in Bayern 3. Carly Rae Jepsen ist auch mit am Start, genauso wie Sean Paul. Und wie gesagt, ab 16 Uhr übernimmt gleich Klaus Krüsken. Mein Name ist Kader Gerit. Ich wünsche euch noch einen schönsten Sonntag. Jetzt erstmal mit allem, was heute wichtig ist. Das Update jetzt um voll.
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2: Um 16 Uhr mit Susan Falkenstein. Zu schnelles Fahren, Ablenkung und riskante Fahrmanöver bleiben die Probleme auf Bayerns Landstraßen. Und sie sind Unfallrisiken.

0: Darauf will die Polizei im Freistaat nochmal aufmerksam machen. Sie hat deshalb im Juni Schwerpunktkontrollen auf den Landstraßen durchgeführt und rund 32.000 Verstöße festgestellt. Julia Binder berichtet darüber.
1: Die Bilanz zeigt, nach wie vor ereignen sich tödliche Unfälle überwiegend auf Landstraßen. Im Jahr 2025 starben dort nach Angaben des Innenministeriums rund 60% der getöteten Verkehrsteilnehmerinnen und Teilnehmer. Unfallursache Nummer 1: zu hohe und nicht angepasste Geschwindigkeit. Der Innenminister zieht daraus folgenden Schluss. Die Zahlen zeigen deutlich, wir müssen gerade auf Landstraßen weiter intensiv an der Verkehrssicherheit arbeiten.
0: Ob Rente, Gesundheitspolitik oder Steuern, die Bundesregierung in Berlin hat diese Woche einige Reformen festgezurrt oder zumindest besprochen. Doch immer wieder flackern Kritik und Verbesserungsvorschläge auf. Zum Thema Steuern hat sich Bayerns Wirtschaftsminister Aiwanger geäußert im BR-Fernsehen.
2: Mir fehlt noch der steuerpolitische Befreiungsschlag. Wir bräuchten wirklich eine massivere Entlastung der Steuerzahler, auch der Unternehmen. Ich bin ja nach wie vor für die Abschaffung der Erbschaftssteuer. Das Thema haben sie ja überhaupt nicht angefasst. Man muss ja schon froh sein, dass sie nicht erhöht wird.
0: Bei der Steuerreform geht es der Bundesregierung nach eigener Aussage darum, Menschen mit niedrigem und mittlerem Einkommen zu entlasten. Brände beschäftigen weiter die Einsatzkräfte in Südeuropa. In den französischen Pyrenäen nahe Perpignan kämpfen in gebirgigem Gelände fast 600 Feuerwehrleute gegen einen Waldbrand. Löschflugzeuge unterstützen aus der Luft. In Griechenland mussten Feuerwehrleute in Thessaloniki einen Brand in einer Recyclinganlage und in einer Textilfabrik in den Griff bekommen. Die Flammen drohten auf Wohnhäuser überzugreifen. In der Region um die Hauptstadt Athen und auf der beliebten Touristeninsel Kreta gilt eine sehr hohe Waldbrandgefahr. Zwei Teenager fahren mit einer Straßenwalze durch eine Baugrube. Das haben in Neu-Ulm gestern Abend Spaziergänger beobachtet. Zuerst hörten sie das laute Motorengeräusch, dann entdeckten sie die etwa 16-Jährigen auf der Baumaschine. Die Spaziergänger riefen die Polizei. Die sucht jetzt die Teenager, die mit ihren Rädern wegfahren konnten. Wie sie an die Schlüssel für die Straßenwalze kamen, ist unklar. Ermittelt wird gegen sie jetzt wegen Hausfriedensbruchs und unbefugten Gebrauchs eines Fahrzeugs. Frankreich hat bei der Fußball-WM mit Mühe Deutschland-Bezwinger Paraguay aus dem Turnier gekickt mit 1:0. Davor flog Mitgastgeber Kanada raus durch ein 0:3 gegen Geheimfavorit Marokko. Welche sportlichen Highlights die WM heute ab 22 Uhr bietet, erklärt Felix Gerhardt.
3: Der fünfmalige Weltmeister Brasilien trifft auf einen Geheimfavoriten. Norwegen hat mit den Premier League Stars Erling Haaland und Martin Ødegaard oder mit Julian Riasson von Borussia Dortmund das vielleicht beste Team seiner Geschichte. Um 2 Uhr in der Nacht dann die Partie von Co-Gastgeber Mexiko gegen England in Mexiko-Stadt. Wegen der Höhe von mehr als 2000 Metern sind die Engländer 2 Tage früher angereist. Trotzdem wird es schwierig für das Team vom deutschen Trainer Thomas Tuchel. Im legendären Aztekenstadion sind die Mexikaner seit 13 Jahren ungeschlagen.
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5: Heute Nachmittag, heute Abend kommen doch viele dunkle Wolken daher. Schauer und Gewitter sind mit dem Paket trocken. Das gibt's auch. 20 Grad im Bayerischen Wald bis 28 Grad am Bodensee. Das ist so das Temperaturspektrum an diesem Sonntagnachmittag. Gerne mal dabei. Böiger Wind. In der Nacht, da gibt's noch ein paar letzte Schauer und Gewitter. Die verziehen sich dann Richtung Alpen und Bayerische Wald. 17 bis 10 Grad die Tiefstemperaturen. Dabei ist es mal locker, mal stark bewölkt. Der Bayern 3 Wettertrend. Am Montag dann ein Mix aus Sonne und Wolken. Am Alpenrand und von Oberfranken bis zum Bayerischen Wald rüber sind lokal Schauer und einzelne Gewitter möglich. Dienstag trocken, aber nochmal windiger. Mittwoch Sonne und Wolken mit ganz gelegentlichen kurzen Schauern. 20 bis 30 Grad schafft das Thermometer. Am Mittwoch sogar geht's bis auf 32 rauf.
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5: Um 16.04 Uhr A7 Fulda Richtung Würzburg zwischen Fulda Dreieck und Bad Brückener Wildflecken. 8 Kilometer Stau an einer Baustelle, dauert 40 Minuten länger da für euch. A8 München Richtung Salzburg zwischen Bad Aibling und Rohrdorf. 7 Kilometer Stau an einer Baustelle, knappe halbe Stunde plus. In Richtung München zwischen Fraßdorf und Rosenheim. 8 Kilometer Stau wegen Bauarbeiten, da braucht ihr noch mehr bei Geduld, das macht 50 Minuten mehr aus. Zwischen Weyern und dem Kreuz München Süd stockt der Verkehr, kommen noch mal gut 20 Minuten drauf. A9 Berlin Richtung Nürnberg, zwischen Gefrees und dem Dreieck Bayreuth-Kulmbach stockender Verkehr, da sagt der Bahn 3 Stauzeitrechner 15 Minuten plus. A93 Hof Richtung Weiden, zwischen Schönwald und Selbner.

0: baut ein Unfall auf der rechten Spur. Im Landkreis Roth in Mittelfranken findet heute der Roter Triathlon statt. Deshalb werden heute im gesamten Landkreis immer wieder Straßen gesperrt. Der Verkehr wird umgeleitet, es kommt zu Staus. Die Zufahrt zum Fränkischen Seenland ist nicht bzw. nur bedingt möglich.
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0: Happy Sunday, wir feiern Geburtstag. Gleich 250 Jahre USA. Nö, das war gestern. Heute ist der Bikini dran. 80 Jahre, das ist euer Sonntag in eurem Hitradio Nummer 1 mit Sean Paul und Keisha Cole.

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1: Teddy Swims, Mr. Know-It-All.

So ein schöner Song von Daddy Swims. Mr. Know-It-All hier in eurem Hitradio Nummer 1 in Bayern 3. Ich sag mal, happy Geburtstag, happy 80. lieber Bikini. Obwohl, eigentlich gibt's ihn ja schon viel, viel länger, den Bikini, sowas ähnliches zumindest. Das findet sich schon auf irgendwelchen Wandmalereien aus der Antike, altes Rom und so. Aber so richtig als Bikini und mit diesem Namen hat ihn ein Franzose namens Louis Réard vor genau 80 Jahren in Paris vorgestellt. War der Mann Modeschöpfer? Jein. Erstmal hatte er als Maschinenbauingenieur angefangen. Und die Dame, die diesen Bikini in einem Pariser Bad am 5. Juli 1946 vorführen durfte, die hat normalerweise ganz ohne was getanzt. Benannt tatsächlich nach dem Bikini-Atoll im Pazifik, wo nur 4 Tage vorher der erste Atombombentest nach dem Krieg stattgefunden hatte. Das hat man damals fortschrittlich und sensationell gefunden und so hat das dann auch zu dem fortschrittlichen, sensationellen Kleidungsstück für den Strand gepasst. Heute also 80 Jahre Bikini und dazu gibt es auf der Ostseeinsel Usedom heute einen Weltrekordsversuch. Die längste Bikini-Kette der Welt, also nicht nur die Bikinis, sondern auch die Frauen, die sie tragen und sich an den Händen halten. Bisheriger Rekord, der stammt aus China. Da waren es 1085 Frauen im Bikini in einer ganz, ganz langen Kette. Noch wissen wir nicht, ob es den Usedomern gelungen ist zu übertreffen. Ein paar Jungs haben die Aktion auf Facebook auch kommentiert. Das müsste doch heutzutage ohne weiteres zu schaffen sein, denn heute können doch auch gerne mal Männer Bikini tragen. Mr. Wellerman.

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8: Und dann machen wir gleich mit der nächsten Challenge weiter. Wieder eine neue Weltbestzeit beim legendären Triathlon im Fränkischen Rot. Bernd-Uwe Gutknecht, du hast da ja auch schon

0: zweimal mitgemacht. Mhm. Wie nah warst du so an der Weltbestzeit?
1: Ja, knapp 4 Stunden war ich länger unterwegs als der Sieger heute. Die neue Weltbestzeit 7 Stunden, 21 Minuten, 4 Sekunden. Aufgestellt vom Franzosen Sam Ledlow nach 3,8 Kilometer Schwimmen, 180 Kilometer auf dem Radl und 42 Kilometer Laufen war er der schnellste. Platz 2 ging an den norwegischen Weltmeister und Olympiasieger Christian Blummenfeld. Und dann auf Platz 3 die Sensation des Tages. Rico Bogen aus Leipzig hat bei seinem ersten Langdistanz-Triathlon überhaupt gleich das Podest geholt.
2: Ja, ist auf jeden Fall ein super Einstieg auf die Langdistanz und ich werde mich immer daran erinnern. Echt richtig krass. Ein Podium hier zu schaffen ist echt unglaublich stark und ja, ich bin super happy.
1: Auch bei den Frauen gab es eine deutsche Überraschung. Caroline Pohl, ebenfalls aus Leipzig und ebenfalls Debütantin auf dieser langen Distanz, wurde in einem Weltklassefeld Fünfte. Sensationssiegerin wurde die erst 24-jährige Schweizerin Alanis Siffert. Im Ziel ist die Euphorie nur so aus ihr herausgesprudelt.
3: Ja, also ich kann es kaum glauben. Ich glaube, ich habe mich selber unterschätzt und alle haben mich unterschätzt heute. Aber das Publikum hat mir einfach Flügel gegeben und ich bin einfach geflogen und es war so schön, meine Familie war da und ja, ich kann es kaum glauben. Es ist tatsächlich passiert.
1: Neben den Profis waren auch 3500 Hobbysportler und 700 Staffeln am Start. Im WM-Achtelfinale treffen zwei Fußballwelten aufeinander. Auf der einen Seite die Brasilianer mit vielen Einzelkünstlern wie Vini Junior und einer gesunden Portion Selbstbewusstsein.
4: Den WM-Titel zu gewinnen, das bedeutet mir sehr viel. Ich hoffe, dass ich weiter so gut spielen werde und den WM-Pokal wieder dahin bringe, wo er hingehört.
1: Und auf der anderen Seite die Norweger. Mannschaftlich geschlossen, voller Leidenschaft, aber doch bescheiden. Erling Haaland.
5: Das ist einfach irre. Gegen Brasilien im Achtelfinale zu spielen, total verrückt. Ich bin einfach nur froh.
1: Anpfiff ist um 22 Uhr und um 2 Uhr dann ebenfalls ein spannendes Spiel. Mexiko gegen England.
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0: Viele dunkle Wolken kommen angeschlichen über Bayern, Dreiland mit Schauern und Gewittern. Trocken, das kriegen wir auch noch zwischendurch. Und wenn es richtig schön warm ist, dann schaffen wir 20 bis 28 Grad. Es windet immer gern mal. In der Nacht nochmal ein paar letzte Schauer und Gewitter. Richtung Abend geht's aber, oder in der Nacht geht's dann Richtung Alpen und Bayerischer Wald mit diesen nassen Momenten. Die Tiefstemperaturen 17 bis 10 Grad. Der Bayern 3 Wettertrend für Montag, Dienstag, Mittwoch. Montag ein Mix aus Sonne und Wolken mit ein paar Schauern und Gewittern. Die kommen vom Alpenrand und von Oberfranken bis zum Bayerischen Wald daher. Dienstag im Wesentlichen trocken, aber da windet es wieder etwas heftiger. Mittwoch Sonne und Wolken und ganz gelegentlich mal etwas Regen. 20 bis 32 Grad die Höchsttemperaturen in den nächsten Tagen.
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0: Um 3:30 Uhr. A7 Fulda Richtung Würzburg, zwischen Fulda Dreieck und Bad Brückenau Wildflecken. 8 Kilometer Stau an einer Baustelle, 40 Minuten dauert es länger, sagt der Bayern 3 Stauzeitrechner. A8 München Richtung Salzburg, zwischen Bad Aibling und Rohrdorf, 7 Kilometer Stau an einer Baustelle, halbe Stunde plus. In Richtung München umgekehrt, zwischen Fraßdorf und Rosenheim, 8 Kilometer Stau wegen Bauarbeiten, das macht 50 Minuten mehr und dann kommen nochmal 22 Minuten drauf, zwischen Weihern und dem Kreuz München Süd, da stockt der Verkehr. A9 Berlin Richtung Nürnberg, zwischen Gefrees und dem Dreieck Bayreuth-Kulmbach stoppt der Verkehr, Viertelstunde plus. Und natürlich auch schwierig mit dem Auto unterwegs zu sein im Landkreis Roth in Mittelfranken. Da findet der Roter Triathlon statt, wie gerade im Sport gehört. Deshalb im gesamten Landkreis immer wieder Straßensperrungen, Verkehrsumleitungen. Es staut sich, die Zufahrt zum Fränkischen Seenland ist nicht bzw. nur sehr bedingt möglich.
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Lady Gaga in eurem Hitradio Nummer 1. Was jetzt hier kommt in Bayern 3, das ist noch kein Hit, aber hat total das Zeug dazu. Mr. C nennt sich der Typ, der ihn aufgenommen hat. Ein Musiker aus dem Hamburger Raum, der schon viel so im Hintergrund als Producer gearbeitet hat. Jetzt kommt er in die erste Reihe mit diesem Song. Er hat erst 1450 Follower auf Instagram. Dem könnt ihr also echt noch was Gutes tun, wenn euch der Song gleich gefällt. Könnt ihr ihn mal anklicken dort. Bisschen Country-Gitarre ist drin. Gitarre ist ihm wichtig, treibt dann schön vorwärts und ist der perfekte, leichter Sommersound mit so einem frischen Wind. Wir werden auch diese Tage jetzt viel erleben. Mr. C, also der Typ, und jetzt ganz fresh in Bayern 3 sein Song Sometimes I Love You.

0: riechst das Parfüm von deiner ersten großen Liebe und boom, Flashback.
1: Songs können dich auch wegbeamen. Die sind dann Kategorie immer noch geil.
0: So wie der hier. Geil.

0: Sie sucht und sucht und sucht. Ray auf der Suche nach dem perfekten Mann. Gleich nach 5, Nico Santos ist mit in der Runde und Volbeat aus Dänemark. Alles nach den News.
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2: Um 17 Uhr mit Susan Falkenstein. Das Reformpaket von Union und SPD ist noch lange nicht Gesetz. Wohl deshalb werden auch immer mehr Änderungswünsche laut. Beispielsweise von Bayerns Wirtschaftsminister Aiwanger. Er forderte im BR-Fernsehen eine massive Entlastung der Steuerzahler und Unternehmen, etwa durch die Abschaffung der Erbschaftssteuer. Claudia Eichberger fasst die Stimmen von heute zusammen.
3: Sicherlich nur ein erster Schritt, so bewerten das auch führende Ökonomen, die gerne mehr Mut auf Seiten der Regierung gesehen hätten, die aber auch fordern, dass der Staat seine Ausgaben stärker senkt. Kritik am Reformpaket der Koalition kommt

0: Schließlich auch aus Kreisen der Wissenschaft. Die renommierte Soziologin Jutta Almendinger bemängelt vor allem, dass die Folgen für Frauen zu wenig berücksichtigt würden. Der Wochenzeitung Zeit sagte sie, die unbezahlte Sorgearbeit vieler Frauen werde entwertet, wenn zum Beispiel die kostenlose Mitversicherung in der gesetzlichen Krankenkasse abgeschafft werde.
1: In Erfurt geht der Parteitag der AfD zu Ende. Bei den Landtagswahlen in Sachsen-Anhalt und Mecklenburg-Vorpommern rechnet die Partei mit Erfolgen. Heute hat Verteidigungsminister Pistorius von der SPD vor den Konsequenzen gewarnt. Er sagte der Bild am Sonntag, mögliche AfD-Minister müssten von geheimen Bundeswehrinformationen ausgeschlossen werden. Christoph Haas mit Einzelheiten aus dem Interview.
2: Die Nähe der AfD zu Russlands Präsident Putin ist nicht zu übersehen, sagt Pistorius. Da müsse man sich nur die Äußerungen vieler AfD-Vertreter anschauen. Außerdem stehe die Vermutung im Raum, dass es Geld aus Russland gebe. Sensible Bundeswehrinformationen dürften aber nicht in die falschen Hände geraten. Deshalb beschäftige sich die Bundesregierung intensiv mit der Frage, wem man Zugang zu diesen Informationen gebe. Denn es gehe um die Sicherheit des Landes.
1: Bayerns Polizei hat im Juni verstärkt auf Landstraßen kontrolliert und fast 32.000 Verstöße festgestellt. Grund war meistens zu hohes Tempo. Innenminister Herrmann zufolge hat ein Motorradfahrer in Mittelfranken den Negativrekord aufgestellt. Er wurde mit 170 Kilometern pro Stunde erwischt in einem Bereich, in dem nur 70 erlaubt sind. In Ägypten haben Archäologen spektakuläre Funde gemacht. Westlich von Alexandria entdeckten die Forscher unberührte Gräber, die etwa 2000 Jahre alt sind. Das berichtet das Antikenministerium. In den Gräbern fanden sie neben menschlichen Überresten auch Objekte aus Gold. Die Grabstätte soll zur antiken Stadt Leukaspis gehören, die damals ein bedeutender Mittelmeerhafen war. In einer Wüste im Westen des Landes haben Wissenschaftler außerdem Überreste einer Stadt aus der byzantinischen Zeit ausgegraben. Sieger beim weltberühmten Triathlon Challenge Rot in Mittelfranken ist Vorjahreschampion Sam Laidlow aus Frankreich. Er schaffte die Weltbestzeit von 7 Stunden, 21 Minuten und 4 Sekunden. Bayern 3-Reporter Oliver Tubenauer über die weiteren Platzierten von Rot.
3: So blieb für den favorisierten Norweger Christian Blumenfeld in diesem Rennen nur der zweite Platz. Dritter wurde Rico Bogen aus Leipzig und das bei seinem Langstreckendebüt. Was sicherlich eine ähnlich große Überraschung ist, wie der Sieg der Schweizerin Alanis Siffert bei den Frauen. Vor den beiden Britinnen Lucy Charles Barkley und Daisy Davis. Caro Pole landete als beste Deutsche auf Platz 5.
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5: Viele dunkle Wolken über Bayern Dreiland und zwischendurch ist es mal trocken, aber auch Schauer und Gewitter mit im Mix, 18 bis 28 Grad. Böiger Wind ist dabei. In der Nacht gibt es noch ein paar Schauer und Gewitter, aber die verziehen sich dann Richtung Alpen, Richtung Bayerischer Wald. Tiefstemperaturen dann 17 bis 10 Grad, die Wolken dann mal locker, mal stark bewölkt. Der Bayern 3 Wettertrend. Am Montag erwartet uns ein Mix aus Sonne und Wolken. Das wäre dann morgen am Alpenrand und von Oberfranken bis zum Bayerischen Wald. Da können noch mal wieder Schauer und gelegentliche Gewitter auftauchen. Dienstag eher trocken, aber windiger. Mittwoch Sonne und Wolken. Und da ist noch mal hier und da ein kleiner Schauer drin. Höchsttemperaturen 20 bis 32 Grad, am höchsten dann davon am Mittwoch.
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5: Um 4 nach 5, A7 Fulda Richtung Würzburg. Zwischen Fulda Dreieck und Bad Brückener Wildflecken 7 Kilometer Stau. Gute Viertelstunde dauert's länger, sagt der Bayern 3 Stauzeitrechner. A8 München Richtung Salzburg. Zwischen Rosenheim West und Rohrdorf 4 Kilometer Stau. Knappe Viertelstunde. In Richtung München zwischen Fraßdorf und Rosenheim 7 Kilometer Stau. Gute halbe Stunde und dann zwischen Weihern und dem Kreuz München Süd 12 Kilometer Stau. Da kommt noch mal eine gute Viertelstunde obendrauf. A9 Berlin Richtung Nürnberg zwischen Gefrees und Dreieck Bayreuth-Kulmbach 7 Kilometer Stau. Und da seid ihr 20 Minuten länger unterwegs.
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5: Schönen Sonntagnachmittag. Ich starte gleich mit so einem tollen, immer noch geilen in die Stunde.

Nico Santos in Bayern 3, All-Time High, den könnt ihr mit Bayern 3 live erleben. Dann, wenn es um uns herum schon dunkelgrau ist, dann kommt er mit seinen fröhlichen Hits in die Münchner Olympiahalle am 10. November. Ihr wisst ja, das Internet vergisst nichts. Und jetzt ist ein altes Interview von Billie Eilish wieder aufgetaucht, das hier gerade so ein bisschen um die Ohren fliegt in Social Media.

0: Statement von ihr: Eltern sind ja nur faul, deswegen schicken sie ihre Kinder in die Schule, anstatt sie selbst zu unterrichten.
1: Parents are lazy as fuck. That's why they send their kids to school in the first place. I don't want to teach you, bitch.
0: Sie ist gleich noch ein bisschen deftiger ausgedrückt. Billy ist ja nie zur Schule gegangen, sondern ist von ihren Eltern unterrichtet worden. Irgendwie möglich in Amerika offenbar. Mathe, so erzählt sie, mit der Mama in der Küche gelernt, wie viel kommt raus, wenn du doppelt so viel Zutaten für das Kochrezept brauchst und solche Sachen. Das Interview mit Billie Eilish, das ist 7 Jahre alt, da war sie 18. Und jetzt geht die große Diskussion los. Ist sie einfach eine freche, privilegierte Göre? Kommentiert einer: Hey, unsere Eltern müssen halt arbeiten, nix da. Faul. Bei uns eh alles keine wirkliche Option. Aber eins hat's gebracht: das Homeschooling. Viel Zeit zu Hause mit ihrem Bruder Phineas, mit dem sie all die tollen Songs geschrieben hat, wie diesen hier, Birds of a Feather, in eurem Hitradio Nummer 1.

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2: Bayern 3 Sport. 300.000 Zuschauer haben den Landkreis Roth heute wieder in eine Triathlon-Partymeile verwandelt. Bernd-Uwe Gutknecht, die Sportler, die haben den Fans als Dankeschön dafür auch Topleistungen geboten.
3: Wie so oft hat es beim Challenge Roth eine neue Weltbestzeit gegeben. Der Franzose Sam Ledlow hat sie aufgestellt. 3,8 Kilometer schwimmen, 180 Kilometer Radfahren und 42 Kilometer laufen. Das hat er in 7 Stunden, 21 Minuten und 4 Sekunden absolviert. So schnell wie noch nie ein anderer Triathlet zuvor.
4: I want to deliver here. It's the biggest race in the world, so yeah, it means so much.
3: Er wollte die Weltbestzeit unbedingt in Roth aufstellen, dem größten Triathlon der Welt, sagt er. Platz 2 ging an den norwegischen Weltmeister und Olympiasieger Christian Blumenfeld. Riesenüberraschung durch einen deutschen Triathleten, Rico Bogen aus Leipzig, hat bei seinem ersten Langdistanz-Triathlon überhaupt gleich Platz 3 geschafft. Ähnlich überraschend Caroline Pohl, ebenfalls aus Leipzig, ebenfalls Debütantin auf dieser langen Distanz, wurde in einem Weltklassefeld 5. Sensationssiegerin, wurde die erst 24-jährige Schweizerin Alanis Siffert.
5: Ja, also ich kann es kaum glauben. Ich glaube, ich habe mich selber auch unterschätzt und alle haben mich unterschätzt heute. Aber das Publikum hat mir einfach Flügel gegeben und ich bin einfach geflogen. Und es war so schön, meine Familie war da. Und ja, ich kann es kaum glauben. Es ist tatsächlich passiert.
3: Neben den Profis sind auch 3500 Hobbysportler und 700 Staffeln unterwegs. Und die letzten werden so gegen 23 Uhr ins Zielstadion einlaufen. Im WM-Achtelfinale treffen zwei Fußballwelten aufeinander. Auf der einen Seite die Brasilianer mit vielen Einzelkünstlern, auf der anderen Seite die Norweger mit viel Teamgeist und ihren Wikinger-Fans im Rücken. Trainer Ståle Solbakken droht seinem Gegenüber, dem Star-Trainer Carlo Ancelotti.
6: Danke Jungs, das ist alles euer Verdienst. Ihr habt es geschafft. Genießt es und wartet, eins noch. Carlo Ancelotti, wir kriegen dich.
7: Carlo Ancelotti, we're coming for you.
3: Anpfiff ist um 22 Uhr und um 2 Uhr dann auch ein spannendes Spiel Mexiko gegen England.
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2: Ja, da sehe ich viele Wolken mit gelegentlichem Regen, mit vereinzelten Gewittern über Bayern, Dreiland auf unserer Wetterkarte. Aber zwischendrin noch immer wieder trocken, 18 bis 28 Grad. Die Temperaturen über Bayern, Dreiland verteilt am wärmsten am Bodensee. In der Nacht verziehen sich die letzten Schauer und Gewitter Richtung Alpen und Bayerischem Wald. 17 bis 10 Grad dann die Tiefstemperaturen. Der Bayern 3 Wettertrend für Montag, Dienstag, Mittwoch. Morgen Sonne und Wolken im Mix mit einem paar Schauern und einzelnen Gewittern am Alpenrand und von Oberfranken bis zum Bayerischen Wald. Dienstag trocken, aber wieder mehr Wind. Mittwoch dann Sonne und Wolken, ganz gelegentlich mal ein paar Tropfen, 20 bis 30, ja Mittwoch sogar bis 32 Grad die Höchsttemperaturen.
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2: 17.35 Uhr, A7 Fulda Richtung Würzburg. Zwischen Fuldaer Dreieck und Bad Brückener Wildflecken 7 Kilometer Stau, Viertelstunde dauert es länger. A8 München Richtung Salzburg. Zwischen Rosenheim West und Rohrdorf 4 Kilometer Stau, knappe halbe Stunde. Umgekehrt Richtung München. Zwischen Fraßdorf und Rosenheim 7 Kilometer Stau, gute halbe Stunde. Wenn ihr weiter unterwegs seid, zwischen Weihern und dem Kreuz München Süd, dann nochmal 17 Minuten plus 12 Kilometer Stau. A9 Berlin Richtung Nürnberg zwischen Gefrees und Dreieck Bayreuth-Kulmbach. Auch 7 Kilometer Stau und das macht knapp 20 Minuten mehr aus.
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0: Own Marcin Zevek. 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Ach, die letzten Tage, auch wenn es heute ein bisschen kühler ist, Sommerfeeling ist da. Wir haben es alle schon fleißig üben können, die Sommerferien noch nicht, dauert noch einen Monat. Aber dann wird es allerhöchste Zeit, Pläne zu machen. Viele von euch bleiben im schönsten Bundesland der Welt, die bayerischen Seen und Berge genießen. Oder viele wollen weiter weg, suchen noch nach einem netten kleinen Ferienhäuschen irgendwo. Jetzt, wo ihr schon relativ spät dran seid, da kann es ja vielleicht noch eine tolle Last-Minute-Gelegenheit geben. Noch nicht weggebucht, also günstig. Da gibt es so einiges online, aber Vorsicht, da könnt ihr auch so richtig auf die Nase fallen. Da bucht ihr das perfekte, günstige Ferienhaus, freut euch mega drauf und dann gibt's das gar nicht. Aber das merkt ihr erst, wenn es zu spät ist und die Kohle futsch. Worauf müsst ihr achten? Katrin Risch aus unserer ARD-Verbraucherredaktion, die hat ein paar Tipps, damit ihr nicht auf ein Fake-Ferienhaus reinfallt. Vorsicht zum Beispiel, wenn im Angebot keine Telefonnummer steht und die ganze Kommunikation nur schriftlich läuft.
1: Experten raten deshalb, vor der Buchung am besten mit dem Vermieter zu telefonieren. Dabei merkt man oft ziemlich schnell, ob jemand das Objekt wirklich kennt. Und ein weiterer wichtiger Punkt ist auch das Geld. Eine Anzahlung sollte nur um die 20% hoch sein. Bei Betrugsmaschen werden oft direkt 50% gefordert und dann der Rest sogar ziemlich zeitnah danach.
0: Also richtig vorsichtig sein beim Buchen und vor allem, wenn es dann ums Geld geht. Übrigens auf den großen bekannten Vermietungsplattformen, da ist das Risiko deutlich kleiner, dass man da einem Betrüger aufsitzen könnte.
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0: Na, vielleicht ist sie noch ein kleines bisschen durch nach ihrem Hochzeitswochenende. Taylor Swift. Opalite, gleich nach den News, und auch Hozier ist dabei. Das wunderbare Take Me to Church.
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2: Um 6 mit Julia Walter. Die Kritik an den Reformplänen der Bundesregierung reißt nicht ab. Aus einer Umfrage des Deutschen Gewerkschaftsbundes geht hervor, dass rund 40% der Beschäftigten nicht daran glauben, ihren Job bis zum gesetzlichen Renteneintrittsalter ausüben zu können. Und auch Bayerns Wirtschaftsminister Aiwanger sagte, er hätte mehr von der Steuerreform erwartet. Im BR-Fernsehen forderte der Parteivorsitzende der Freien Wähler eine massive Entlastung der Steuerzahler und Unternehmen, etwa durch die Abschaffung der Erbschaftssteuer. Die AfD hat ihren zweitägigen Parteitag beendet. Zum Abschluss sagte der Co-Vorsitzende Chrupalla, die AfD müsse in die Regierung kommen und das Land wieder vom Kopf auf die Füße stellen. Auch Co-Chefin Weidel betonte mit Blick auf anstehende Landtagswahlen, die AfD werde regieren. Die Polizei hat unterdessen eine positive Bilanz zu den Protestaktionen am Wochenende gezogen, wie Wolfgang Henschel aus Erfurt berichtet.
3: Thüringens Polizeipräsident Thomas Quittenbaum sagte, der Parteitag sei störungsfrei abgelaufen und die Versammlungsfreiheit für die Demonstranten gewährleistet gewesen. Erfurts Oberbürgermeister Andreas Horn zeigte sich ebenfalls sehr zufrieden mit dem Verlauf des Wochenendes. Erfurt habe ein Zeichen für eine

0: lebendige Demokratie gesetzt. Die Initiatoren der Protestveranstaltungen sprachen von weit über 50.000 Demonstranten. Das Bündnis Widersetzen warf der Polizei vor, übermäßig Gewalt eingesetzt zu haben. Es räumte aber auch ein, dass es anders als geplant nicht gelungen ist, den Parteitag durch Blockaden zu verhindern.
1: 1,5 Millionen Menschen haben heute in Köln den Christopher Street Day gefeiert. Der Höhepunkt des Straßenfests war der Cologne Pride, ein Umzug, um erkämpfte Rechte zu verteidigen und wachsende Queerfeindlichkeit anzuprangern. Aus Köln berichtet Martin Schütz.
2: In Köln haben heute Zehntausende für die Rechte queerer Menschen beim Cologne Pride demonstriert. Der Protestzug ging durch die gesamte Kölner Innenstadt. Auf LKW-Ladeflächen waren Musikanlagen und Tanzflächen aufgebaut. Viele Menschen sind auch zu Fuß mitgegangen. Die Demonstration hatte ein ernstes Anliegen. Die Teilnehmenden haben unter anderem darauf aufmerksam gemacht, dass schwule Paare im Alltag noch immer Gewalt und Anfeindungen ausgesetzt sind. Mitgegangen bei der Demo sind auch Unternehmen, Jugendzentren, Vereine oder Familien.
1: Vor dem NATO-Gipfel in Ankara übermorgen haben die Behörden in der Türkei erneut zahlreiche Journalisten, Wissenschaftler und Mitglieder linker Gruppierungen festgenommen. Das berichten türkische Medien und Gewerkschaften. Die Regierung der Türkei spricht von Terrorismusbekämpfung, der türkische Journalistenverband von einem Verstoß gegen die Pressefreiheit und dem Versuch, oppositionelle Stimmen einzuschüchtern. Zum Sport. Bei der Tour de France hat der Mexikaner Isaac Del Toro die zweite Etappe gewonnen. Der deutsche Hoffnungsträger Florian Lipowitz kam als 16. ins Ziel. In der Formel 1 hat Ferrari-Pilot Charles Leclerc den großen Preis von Großbritannien gewonnen. Es war sein erster Sieg nach fast 2 Jahren. Platz 2 belegte George Russell im Mercedes, dritter wurde Rekordweltmeister Lewis Hamilton im Ferrari. In Bayern hat bei der Challenge Rot Sam Laidlow zum zweiten Mal in Folge gewonnen. Der Franzose stellte außerdem eine Weltbestzeit auf. Er brauchte für die knapp 4 Kilometer Schwimmen, 180 Kilometer Radfahren und 42 Kilometer Laufen gut 7 Stunden 21. Die Zeit ist es gleich 18.04 Uhr.
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4: Dieser Abend kommt mit vielen Wolken über Bayern, Dreiland daher, aus denen es auch Schauer und Gewitter geben kann. 16 bis 28 Grad im Moment die Temperaturen. Am wärmsten ist es am Bodensee. Böiger Wind ist mit im Mix und dann gibt es noch ein paar letzte Schauer und Gewitter in der Nacht. Die verziehen sich aber Richtung Berge, Richtung Alpen, Richtung Bayerischer Wald. Tiefstemperaturen dann 17 bis 10 Grad. Der Bayern 3 Wettertrend beschert uns in den nächsten Tagen einen Mix aus Sonne und Wolken. Am Montag sind ein paar Schauer und Gewitter dabei, vom Alpenrand und Oberfranken bis zum Bayerischen Wald. Am Dienstag ist es vor allem Wind, der mal zwischendurch nervt. Mittwoch dann Sonne und Wolken mit gelegentlichen kurzen Schauern. Höchsttemperaturen 20 bis maximal 32 Grad dann am Mittwoch.
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4: 18.05 Uhr gleich. A8 München Richtung Salzburg zwischen Rosenheim West und Rohrdorf. 4 Kilometer Stau. Knappe Viertelstunde dauert es länger, sagt der Bayern 3 Stauzeitrechner. Geduld braucht ihr in umgekehrter Richtung nach München. Zwischen Fraßdorf und Rosenheim 7 Kilometer Stau. Das macht fast eine Stunde aus. Und zwischen Weihern und dem Kreuz München Süd nochmal 17 Minuten plus. Das sind 12 Kilometer Stau da. A9 Berlin Richtung Nürnberg zwischen Gefrees und Dreieck bei Reut-Kulmbach staut sich's auf 7 Kilometer und da seid ihr etwa 20 Minuten länger unterwegs.
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4: Zustand ungewaschen, also nicht ich, aber das ist das Wichtigste, was ich euch jetzt schon über dieses ansonsten eher unscheinbare Poloshirt sagen kann, um das es gleich hier geht in Bayern 3. Wer es getragen hat, sage ich euch dann. Hier ist Taylor Swift.

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1: Fastboy aus Karstadt in Unterfranken. 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

0: Abend inzwischen schon. Dieser Moment hat keine 2 Sekunden gedauert und hat trotzdem 1,5 Millionen Likes bei Instagram bekommen. Beim Insta von Thomas Müller, unserer Fußballlegende. Der ist ja bei der FIFA-WM gerade als Experte bei Magenta TV zugange. Kurzes Flashback, es war der 22. Juni. Argentinien hatte gerade 2:1 gegen Österreich gewonnen. Beide Tore natürlich von Lionel Messi. Danach Müller gratuliert Messi. Sie drücken sich kurz am Spielfeldrand und jetzt wird das Poloshirt von Thomas Müller versteigert. Das, mit dem er Lionel Messi gedrückt hat. Natürlich ungewaschen. Da ist dann von beiden noch was drin, Müller und Messi. Das Ganze für einen guten Zweck, eine Stiftung, die Thomas Müller unterstützt, die sich unter anderem um Jugendliche kümmert, die ihre Eltern verloren haben. Das Shirt ist ansonsten eher unspektakulär. Beige, Marco Polo, Größe L. Findet ihr auf unitedcharity.de. Und wenn ihr sagt, ich hätte aber lieber das von Messi, hey, ist doch für einen guten Zweck. Auktion läuft noch bis zum 24. Juli.
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4: Habt ihr heute auch gesportelt? Also vielleicht nicht unbedingt 3,8 Kilometer schwimmen, 180 Kilometer Radfahren oder 42 Kilometer laufen. Aber so ein bisschen Bewegung für so einen Sonntag. Diese großen Distanzen, das sind die für die Triathleten im fränkischen Rot. Bernd-Uwe Gutknecht, ich bin da ein bisschen neidisch. Du hast das ja auch schon mal mitgemacht. Ich hätte da echt nicht die Disziplin dafür. Du hast die Stimmung da schon mal aufgesaugt.
5: Ja, mega. Ja, das gibt's wirklich nur beim Challenge Rot, dass dich als Hobbysportler, wie ich einer bin, 300.000 Menschen bis ins Ziel anfeuern, egal ob du Letzter wirst oder gewinnst. Und genau diese Wahnsinnsatmosphäre hat einen deutschen Triathleten zum sensationellen dritten Platz gepusht. Rico Bogen aus Leipzig hat das bei seinem ersten Langdistanz-Triathlon überhaupt geschafft.
6: Ja, wir hatten eine ganz coole Radgruppe vorne. Ja, da hat es schon Spaß gemacht, Radfahren. Ein Solarer Berg da hoch, das war so unglaublich krass. Ich dachte, ich hab hier Gehörschaden, weil es so laut war. Das war richtig geil. Und sein Laufen ging auch echt gut, die ersten 20 Kilometer. Ja, dann ja, wird es echt mal richtig schwarz, aber so gut durchgekämpft und dann die letzten 4 Kilometer wieder mit den ganzen Zuschauern. Ist so geil, da wird man einfach getragen.
5: Der Sieger Sam Ledlow aus Frankreich hat eine neue Weltbestzeit aufgestellt. 7 Stunden, 21 Minuten, 4 Sekunden. Platz 2 ging an den norwegischen Weltmeister und Olympiasieger Christian Blumenfeld. Sensationssiegerin wurde eine 24-jährige Schweizerin, Alanis Siffert.
7: Ja, also ich kann es kaum glauben. Ich glaube, ich habe mich selber auch unterschätzt und alle haben mich unterschätzt heute. Aber das Publikum hat mir einfach Flügel gegeben und ich bin einfach geflogen. Und es war so schön, meine Familie war da und ja, ich kann es kaum glauben. Ich meine, es ist tatsächlich passiert.
5: Caroline Pohl aus Leipzig und auch Debütantin auf der Langdistanz wurde in diesem Weltklassefeld Super Fünfte. Das mexikanische Top-Talent Isaac del Toro hat die zweite Etappe der Tour de France gewonnen. Sein Kapitän Tadej Pogacar überließ ihm den Sieg und wurde Zweiter. Die deutsche Hoffnung Florian Lipowitz kam als 16. ins Ziel. Ferrari-Pilot Charles Leclerc hat in der Formel 1 seinen ersten Sieg seit fast 2 Jahren gefeiert. Der Monegasse gewann den großen Preis von Großbritannien vor George Russell und Lewis Hamilton. WM-Spitzenreiter Kimi Antonelli ging wegen technischer Probleme leer aus. Und bei der Fußball-WM stehen sich ab 22 Uhr Brasilien und Norwegen gegenüber. Norwegens Stürmerstar Erling Haaland freut sich drauf.
8: Das ist einfach irre. Gegen Brasilien im Achtelfinale zu spielen, total verrückt. Ich bin einfach nur froh.
5: Das nächste spannende Spiel dann um 2, Mexiko gegen England.
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4: So langsam gehen die Temperaturen ein bisschen runter, 16, aber immer noch 27 Grad am Bodensee. Es windet ein bisschen, viele dunkle Wolken bescheren uns ein paar Schauer und Gewitter. In der Nacht dann verziehen die sich Richtung Alpen und Bayerischen Wald. Tiefstemperaturen 17 bis 10 Grad. Der Bayern 3 Wettertrend für Montag, Dienstag, Mittwoch. Morgen Sonne und Wolken im Mix mit ein paar Schauern oder einzelnen Gewittern am Alpenrand und im Bereich von Oberfranken bis zum Bayerischen Wald. Dienstag trocken, etwas windiger. Mittwoch Sonne und Wolken, gelegentlich ein paar Schauer. 20 bis maximal 32 Grad.
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4: Um 18.33 Uhr A8 München Richtung Salzburg. Zwischen Rosenheim West und Rohrdorf 4 Kilometer Stau. Knapp eine Viertelstunde braucht ihr da länger, sagt der Bayern 3 Stauzeitrechner. A8 Salzburg Richtung München. Zwischen Fraßdorf und Rosenheim 7 Kilometer Stau. An die 40 Minuten plus. 20 Minuten mehr auf der A8 München Richtung Stuttgart. Zwischen Merklingen und Mühlhausen. Da staut sich's auf 11 Kilometer. Und noch die A9 Berlin Richtung Nürnberg, zwischen Markt Schorgast und Dreieck Bayreuth-Kulmbach, 7 Kilometer Stau. Das seid ihr nochmal mit knapp 20 Minuten mehr dabei.
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0: Alles neu. Einer unserer coolsten. Peter Fox. In eurem Hitradio Nummer 1 neu. Das ist der nächste hier in Bayern 3. Und dieser Song, der macht auch schon so richtig viel gute Laune. Christa Sarandi und sein Good Old Days. Das klingt jetzt so ein bisschen nach Festhalten an der Vergangenheit. Rückschau, damals alles besser als heute und so. Wo bleibt der Optimismus? Ja, genau den hat Christa Sarandi.
1: Good Old Days is all about celebrating the moment. It's easy to romanticize the past, but often we forget what's going on right now and making today memories that we'll remember in 10 years' time.
0: Also es geht gar nicht um das, was vorbei ist, romantische Blicke auf die Vergangenheit. Nein, es geht um das Jetzt, um den Moment, das Feiern, was wir jetzt erleben, die Gegenwart genießen, damit wir dann später mal sagen können, hey, was das für eine geile Zeit doch war. Machen wir das Beste aus dem Jetzt mit Christa Sarandi, extra fresh in eurem Hitradio Nummer 1, Good Old Days in Bayern 3.

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1: Wenn wir ehrlich sind, war vielleicht nicht jeder Song aus deiner Jugend völlig geschmackssicher.
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1: Der hier zum Beispiel ist...

0: Tame Impala gleich zusammen mit Jennie von Blackpink. Dracula in der Runde nach 7 und mal wieder Basket Case, immer noch geil, von Green Day. All das jetzt hier in Bayern 3, gleich nach den News.
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2: Um 7 mit Julia Walter. Union und SPD werden weiter für ihr geplantes Reformpaket kritisiert. Im ARD-Sommerinterview mit SPD-Chef Klingbeil ging es deshalb auch nochmal um den größten Aufreger, wenn man auf erste Umfragen schaut, dass künftig ab Tag 1 eine Krankschreibung nötig sein soll. Dazu sagte Klingbeil, er habe kein Misstrauen gegen die Menschen im Land und rechtfertigte den Beschluss so.
3: Ich fand es sehr wichtig, dass es nicht zu Karenztagen kommt, dass es nicht dazu kommt, dass Menschen, die krank sind, auf einmal keine Lohnfortzahlung mehr haben. Und jetzt müssen wir gucken, und das ist meine Botschaft, dass wir eine pragmatische Umsetzung finden. Und die kann man finden, wenn man erstens sagt, ihr müsst euch nicht krank zum Arzt schleppen und auch nicht krank auf die Arbeit schleppen. Und das Zweite ist, am besten geben wir den Tarifpartnern oder den Betrieben Möglichkeiten, das Ganze so zu regeln, wie sie es gerne hätten.
2: Laut Klingbeil ist eine Bescheinigung zwar ab dem ersten Tag nötig, es könne aber sein, dass sie nicht am ersten Tag auch abgeholt werden müsse. Auch andere Punkte der Reformen halten viele Beschäftigte in Deutschland für nicht realistisch. 4 von 10 glauben nicht, dass sie es durchhalten, bis zur regulären Rente zu arbeiten. Laut einer Studie des Deutschen Gewerkschaftsbundes sind die Zweifel in Berufen mit hoher körperlicher Belastung besonders groß. Hauptstadtkorrespondent Georg Schwarte.
4: In der Krankenpflege sagen gleich 71%, dass sie nicht bis zur Rente durchhalten werden. In der Altenpflege 67%, bei Erzieherinnen und Erziehern glauben das 57% der Beschäftigten. DGB-Chefin Fahimi sprach von einem so wörtlich bitteren Befund und forderte die Bundesregierung auf, diese Realitäten nicht länger bei ihren Rentenentscheidungen zu ignorieren.
2: Bayerns Gesundheitsministerin Gerlach wirbt für mehr

0: Einsatz von künstlicher Intelligenz in der Medizin. KI könne bereits heute frühzeitig Auffälligkeiten erkennen in Röntgenbildern und pathologischen Befunden. Das hat die CDU-Politikerin bei der Landesdelegiertenversammlung des Ärztlichen Berufsverbandes gesagt. Gerade bei schweren Erkrankungen liege darin ein enormes Potenzial. Gerlach betonte aber auch, dass KI lediglich unterstützen könne. Die medizinische Verantwortung liege weiterhin bei den Ärztinnen und Ärzten. Schauen wir nach Mittelfranken in den Landkreis Neustadt an der Eisbad Winsheim. Da hat in Markt Bibert erst ein Hühnerstall gebrannt, dann haben die Flammen auf den Dachstuhl des angrenzenden Hauses übergeschlagen. Laut Polizei starben 16 Tiere, Menschen wurden nicht verletzt. Der Schaden liegt bei etwa 200.000 Euro. Wie es zu dem Feuer kam, ermittelt jetzt die Kripo. Zum Sport. Bei der Tour de France hat der mexikanische Radprofi Isaac Del Toro die zweite Etappe gewonnen, vor seinem slowenischen Mannschaftskollegen Tadej Pogacar vom Team UAE Emirates. Das gelbe Trikot des Gesamtführenden trägt weiter der Däne Jonas Vingegaard. Und schauen wir noch zur Formel 1. Da hat Ferrari-Pilot Charles Leclerc den großen Preis von Großbritannien gewonnen. Platz 2 in Silverstone belegte George Russell im Mercedes und Rekordweltmeister Lewis Hamilton im Ferrari wurde Dritter. Die Zeit, es ist 19.03 Uhr.
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2: Ja, es gibt noch so ein paar Schauer und Gewitter und in der Nacht werden die sich verziehen Richtung Alpen und Bayerischer Wald. 17 bis 10 Grad die Tiefstemperaturen, dann ist es mal locker, mal stärker bewölkt. Der Bayern 3 Wettertrend, Montag, Dienstag, Mittwoch immer Sonne und Wolken. Montag ein paar Schauer und einzelne Gewitter mit dabei vom Alpenrand und von Oberfranken bis zum Bayerischen Wald. Und am Dienstag trocken, aber windiger, Mittwoch Sonne und Wolken, da wieder mal hier und da ein gelegentlicher kurzer Schauer. Höchsttemperaturen 20 bis 30, Mittwoch sogar 32 Grad.
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2: Um 7:04 A8 Salzburg Richtung München zwischen Fraßdorf und Rosenheim. 6 Kilometer Stau. Dauert eine gute halbe Stunde länger, da sagt der Bayern 3 Stauzeitrechner. A8 München Richtung Stuttgart zwischen Märklingen und Mühlhausen. 10 Kilometer stockend. Knappe Viertelstunde plus.
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2: Und da ist er schon, der Sonntagabend. Bisschen kühler, als wir es so gewohnt waren jetzt. Aber die 30 auf dem Thermometer, die nächste, die kommt schon in den nächsten Tagen. Pink jetzt hier für euch mit Töchterchen in eurem Hitradio Nummer 1. Cover me in sunshine. Schöner kann's nicht sein. 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

0: Green Day. In Bayern 3, Basket Case. Was gehört für euch so fix zum Wochenende? Habt ihr so Rituale? Sonntagsbrunch zum Beispiel oder samstags in die Sauna? Eine Sache, die sollte bei euch allen am Wochenende dazugehören. Tut's bei mir und ich weiß, bei vielen von euch auch. Den Samstagvormittag mit diesen beiden hier starten.
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2: Hier kommt meine Gag-Challenge. Mein Vermieter hat gefragt, ob er mal zu mir nach Hause kommen darf, um über meine hohen Heizkosten zu sprechen. Ich habe gesagt, kein Problem, meine Tür steht immer offen. Meine Güte, du schaust so frustriert aus, gleich setzt der Kanzler einen Tweet ab und dankt dir für deine ausgelassene Stimmung. Was macht ein Organspender nach seinem Tod? Er mischt sich unter die Leute. Oma geht shoppen und will ein Bikini anprobieren. Nach kurzer Zeit kommt sie aus der Kabine und sagt, nee, das Oberteil brauche ich nicht. Ich krieg alles in die Hose.
3: Nein! Nein! Stopp!
4: Michael Clerkey, der ist Brite und hat einen richtig dicken Hals. Warum? Er war auf Mallorca und hat dort Urlaub gemacht und hat nie, aber auch wirklich nie eine Liege bekommen, weil die ganzen anderen Brits und Germans morgens um 6 Uhr schon hin sind und das Übliche gemacht haben, Handtuch hingelegt und dann wieder zum Schlafen. Und er hat sich eines Tages dann gedacht, okay, wenn ich schon keine Liege kriege, weil ich werde den Scheiß nicht mitmachen, dann sollen die anderen wenigstens eine kleine Rache spüren. Also ist er ihnen heimlich hinterhergegangen, als sie morgens ihre Handtücher über 2, 3, 4 Liegen gelegt haben. Und als sie dann wieder weggegangen sind, um sich schlafen zu legen, dann schlug seine Stunde. Er hat ein kleines Fläschchen mit Juckpulver rausgeholt und sie schön eingerieben in die Handtücher. Die waren irgendwie nur noch im Wasser alle und haben sich selbst im Wasser noch gekratzt. Und da sie nicht wussten, dass das vom Juckpulver kommt, sind sie dann aus dem Wasser raus und haben sich mit dem Handtuch erst nochmal schön abgetrocknet. Hört man gerade Schadenfreude raus? Nein, das würde ich, würde ich nicht tun. Aber ich glaube, das war erst der Anfang von ihm. Weißt du, wo er das als nächstes macht?
2: Wo denn?
4: In irgendeinem All-Inclusive-Hotel in der Juckermark. Wir haben diese Woche einen Beitrag gehört, da ging es um
5: Mückenkot. Also Ausscheidungen von Mücken zu finden, ist eine mühsame Aufgabe. Darum greift Christine Körsten zu einem Trick.
6: Wir haben eine stinknormale Zuckerlösung gehabt, haben die mit blauer Lebensmittelfarbe gefärbt. Und dadurch ist auch der Mückenkot tatsächlich blau gefärbt, sodass wir den leichter sehen konnten.
2: Das ist sehr clever.
4: Ja, total. Ne?
2: Aber kann ich nochmal bitte den Anfang hören?
5: Mückenkot.
2: Ich finde, da ist so eine...
4: Da ist so eine Rhythmik drin, oder?
2: Ja, genau.
5: Mückenkot.
4: Also, wenn dieser Kerl als Forscher irgendwann es nicht mehr weit bringen sollte, als Popstar hat er auf jeden Fall eine glänzende Karriere vor sich.
6: Blauer
5: Mückenkot.
6: Blauer
5: Mückenkot.
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4: Noch ein paar Schauer und Gewitter. Hier hat sich auch gerade ein heftiges vor meinem Studiofenster ergossen. Die verziehen sich Richtung Alpen, Richtung Bayerischen Wald. Dann wird es in der Nacht eher trocken, mal locker, mal stark bewölkt. 17 bis 10 Grad die Tiefstemperaturen. Der Bayern 3 Wettertrend. Morgen beschert uns das Wetter Sonne und Wolken. Ein paar Schauer und einzelne Gewitter noch am Alpenrand und rüber von Oberfranken.

0: Richtung Bayerischer Wald. Am Dienstag trocken und windig, Mittwoch Sonne und Wolken und gelegentlich mal ein Schauer. Höchstwerte 20 bis 30, Mittwoch sogar bis 32 Grad.
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0: Um 7:45 A8 Salzburg Richtung München. Zwischen Fraßdorf und Rosenheim 6 Kilometer Stau. Dauert eine gute halbe Stunde länger für euch da. A8 München Richtung Stuttgart. Zwischen Märklingen und Mühlhausen 10 Kilometer stockend. Da sagt der Bayern 3 Stauzeitrechner knappe Viertelstunde.
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0: Das ist der Sound von Avicii in einem Hitradio Nummer 1. Hey Brother, hier in Bayern 3. Wo wohnt ihr eigentlich so? Ganz ländlich vielleicht, Dorf, viel Grün drumherum, jeder kennt jeden, alles ein bisschen entspannter, viel Landwirtschaft, richtig Ruhe am Abend und dann in der Nacht ein Sternenhimmel, der nicht vom hellen Licht der Stadt überstrahlt wird. Schön, idyllisch oder genau das Gegenteil, das Großstadtgegenteil. Viele Menschen, Trubel, Hektik, Anonymität, es ist immer was los, es ist immer laut. Na klar, für beides gibt's Fans und natürlich haben wir im Bayern Dreiland auch noch jede Menge lebenswerte Abstufungen zwischendrin. Ich habe jetzt zwei für euch, die haben sich das mal so eine kleine musikalische Diskussion überlegt, wie man dieses Stadtleben und das Landleben gegeneinander abwiegen kann. Gewinner gibt's keinen, aber einen super tollen Song, also sind wir die Gewinner bei dem Eumerer und Max Giesinger. Großstadt, ganz fresh hier bei uns in Bayern 3.
1: Bist

0: Gleich ist Christine Barlock für euch da und die hat Lady Gaga dabei. Immer noch geil. Atomic Kitten, Whole Again mit im Mix bei Christine. Ich wünsche euch noch einen schönen Abend. Klaus sagt Servus.
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2: Um 8 mit Julia Walter. Die Bundesregierung will bei der geplanten Reform der gesetzlichen Krankenversicherung offenbar nochmal nachbessern. Darüber berichtet die Frankfurter Allgemeine Zeitung und bezieht sich auf einen angepassten Gesetzentwurf von Gesundheitsministerin Wagen. Was genau geändert werden soll, dazu Markus Wolf.
3: Wie die Frankfurter Allgemeine Zeitung meldet, will Wagen die geplante Zusatzbelastung bei der Familienversicherung entschärfen. Bislang konnten sich Ehe- und Lebenspartner beitragsfrei mitversichern. Sie sollen nun ab 2028 zwar einen Zusatzbeitrag zahlen, aber nur noch in Höhe von 2,5 statt 3,5% ihres beitragspflichtigen Einkommens. Eltern mit Kinder bis 11 sollen komplett ausgenommen bleiben. Auch bei den Zuzahlungen für Medikamente und Krankenhausaufenthalte will Wagen eine Entlastung. Die Eigenbeteiligung steigt zwar wie geplant, in den Folgejahren soll es jetzt aber doch keinen automatischen Anstieg geben.
2: Finanzminister Klingbeil hat das geplante Reformpaket der Bundesregierung verteidigt. Im ARD-Sommerinterview sagte er, in den nächsten Jahren würden alle mehr belastet. Wichtig sei ihm, dass es dabei gerecht zugehe. Besonders beschäftigt hat die Menschen ja die Diskussion über die Krankschreibung ab dem ersten Fehltag. Laut Klingbeil könnte das künftig so gemacht werden, dass das Attest nicht direkt am ersten Tag vorgelegt werden muss oder die Betriebe selbst entscheiden, ob sie die Regelung umsetzen. In mehreren Ländern in Südeuropa begünstigt der Klimawandel immer früher im Jahr Waldbrände. Sie haben am Wochenende tausende Hektar Vegetation zerstört. Besonders angespannt war die Lage heute in Südfrankreich in den Pyrenäen. Es waren mehr als 700 Retter mit Löschflugzeugen und Helis im Einsatz. Die dritte Etappe der Tour de France muss deshalb angepasst werden. In Griechenland kämpften Feuerwehrleute nahe Thessaloniki gegen Brände, auch in einer Recyclinganlage und einer Ölaufbereitungsanlage. Darum sollten Einwohner ihre Fenster geschlossen halten. Nahe der spanischen Costa Brava und im Norden Portugals konnten Retter Waldbrände eindämmen. Traurige Bilanz auf den Straßen in Franken nach diesem Wochenende. Dort sind mehrere Motorradfahrer verunglückt. Unser Reporter Nicolas Eberlein beginnt mit dem Fall eines 19-Jährigen im oberfränkischen Gößweinstein, der stürzte und gegen ein Verkehrszeichen schlitterte.
4: Die Polizei vermutet, dass der 19-Jährige mit überhöhter Geschwindigkeit mehrere Autos in einer langgezogenen Kurve überholt hatte. Ebenfalls am Samstag verlor ein 70-jähriger Biker im unterfränkischen Wiesen sein Leben. Er geriet laut Polizeiangaben aus ungeklärter Ursache in einer Linkskurve auf die Gegenfahrbahn und stieß mit einem entgegenkommenden Auto zusammen. Bereits am Freitag war ein 51-jähriger Motorradfahrer auf der Südwesttangente bei Nürnberg tödlich verunglückt. Er war von der Fahrbahn abgekommen, gestürzt und seinen schweren Verletzungen noch vor Ort erlegen.
2: Bei der Tour de France hat der mexikanische Radprofi Isaac Del Toro die zweite Etappe gewonnen. Der deutsche Hoffnungsträger Florian Lipowitz kam als 16. ins Ziel. In der Formel 1 hat Ferrari-Pilot Charles Leclerc den großen Preis von Großbritannien gewonnen. Platz 2 belegte George Russell im Mercedes, dritter wurde Rekordweltmeister Lewis Hamilton im Ferrari. Die Zeit ist es 20.03 Uhr.
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5: Wenn es gerade bei euch noch richtig regnet und gewittert, das lässt jetzt immer mehr nach und dann wird es eine trockene Nacht für uns mit um die 16 Grad. Und morgen haben wir den berühmten Sonne-Wolken-Mix. Der macht dann Regen und vor allem auch Gewitter ab Nachmittag Platz, bei um die 20 Grad dann noch. Der Dienstag, der wird dann wieder trockener und freundlicher und so wird es auch am Mittwoch. Da sind dann wieder bis zu 32 Grad möglich. Also Schlafzimmer jetzt nochmal durchlüften, bevor am Mittwoch die Hitze zurückkommt. Ganz vereinzelt kann es am Mittwoch dann auch regnen.
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5: Um 8:04 mit zwei Meldungen für euch. Die A8 Salzburg Richtung München zwischen Fraßdorf und Rosenheim sind 6 Kilometer Stau. Hier braucht ihr circa eine halbe Stunde, bis ihr durch seid. Und die A94 München Richtung Passau zwischen Lengdorf und Dorfen ist ein Unfall passiert. Ansonsten eine gute und vor allen Dingen sichere Fahrt wünsche ich euch.
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5: Euer gemütlicher Sonntagabendausklang wartet hier auf euch mit allem, was wichtig ist aus der Musik, aus der Welt der Podcasts. Streaming-Tipps gibt's für euch und natürlich viel gute Musik haben wir hier für euch. Eure kleine gute Laune-Matratze, auf die ihr euch jetzt einfach fallen lassen könnt. Bastille und Feiern gibt's gleich für euch. Vorher noch Lady Gaga.

Sprich mir in eurem Hitradio Nummer 1 in Bayern 3 und wir werfen einen Blick auf die Straßen. Hier ist das Bayern 3 Verkehrsupdate, denn es sind zwei Fahrräder auf der Fahrbahn. Auf der A92 Deggendorf Richtung München zwischen Oberschleißheim und Dreieck Feldmoching sind zwei Fahrräder auf der Fahrbahn. Dort bitte besonders vorsichtig fahren. Nein! Ich hätte einfach Nein gesagt. Und ihr könnt ja auch gerne mal überlegen, wie ihr reagiert hättet, wenn euer Partner oder Partnerin euch auf eins der höchsten Gebäude der Welt gezogen hätte, verbotenerweise auch noch, dann auf die Spitze von diesem Gebäude hoch ist, ohne Sicherung, ohne irgendwas, um euch dann einen Heiratsantrag zu machen. Ja, das kann ja wohl nur ein klares Nein sein. Genau das ist diese Woche passiert und bestimmt habt ihr die Bilder auch in den sozialen Medien gesehen. Ein Paar hat sich auf dem Empire State Building in New York auf die Spitze hochbewegt, um da den höchsten Heiratsantrag, der je gemacht wurde, zu machen. Wurden danach natürlich auch verhaftet, weil es absolut verboten ist. Dass die beiden Extremsportler sind, macht es auch irgendwie nicht besser. Aber anders als wir hat sie wohl Ja gesagt. Wir gratulieren. Glaube ich, ist es auf jeden Fall viral gegangen und ich würde sagen, ich habe Angst vor der Hochzeit, was da wohl so kommt. Atomic Kitten, Whole Again, jetzt hier für euch, für euren Sonntagabend in Bayern 3.

0: Nia und Some Say zusammen mit Felix Jähn in eurem mit Radio Nummer 1.
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0: Um 20.31 Uhr und wir starten mit einer Gefahrenmeldung, denn es sind zwei Fahrräder auf der Fahrbahn. Auf der A92 Deggendorf Richtung München zwischen Oberschleißheim und Dreieck Feldmoching sind zwei Fahrräder auf der Fahrbahn. Dann die A8 Salzburg Richtung München zwischen Fraßdorf und Rosenheim sind 6 Kilometer Stau. Hier dauert es circa eine halbe Stunde, bis ihr durch seid. Und die A94 München Richtung Passau zwischen Lengendorf und Dorfen ist ein Unfall passiert. Ansonsten eine gute und vor allen Dingen sichere Fahrt.
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Ein bisschen, als würde man in Zuckerwattenwolke sich reinfallen lassen. Olivia Dean und So Easy in Bayern 3, eurem Hitradio Nummer 1. Und die Party, die wird einfach immer größer. Es ist das größte Musikevent der Welt, der Eurovision Song Contest. Der war ja ursprünglich mal die größte Party für Europa. Das ist lange vorbei und ich sag mal, je mehr, desto besser. Seit 2015 feiert Australien ja schon mit, bekanntermaßen gehört es nicht zu Europa. Und jetzt gibt es eine Riesennachricht. Kanada ist 2027 auch mit dabei und die haben ein paar echte Gesangskaliber, die sie da ins Rennen schicken können. Also

könnte 2027 in Bulgarien, wo der ESC stattfinden wird, wirklich spannend werden. Kanada goes Bulgarien. Das hätten die sich wahrscheinlich auch nicht gedacht. Und ob Céline Dion überhaupt Bulgarien findet, das wäre die Frage. Sie wäre natürlich die berühmteste Vertreterin aus Kanada. Sie selbst hat schon mal den ESC gewonnen. Eine andere Geheimwaffe, die sie hier durchaus ins Spiel bringen könnten, wartet hier auf euch. Justin Bieber. Ja, und wenn der antritt, würde ich sagen, 2028 geht's nach Ottawa vielleicht. Justin Bieber und Love Yourself gibt's jetzt auf jeden Fall für euch.

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1: Um 9 mit Julia Walter. Gesundheitsministerin Warken hat den Entwurf für die geplante Finanzreform der gesetzlichen Krankenversicherung geändert, berichtet die Frankfurter Allgemeine Zeitung. Bislang kostenfrei mitversicherte Lebenspartner sollen künftig doch einen Prozentpunkt weniger bezahlen müssen als zunächst angedacht. Auch die Zuzahlung für Medikamente und Krankenhausaufenthalte soll weniger hoch ausfallen. Markus Wolf berichtet.
2: Finanziert wird das Ganze durch höhere Zuschüsse von Bund und Pharmaindustrie. Finanzminister Klingbeil von der SPD stellt demnach bis 2030 jedes Jahr zusätzlich 750 Millionen Euro bereit. Den größten Beitrag soll die Pharmaindustrie leisten. Der gesetzliche Herstellerrabatt auf Medikamente wird von 7 auf 15,5% mehr als verdoppelt. Ziel der Koalition ist es, die Beitragssätze bis mindestens 2028 stabil zu halten. CDU-Ministerin Warken kam damit auch Forderungen von SPD und CSU entgegen.
1: Finanzminister Klingbeil hat die hohe Neuverschuldung im Haushaltsentwurf für das kommende Jahr verteidigt. Im ARD-Sommerinterview sagte er, der Iran-Krieg habe die Wachstumshoffnungen ausgebremst. Außerdem müsse die Bundeswehr aufrüsten. Gegen Russlands Machthaber Putin könne sich Deutschland nicht mit der schwarzen Null verteidigen. Das Bundeskabinett will morgen den Haushaltsentwurf für 2027 beschließen. Rund um den AfD-Parteitag in Erfurt gab es ja große Demos. Dabei kam es auch zu Angriffen auf Journalisten. 4 Menschen wurden laut Polizei verletzt. Grünen Co-Chefin Brandner sagte der Bild, der Schutz der Pressefreiheit sei ein unverhandelbares Grundrecht. Zugleich nannte sie es ein Zeichen demokratischer Stärke, dass zehntausende Menschen auf die Straße gegangen sind, um gegen Rechtsradikalismus zu demonstrieren. Der innenpolitische Sprecher der Unionsfraktion Trom sagte zu den Attacken, wer Gewalt gegen Journalisten anwendet, greift die Demokratie an. Schauen wir nach Gößweinstein im Landkreis Forchheim. Da ist der bisherige Bürgermeister zum Landrat gewählt worden. Deshalb gab es heute eine Stichwahl, weil vor 2 Wochen kein Kandidat für den Rathauschefposten die absolute Mehrheit geholt hat. Nach dem vorläufigen Endergebnis hat sich Georg Rodler mit gut 54% der Stimmen durchgesetzt. Er wurde von den Freien Wählern, der Bürgergemeinschaft, Marktgemeinde Gößweinstein und der SPD aufgestellt. Gegenkandidat war der CSU-Politiker Dietmar Winkler. Und auch Wülfershausen an der Saale in Unterfranken hat nach der Manipulation bei der Kommunalwahl im März eine neue Bürgermeisterin, nämlich Ruth Markert von der Freien Wählergemeinschaft. 3,8 Kilometer schwimmen, 180 Kilometer Radfahren und ein Marathonlauf, das ist der Triathlon-Challenge Rot. Und der war heute. Vera Held fasst ihn für uns nochmal zusammen.
3: Nach 7 Stunden, 21 Minuten und 4 Sekunden ist der Franzose Sam Laidlaw durchs Ziel gelaufen. Das ist Weltrekord. Der amtierende Weltmeister Christian Blumenfeld aus Norwegen wurde Zweiter, gefolgt vom Deutschen Rico Bogen bei seiner ersten Langdistanz. Bei den Frauen gewann die Schweizerin Alanis Siffert vor Weltmeisterin Lucy Charles Barkley aus Großbritannien. Dritte wurde Daisy Davis, ebenfalls aus Großbritannien. Das spannende Rennen verfolgten nach Schätzungen der Polizei 300.000 Menschen entlang der Strecke durch den Landkreis Roth. Ein schwerer Radunfall beschäftigte die Rettungskräfte. Die Person wurde schwer verletzt ins Krankenhaus gebracht.
1: Und damit ist's gleich 21.04 Uhr.
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4: Die letzten Gewitter ziehen jetzt noch durch bei euch. Dann wird es eine trockene Nacht mit um die 16 Grad. Und morgen haben wir den berühmten Sonne-Wolken-Mix. Der macht dann Regen und vor allen Dingen auch Gewittern am Nachmittag Platz. Bei um die 20 Grad, die wir dann haben. Der Dienstag, der wird dann wieder trockener und freundlicher. Und genauso wird es auch am Mittwoch. Da sind dann allerdings wieder bis zu 32 Grad möglich. Ganz vereinzelt kann es am Mittwoch auch mal regnen.
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4: Um 9:04 mit 2 Meldungen für euch. Die A8 Salzburg Richtung München zwischen Fraßdorf und Rosenheim sind 6 Kilometer Stau. Hier braucht ihr ca. 25 Minuten, bis ihr durch seid, sagt der Bayern 3 Stauzeitrechner. Und die A94 München Richtung Passau zwischen Lengdorf und Dorfen ist ein Unfall. Die rechte Spur ist dort gesperrt. Ansonsten eine gute und vor allen Dingen sichere Fahrt wünsche ich euch.
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4: Der Sonntagabend ist für Entspannung da und genau dafür sorgen wir hier. Wir sind euer angenehmer, sommermilder Windhauch, der euch nicht nur erfrischt, sondern alles dabei hat, was ihr für euren Sonntagabend braucht. Schön, dass ihr dabei seid. Alvaro Soler und Jennifer Lopez gibt's jetzt hier für euch. El Mismo Sol im Bayern 3.

0: Die Gorillas zusammen mit De La Soul und Feel Good Inc. in Bayern 3. Und jetzt geht's für uns zusammen nach Unterschleißheim.
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0: Denn da kommt Arnaud Marvon her. Wenn er Musik macht, nennt er sich Ino Yin und mit ET Eternel hat er uns einfach einen richtig sommerleichten Ohrwurm geschenkt. Also Sommer pur, aber...
3: Lustigerweise ist er im Winter entstanden, im Januar bei einem Songwriting Camp. Wahrscheinlich genau aus dieser Sehnsucht nach Wärme, nach Sommer und wieder was erleben zu können.
0: Die Sehnsucht hört man auf jeden Fall. Und wenn Ino hier nicht Musik macht, dann...
4: Neben der Musik bin ich auch Student. Ich studiere gerade Soziale Arbeit im vierten Semester und arbeite auch nebenbei im Jugendzentrum. Und ich kann mir auch gut vorstellen, das dann irgendwann in der Zukunft mit der Musik zu kombinieren.
0: Eine sehr coole Sache. Und der Song ET Eternel, den wir gleich zusammen hören, ist auf Deutsch und wie der Titel verrät, auch auf Französisch. Seine Mama ist Französin und hat damit auch Einfluss auf seine Musik.
4: Das Schönste daran, auf Französisch zu singen, ist, wenn ich den Song meiner Mom zeige und sie ihn auch feiert, freut es mich dann extrem und das ist auch für mich ein bisschen wie so eine kleine Hommage an sie und an die ganze Arbeit, die sie darin investiert hat, damit ich beide Sprachen sprechen kann.
0: Und jetzt hören wir sie, die sommerleichte Nummer, unser Newcomer der Woche, Ino Yin aus Unterschleißheim und ET Eternel.

0: Die frisch verheiratete und gerade in ihren Flitterwochen schwelgende Dua Lipa gibt's hier für euch mit Physical in eurem Hitradio Nummer 1.
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0: Um 21.31 Uhr und drei Meldungen habe ich für euch. Die A3 Würzburg Richtung Frankfurt ist zwischen Helmstadt und Wertheim-Lenkfurt wegen eines Feuerwehreinsatzes gesperrt. Die A8 Salzburg Richtung München zwischen Fraßdorf und Rosenheim sind 6 Kilometer Stau. Hier dauert es ca. 25 Minuten, bis ihr durch seid, sagt der Bayern 3 Stauzeitrechner. Und die A94 München Richtung Passau zwischen Lengendorf und Dorfen ist ein Unfall und die rechte Spur ist blockiert. Ansonsten wünsche ich euch eine gute und vor allen Dingen sichere Fahrt.
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0: Dieser Klavierteil, finde ich, ist einfach noch so die Sahnekirsche in diesem Song. The Bowser, ganz neu hier für euch in eurem Hitradio Nummer 1 Magnetic im Bayern 3. Sommerkino ist das Ding. Ihr genießt einfach den Sommer und habt auch noch richtig gute Unterhaltung bei einem lauen Sommerlüftchen und vielleicht ja auch noch einem kühlen Getränk. Eine Freundin von mir hat sich jetzt im Sonderangebot so einen Beamer bestellt und bei ihr schauen wir jetzt wirklich auf so einem Bettlaken einfach im Garten Filme an. Also wenn es nicht gerade gewittert. Und genau für solche Sommerunterhaltungsabende, auch ohne Beamer und Bettlaken, habe ich hier einen Tipp für euch. Leicht angenehmes Romantikwölchen ist das, in das ihr euch einfach fallen lassen könnt. Voicemails for Isabel heißt der Film.
1: Da ist so eine fremde Frau, die mir Mailbox-Nachrichten auf das Arbeitshandy spricht und die sind für ihre Schwester.
2: Das ist dumm, aber ich habe dieses Hirngespinst, dass jemand hierher kommt und sich neben mich setzt. Und wir gucken uns in die Augen. Und dann passiert es.
1: Entschuldige, es ist hier besetzt?
0: Na, es ist natürlich nicht besetzt. Und es ist wirklich sehr romantisch. Und ja, der Film erfindet jetzt das Romantikrad nicht völlig neu. Aber er ist wirklich kurzweilig und perfekt für so einen locker leichten Sommerabend. Voicemails for Isabel gibt's auf Netflix für euch. Crow und Traum für euren Sonntagabend. Hier im Bayern 3.

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2: Lebe glücklich, lebe froh. Und weiter? Mir ist das partout nicht mehr eingefallen, letztens in der Kneipe, mit ein paar Freundinnen und Freunden von früher aus der Schule. Wir schwelgen in Erinnerungen. Und wir überlegen, was waren das für Sprüche damals, die wir uns gegenseitig ins Poesiealbum geschrieben haben? Irgendwas mit Sonnenuhr, meint die eine. Und der andere so, na, bei mir war es der Haferfloh oder so ähnlich. Es gibt kein Halten mehr, als dann unser früherer Klassenclown aufsteht und

0: lauthals und mit großem Ernst verkündet, wie der Spruch eigentlich heißt. Mach es wie der Haferfloh, zähl die goldenen Stunden nur. Vielleicht ist euch das auch schon passiert, dass ihr bei so einer Redewendung haarscharf daneben gelegen habt. Das Leben ist kein Ponyschlecken. Jetzt bloß nicht den Kopf in den Sand setzen. Herrliches Kopfkino. Vielleicht war das bei Martin Luther vor 500 Jahren auch so. Der wollte auch Kopfkino und ganz neue Bilder, als er die Bibel ins Deutsche übersetzt hat. Ein Herz und eine Seele sein. Das stammt von ihm. Perlen vor die Säue werfen. Sein Licht unter den Scheffel stellen. Ja, das war griffig und auch unterhaltsam. Und es prägt die deutsche Sprache bis heute. Wenn mir wieder mal ein Poesiealbum zwischen die Finger kommt, dann schreibe ich gut biblisch: Liebe das Leben, liebe den Klamauk, aber bitte, wirf deine Säue nicht unter den Scheffel.
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2: Um 10 mit Julia Walter. Die Bundesregierung will bei der geplanten Reform der gesetzlichen Krankenversicherung offenbar nochmal nachbessern. Darüber berichtet die Frankfurter Allgemeine Zeitung und bezieht sich auf einen angepassten Gesetzentwurf von Gesundheitsministerin Warken. Was genau geändert werden soll, dazu Markus Wolf.
3: Wie die Frankfurter Allgemeine Zeitung meldet, will Warken die geplante Zusatzbelastung bei der Familienversicherung entschärfen. Bislang konnten sich Ehe- und Lebenspartner beitragsfrei mitversichern. Sie sollen nun ab 2028 zwar einen Zusatzbeitrag zahlen, aber nur noch in Höhe von 2,5 statt 3,5% ihres beitragspflichtigen Einkommens. Eltern mit Kindern bis 11 sollen komplett ausgenommen bleiben. Auch bei den Zuzahlungen für Medikamente und Krankenhausaufenthalte will Warken eine Entlastung. Die Eigenbeteiligung steigt zwar wie geplant, in den Folgejahren soll es jetzt aber doch keinen automatischen Anstieg geben.
2: Finanzminister Klingbeil stellt im Kabinett morgen seinen Haushaltsentwurf für das nächste Jahr vor und auch seine Finanzplanung bis 2030. Klingbeil konnte fürs kommende Jahr Milliarden Finanzlücken schließen, muss dazu aber rund 6,8 Milliarden Euro aus einer Rücklage entnehmen. Das rechtfertigte er im ARD-Sommerinterview.
4: Wir müssen investieren, wir müssen die Strukturreformen auf den Weg bringen, aber auch konsolidieren. Aber 34 Milliarden haben wir jetzt für 27 weggekriegt. Und das ist schon eine Leistung. Denken Sie dran, die letzte Bundesregierung ist zerbrochen wegen deutlich weniger Geld.
2: Investieren will Klingbeil unter anderem auch in die Aufrüstung der Bundeswehr. Das Rüstungsunternehmen Helsing kann sich in Hallbergmoos im Landkreis Freising ansiedeln. Dafür hat sich heute eine Mehrheit in einem Bürgerentscheid ausgesprochen. Eine Bürgerinitiative war aus ökologischen Gründen dagegen, weil der neue Standort auf einer Freifläche entstehen soll. Mehr von Birgit Grundner.
5: 59% haben gesagt, ja, die Gemeinde Hallbergmoos soll die Planungen für die Ansiedlung weiter vorantreiben, so wie es der Gemeinderat in der Vergangenheit bereits beschlossen hatte. Die Helsing GmbH mit Sitz in München ist auf Verteidigungstechnologie spezialisiert und entwickelt unter anderem Drohnen. In Hallbergmoos plant sie einen 35 Hektar großen Technologiecampus für Forschung, Entwicklung und Produktion. Was genau produziert werden soll, ist noch offen. Von 300 Arbeitsplätzen ist die Rede. Gebaut werden soll außerhalb des 12.000 Einwohnerorts auf der Senderwiese.
2: Aus dem Lalique-Museum im Elsass ist Schmuck im Wert von mehreren Millionen Euro gestohlen worden. Ermittler meldeten, dass rund 20 Schmuckstücke entwendet worden seien. Demnach brachen der oder die Täter heute um 5.30 Uhr morgens in das Gebäude ein. Jetzt werden Aufnahmen der Überwachungskameras ausgewertet. Das Museum bleibt für einige Tage geschlossen. Nach dem spektakulären Einbruch in den Pariser Louvre galt das Lalique-Museum wohl eigentlich als sensibler Ort und stand unter besonderer Beobachtung. Tennisprofi Jan-Lennard Struff steht zum ersten Mal im Viertelfinale von Wimbledon. Sein Gegner Hubert Hurkacz aus Polen gab im fünften Satz verletzt auf. Mögliche Gegner für Struff in der nächsten Runde sind der Weltranglisten-Erste Jannik Sinner aus Italien oder der Japaner Shintaro Mochizuki. Und bei der Fußball-WM beginnt gerade die dritte Achtelfinalpartie. Brasilien trifft auf Norwegen. Die Zeit ist es gleich 22.04 Uhr.
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6: Die letzten Gewitter müssten jetzt wirklich durchgezogen sein bei euch. Ansonsten wird es eine trockene Nacht bei um die 16 Grad. Und morgen haben wir erstmal einen Sonne-Wolken-Mix. Der macht dann aber Regen und vor allen Dingen auch Gewittern ab nach

0: Mittag Platz bei um die 20 Grad dann. Der Dienstag wird dann schon wieder viel trockener und freundlicher und so wird es auch am Mittwoch. Da sind dann tatsächlich wieder bis zu 32 Grad möglich und ganz vereinzelt kann es am Mittwoch auch regnen.
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0: Um 10:04 mit zwei Meldungen für euch. Die A3 Würzburg Richtung Frankfurt ist zwischen Helmstadt und Wertheim-Lengfurt wegen eines Feuerwehreinsatzes gesperrt. Und die A92 München Richtung Deggendorf zwischen Moosburg Nord und Landshut West ist ein Unfall passiert. Ansonsten eine gute und vor allen Dingen sichere Fahrt wünsche ich euch.
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0: Benny hat uns hier gerade geschrieben, dass er sich aufmacht in die Nachtschicht und das wirklich schweren Herzens, weil seine Freunde gerade noch zusammensitzen, aber er musste los und wir versüßen ihm jetzt quasi gerade die Fahrt in die Nachtschicht. Wir versüßen natürlich für euch alle weiter und wünschen euch eine gute Nachtschicht, falls ihr auch gerade auf dem Weg seid. Jupiter Jones gibt's gleich für euch und Bruno Mars mit I

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Der ist ganz neu hier in eurem Hitradio Nummer 1. Will Lindley und I Loved, I Lost in Bayern 3. Wenn Taylor Swift sagt, sie will ihre Liebe feiern, dann könnt ihr aber darauf wetten, dass sie das auch genau so meint. Quasi jeder, dem sie irgendwann mal die Hand geschüttelt hat, war gefühlt eingeladen zu ihrer Hochzeit am 3. Juli. Es war die Hochzeit des Jahres, was sage ich, die Hochzeit des Jahrzehnts. Angeblich soll die Hochzeit von Taylor Swift und Travis Kelce 25 Millionen Dollar gekostet haben. Sie fand mitten in New York, Madison Square Garden, eigentlich ja ein Stadion, statt, das in ein Märchenschloss verwandelt wurde. Natürlich sind auch die ersten Bilder schon geleakt worden, trotz aller Sicherheitsvorkehrungen. Und alles ist so in Pfirsichfarben und weiß gehalten und überall sind Kerzen, echte Bäume, Teppich, der sich wie echtes Gras anfühlt, wenn man drüber läuft. Es gab wirklich alles, was ihr euch irgendwie nur vorstellen könnt. Und niemand anderes als Paul McCartney soll den Beatles-Klassiker I Wanna Hold Your Hand for Taylor gesungen haben. Naja, größer und glamouröser geht's einfach nicht. Und wirklich ganz Hollywood und auch der Rest war zu Gast und eingeladen. Und als Dankeschön haben die beiden aber auch 26 Millionen an Hilfsorganisationen gespendet, um ihre Hochzeit zu feiern. Und eingelaufen sein soll die Braut zu einem ihrer eigenen Songs in einer Geigenversion. Ob es der hier war, der auf euch wartet, das wissen wir nicht. Aber schließlich soll ja Open Light für Travis selbst stehen. Den hört ihr jetzt auf jeden Fall. Die frisch vermählte.

0: Ein Song, der euch einfach in den Arm nimmt und mit dem ihr dann einfach so richtig schön mitschwingen könnt. Ganz neu für euch hier, Teddy Swims und Mr. Know-It-All in eurem Hitradio Nummer 1.
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0: Um 22.30 Uhr und es herrscht normaler Verkehr auf den Straßen in Bayern. Eine gute Fahrt wünsche ich euch.
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Bäm, man wird sich ja wohl noch was wünschen dürfen. Und da sagen wir natürlich ja. Weil wenn dieser Wunsch in Erfüllung geht, hätten wir, glaube ich, richtig alle was davon. Der Sänger von Snow Patrol hat jetzt nämlich mal geäußert, dass er super gerne mit Ray, die wir hier gerade zusammen mit Where Is My Husband gehört haben, zusammenarbeiten würde. Und das würde, glaube ich, wie Arsch auf Musikeimer passen. Wirklich unfassbar gut. Und vielleicht hat sie es ja gehört, weil sie uns hier natürlich zuhört. Und wir kommen früher in den Genuss, als wir denken. Ja, wie gesagt, man wird sich ja wohl noch was wünschen dürfen. Und falls euer Wunsch jetzt Snow Patrol war, ja, den erfülle ich euch jetzt gerne. Hier kommen sie, Chasing Cars, noch ohne Ray.

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1: Um 11 mit Julia Walter. Gesundheitsministerin Warken hat den Entwurf für die geplante Finanzreform der gesetzlichen Krankenversicherung geändert, berichtet die Frankfurter Allgemeine Zeitung. Bislang kostenfrei mitversicherte Lebenspartner sollen künftig doch 1 Prozentpunkt weniger bezahlen müssen als zunächst angedacht. Auch die Zuzahlung für Medikamente und Krankenhausaufenthalte soll weniger hoch ausfallen. Markus Wolf berichtet.
2: Finanziert wird das Ganze durch höhere Zuschüsse von Bund und Pharmaindustrie. Finanzminister Klingbeil von der SPD stellt demnach bis 2030 jedes Jahr zusätzlich 750 Millionen Euro bereit. Den größten Beitrag soll die Pharmaindustrie leisten. Der gesetzliche Herstellerrabatt auf Medikamente wird von 7 auf 15,5% mehr als verdoppelt. Ziel der Koalition ist es, die Beitragssätze bis mindestens 2028 stabil zu halten. CDU-Ministerin Warken kam damit auch Forderungen von SPD und CSU entgegen.
1: Finanzminister Klingbeil hat das geplante Reformpaket der Bundesregierung verteidigt. Im ARD-Sommerinterview sagte er, in den nächsten Jahren würden alle mehr belastet. Wichtig sei ihm, dass es dabei gerecht zugehe. Besonders beschäftigt hat die Menschen ja die Diskussion über die Krankschreibung ab dem ersten Fehltag. Laut Klingbeil könnte das künftig so gemacht werden, dass das Attest nicht direkt am ersten Tag vorgelegt werden muss oder die Betriebe selbst entscheiden, ob sie die Regelung umsetzen. In Treuchtlingen haben rund 15.000 Menschen den Tag der Franken gefeiert. Viele von ihnen haben dabei auf dem Rathausplatz die neue Strophe des Frankenliedes gesungen, die unter mehr als 300 Einsendungen ausgewählt wurde. In der neuen, 7. Strophe geht es um mehrere mittelfränkische Orte und den Karpfen. Sie endet mit »In dem schönen Frankenland habe ich mein Glück gefunden«. Mehr als 700 Menschen waren gestern in Schlauchbooten und auf Stand-up-Boards auf der Alz unterwegs und wurden von der Polizei kontrolliert. Zum Saisonstart gab es eine große Kontrollaktion am Fluss, um über Regeln im Landschaftsschutzgebiet zu informieren und auf ein rücksichtsvolles Verhalten hinzuweisen. Julia Binder berichtet.
3: Ein besonderes Augenmerk richteten die Einsatzkräfte auf die streng geschützte Schilfinsel Bifuß. Erfreulicherweise, so die Polizei, wurden im Verlauf des Tages keine Verstöße gegen das Betretungs- bzw. Befahrungsverbot festgestellt. Auch die Wasserschutzpolizei Prien hat nach ihren Kontrollen auf der Alz eine positive Bilanz gezogen. Die Kontrollaktion stieß laut Polizei bei den Bootsfahrerinnen und Fahrern auf eine positive Resonanz. Viele nutzten die Gelegenheit, mit Polizistinnen und Polizisten ins Gespräch zu kommen und sich über die geltenden Bestimmungen der Alz-Befahrung zu informieren.
1: Beim Grand-Slam-Turnier von Wimbledon steht Tennisprofi Jan-Lennard Struff zum ersten Mal im Viertelfinale. Sein Gegner, der Pole Hubert Hurkacz, gab im 5. Satz verletzt auf. In der nächsten Runde trifft Struff entweder auf den Italiener Jannik Sinner oder den Japaner Shintaro Mochizuki. Und bei der Fußball-WM läuft gerade das Achtelfinale zwischen Brasilien und Norwegen. Zur Halbzeit steht es 0:0. Die Zeit, es ist 23.03 Uhr.
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4: Der letzte Regen müsste jetzt bei euch durch sein und dann wird's ansonsten eine trockene Nacht bei um die 16 Grad. Und morgen haben wir den berühmten Sonne-Wolken-Mix. Der macht dann Regen und vor allen Dingen auch Gewittern ab Nachmittag Platz bei um die 20 Grad. Der Dienstag, der wird dann wieder trockener und freundlicher und so wird's auch am Mittwoch. Da sind dann wieder bis zu 32 Grad möglich. Also Schlafzimmer jetzt nochmal ordentlich durchlüften, bevor am Mittwoch die Hitze zurückkommt. Ganz vereinzelt kann es am Mittwoch auch noch regnen.
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4: Um 11:04 und ich wünsche euch eine gute Fahrt, denn ihr habt freie Fahrt auf den bayerischen Straßen.
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4: Wir gleiten gemeinsam aus dem Sonntag raus in die neue Woche. Und damit der Montag nicht gleich zum anstrengendsten Tag der Woche wird, haben wir hier nochmal alles, was ihr für eine gute Nacht und einen guten Start für morgen gebrauchen könnt. Coldplay gibt's gleich noch für euch und vorher Ed Sheeran und Sapphire. Gleitet gut rein in die Sonntagnacht.

Wie so ein richtig schönes Federbett, in das ihr euch jetzt einfach reinfallen lassen könnt. Coldplay und Paradise um 23.14 Uhr hier in eurem Hitradio Nummer 1 in Bayern 3. Das ist ein Ohrwurm, der hier auf euch wartet, der wirklich auf leisen Sohlen daherkommt. Der schleicht sich wirklich so ganz langsam rein in euren Gehörgang. Aber wenn er mal drin ist, dann werdet ihr euch ertappen, wie er den so über den Tag immer wieder leise vor euch hinsummt. Und dass Ariana Grande, von der dieser leise Ohrwurm kommt, auch eine fantastische Schauspielerin ist, das könnt ihr im Musikvideo zu Hate That I Made You Love Me wirklich bewundern. Und es lohnt sich echt, sich das mal anzugucken. Es ist wie ein eigener kleiner Film zu diesem Song. Aber den leisen Ohrwurm, den gibt's jetzt hier auf jeden Fall schon mal für euch. Ganz, ganz neu. Ariana Grande und Hate That I Made You Love Me in Bayern 3.

0: Rather Be You in eurem Hitradio Nummer 1.
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0: Um 23.30 Uhr und es herrscht normaler Verkehr auf den Straßen in Bayern. Ich wünsche euch eine gute Fahrt.
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0: Es wäre doch kein Sommer ohne einen Sommersong von Nico Santos und der hier ist ganz, ganz neu. Why Don't You Stay in Bayern 3, euer Mitradio Nummer 1. 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
0: 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Die Imagine Dragons und Radioactive versüßen euch jetzt hier weiterhin den Sonntagabend.

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1: Olivia Rodrigo, Drop Dead.

Der schöne Harald Styles hier für euch am Sonntagabend. Ich wünsche euch eine wundervolle Nacht. Ich hoffe, ihr kommt gut in den Montag und in die nächste Woche rein. Ich freue mich, dass ich euch begleiten dürfte und wünsche euch eine gute Nacht und einen guten Wochenstart mit Baby Bash und Sugar Sugar in Bayern 3, eurem Hitradio Nummer 1.

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1: Um 0 Uhr mit Ramin Movasakian. Bundesfinanzminister Klingbeil hat die geplante Neuregelung für Krankschreibungen

0: aktiviert. In Zukunft soll ab dem ersten Krankheitstag ein ärztliches Attest nötig sein. Dafür gab es viel Kritik, unter anderem vom Hausärzteverband. Aus Berlin berichtet Nicole Markwald.
1: Er habe in den vergangenen Tagen gemerkt, dass die neuen Pläne zur Krankschreibung eine hochemotionale Debatte ausgelöst hätten, sagte Lars Klingbeil im ARD-Sommerinterview. Der Vizekanzler betonte, dass er persönlich kein Misstrauen gegenüber den Arbeitnehmern hege. Aber die Koalition habe etwas verabredet und dazu stehe er auch. Klingbeil forderte eine pragmatische Lösung. Zum Beispiel, wenn man erstens sagt, ihr müsst euch nicht krank zum Arzt schleppen und auch nicht krank auf die Arbeit schleppen, führte der SPD-Politiker aus. Er sprach sich dafür aus, betriebliche oder tarifrechtliche Regelungen für dieses Vorhaben zu finden.
0: Die AfD-Führungsspitze hat zum Abschluss des Bundesparteitags in Erfurt ihren Regierungsanspruch bekräftigt. Man sei da, um zu siegen, sagte Co-Parteichef Chrupalla mit Blick auf die anstehenden Landtagswahlen. Die AfD müsse endlich aus der Opposition in die Regierung kommen. Co-Chefin Weidel erklärte, auch auf Bundesebene wolle man regieren, denn man sei stärkste Kraft. Der AfD-Parteitag in Erfurt wurde von Protesten zehntausender Demonstranten begleitet. Laut Polizei blieb es weitgehend friedlich. Der deutsche Tennisprofi Jan-Lennard Struff steht in Wimbledon erstmals im Viertelfinale. Im Duell gegen den Polen Hubert Hurkacz sah es aber lange nach einer Niederlage aus, wie ARD-Sportreporterin Ina Kast berichtet.
2: Der 36-jährige Deutsche lag schon mit 0-2 Sätzen hinten, kam dann aber stark zurück und gewann den dritten Satz im Tiebreak. Sein Gegner ließ danach den Physiotherapeuten kommen, war offensichtlich angeschlagen. Die körperlichen Probleme des Polen wurden im Lauf des vierten Satzes größer. Nach einer erneuten Behandlungspause gewann Struff auch den vierten Durchgang. Als Hurkacz im fünften Satz gar nicht mehr richtig aufschlagen konnte, gab er beim Stand von 2-4 auf. Für Struff ist das Viertelfinale von Wimbledon der größte Erfolg seiner Karriere.
0: Bei der Fußball-WM steht Norwegen kurz vor dem Einzug ins Viertelfinale. Kurz vor Schluss führt die Mannschaft gegen den fünffachen Weltmeister Brasilien mit 2-0 durch einen Doppelpack des Ex-Dortmunders Erling Haaland. In 2 Stunden spielt außerdem Mexiko gegen England. Das Wetter für Deutschland. In der Nacht gibt es rund um die Nordsee vereinzelte Schauer. Ansonsten ist es oft bewölkt, aber trocken. Die Tiefstwerte liegen bei 17 bis 10 Grad. Zum Start in die neue Woche wechseln sich im Süden und Westen Sonne und Wolken ab. Im Norden und Osten bleibt es dagegen grau und regnerisch. Die Temperaturen erreichen maximal 19 bis 32 Grad. Morgen dann ähnlich, im Norden und Osten bewölkt, im Süden und Westen sonnig. Dazu werden es maximal 20 bis 34 Grad. Und noch die Zeit, es ist gleich 0:03 Uhr.
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4: Normaler Verkehr auf den bayerischen Straßen. Wir wünschen weiterhin gute Fahrt.
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3: Gerade schauen ja alle zur WM, was da so los ist auf der großen Weltbühne des Fußballs. Dabei hat sich hier bei uns in Bayern auf einem Fußballplatz in Dingolfing gezeigt, was Sport, was Zusammenhalt wirklich bedeutet, vor allem dann, ja, wenn wirklich dramatische Szenen passieren. Testspiel, der Bayernligist SV Erlbach war beim Landesligisten FC Dingolfing zu Gast. Und in der zweiten Halbzeit, in der 53. Minute, bricht plötzlich ein Spieler vom SV Erlbach auf dem Spielfeld zusammen, der Stürmer David Vogel. Ja, und was dann passiert, das ist wirklich hochdramatisch. Und das kann uns jetzt Ralf Peis erzählen, der Manager des zusammengebrochenen Spielers. Herr Peis, vielleicht erstmal das Wichtigste vorab. Wie geht's David Vogel denn heute? Hatten Sie Kontakt mit ihm? Geht's ihm besser?
4: Ich habe jetzt gerade Kontakt gehabt mit David über WhatsApp. Ihm geht's in Umständen entsprechend gut. Und Näheres weiß er dann irgendwann spät Nachmittag und da ruft er mich dann an. Aber momentan ist die Gefahr weg und geht's soweit ganz gut.
3: War es denn die Hitze oder wissen Sie, was zu diesem Zusammenbruch geführt hat?
4: Das wissen wir gar nicht. Nein, da gibt es ja keine Aussagen. Das sind alles nur Spekulationen. Das weiß man nicht. Das
3: okay. Ganze. Dann gehen wir nochmal zurück zu diesem Moment gestern Abend. 53. Minute. Alle waren gerade voll im Spiel und plötzlich fällt David um und liegt auf dem Boden. Was ist dann passiert?
4: Ja, dann bin ich sofort reingelaufen zum David und dann habe ich schon gemerkt, dass das Ganze sehr bedrohlich ist. Er hat praktisch keine Luft mehr bekommen, hat ganz schwer geatmet. Dann war der Verdacht da, vielleicht hat er seine Zunge verschluckt. Dann bin ich hin, habe mich neben David hingekniet und habe mit aller Kraft den Mund aufgemacht. Ich habe gesehen, dass die Zunge da ist und dann ist es immer dramatischer geworden. Und dann glaube ich, habe ich gesagt, ruft zu den Zuschauern, ob nicht ein Arzt irgendwo da ist oder irgendwer, der helfen kann. Und dann ist eine Frau gekommen, die ist Gott sei Dank ist seit 44 Jahren Krankenschwester im Krankenhaus Dingolfing.
3: Das heißt, die hat das gehört und ist sofort losgerannt aufs Spielfeld?
4: Genau, ist sofort losgerannt aufs Spielfeld und dann hat er nicht mehr geatmet. Ich hab immer die Hände auf seiner Brust gehabt und habe gemerkt, der Herzschlag ist weg. Und dann hat sie gesagt, jetzt müssen wir was tun, jetzt verlieren wir uns. Ich mache jetzt mehr Mund-zu-Mund-Beatmung und ich habe dann sofort mit der Herzdruckmassage angefangen. Dann habe ich wieder einen Herzschlag gespürt. Dann haben wir gemerkt, jetzt kommt er schon langsam wieder.
3: Das heißt also, ihr beherztes Eingreifen und vor allem auch das Eingreifen der Krankenschwester hat ihm in diesem Moment das Leben gerettet.
4: So ist.
3: Boah, also in so einem Moment, das ist ja wirklich eine Situation, die auch

0: alle Schock, die da drum rumstehen. Und man hört es ihnen, wenn ich das so sagen darf, auch noch an, dass sie das immer noch wahnsinnig auffühlt, was da gestern passiert ist. Legt sich der Schreck langsam wieder?
1: Ja, es ist ein Spieler, den kennt man natürlich. Und wenn du dann so einen Menschen da liegen siehst und du siehst, dass der jetzt wahrscheinlich stirbt, das ist natürlich schon ein Riesenschock, aber der kommt erst danach, weil du bist ja momentan in der Situation so beschäftigt, den zu reanimieren und so weiter, dass du an das gar nicht denkst. Aber realisiert tut man das dann am Abend im Bett, dann so ab 11 Uhr, wenn es dann dunkel ist und leise ist, dann denkt man so nach. Aber es ist natürlich schon eine Riesenerleichterung, dass da nicht mehr passiert ist, das muss man ganz klar sagen.
0: Dann richten Sie dem David von uns, vom ganzen Bayern 3 Team und ich glaube auch von vielen, die uns jetzt gerade zuhören, alles, alles Gute aus, gute Besserung weiterhin, dass er wieder auf die Beine kommt und ich glaube, das gibt da mal ein ganz, ganz tolles, fettes Abendessen zusammen mit der Retterheldin, die da eingegriffen hat, oder?
1: Ja, das haben wir schon alles arrangiert. Wir haben das Eröffnungsspiel von der Bayernliga bekommen, da haben wir es eingeladen, da kommt es auch und das ist dann ein würdiger Rahmen, dass man der Dame auch dann herzlichen Dank sagt.
0: Wahnsinn, wenn ein Fußballspiel völlig unwichtig wird in einem Moment, wo wie gestern Abend passiert, einem jungen Mann, David Vogel, dem Stürmer, das Leben gerettet wird. Vielen Dank auf jeden Fall mal für Ihre Erzählungen. Ralf Peis war das, der Manager von David Vogel. Alles Gute Ihnen weiterhin und bitte die besten Genesungswünsche an den David.
1: Mach ich. Dankeschön, Herr Kürzer.
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1: Die A8 Stuttgart Richtung München ist zwischen Merklingen und Auffahrt B10 Ulm-West wegen Reinigungsarbeiten mehrfach kurzfristig gesperrt.
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2: Knapp 3000 Einwohner zählt die Gemeinde Weißenstadt im Fichtelgebirge. Und die saßen garantiert alle vor dem Fernseher, als die Oberfränkin Jasmina Escher im Oktober 2024 bei einer Castingshow ihren großen Auftritt hatte. Mit mächtiger Stimme sang sie Stand Up von Cynthia Erivo.

0: Auch wenn die strenge Jury sie damals nicht ins Finale wählte, kennt ganz Deutschland seitdem die junge Weißenstädterin, die sich heute Mina nennt. Ihre tolle Stimme, so sagt sie, hat sie quasi in die Wiege gelegt bekommen.
1: Ich habe ja als Kind schon in Gummistiefeln und Windeln vorm Fernseher gestanden und bei Heidi ganz laut mitgesungen, erzählt mir meine Mama zumindest immer. Aber ja, danach bin ich ganz viel auf Stadtfesten aufgetreten und habe eigentlich immer nur Coversongs gesungen. Und seit letztem Jahr jetzt mache ich eigene Musik.
0: Mina ist eine ziemlich kreative Frau. In Nürnberg hat sie einige Zeit bei einem privaten Radiosender moderiert. Als Model stand sie immer wieder für Werbefilme vor der Kamera. Doch jetzt ist die Musik ihr Mittelpunkt, auch in der Freizeit.
1: Ich bin am Wochenende ganz oft auch in Nürnberg unterwegs, gehe zum Beispiel auch super gerne in Karaoke-Bars. Leute, ich sag's euch, Karaoke-Bars machen einfach anders Spaß, wenn man sich da die Seele aus dem Leib singt. Und wenn ich nicht in der Stadt bin, bin ich natürlich bei mir zu Hause in Weißenstadt und genieße da die Ruhe. Also das finde ich auch so schön an Weißenstadt, weil dort gibt's Seen, viele Wanderwege, eine richtig tolle Therme und da kann man sehr, sehr gut runterkommen von dem ganzen Alltagsstress.
0: Mit ihrer Debütsingle Bittersüß Discord hat sie sich zuerst bei Bayern 3 beworben. Eine Woche lang lief der Song daraufhin als Newcomer der Woche. Über ihre neue Single mit der

0: Zeit, sagt Mina, es gehe um die Ungeduld, die wir manchmal uns selbst gegenüber haben und dabei die schönen Momente verpassen, die gerade um uns herum passieren. Und trotzdem hat Mina große Träume.
1: Natürlich will ich auf die großen Bühnen wie alle anderen Künstler irgendwann auch. Ich möchte den Leuten ins Gesicht schauen. Aber wie es mein Song so schön sagt, mit der Zeit Stück für Stück.
0: Mina, vorgestellt von Dagmar Golle.
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1: Mina aus Weißenstadt in Oberfranken. Mit der Zeit.
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1: Um 1 Uhr mit Ramin Movasakian. In Venezuela steigt die Zahl der Todesopfer nach den schweren Erdbeben weiter an. Mehr als 3.300 Menschen kamen laut Regierungsangaben ums Leben. Über 16.700 wurden verletzt. Zehntausende haben außerdem ihr Zuhause verloren. Aus Venezuela berichtet Anne Demmer.
2: Die Trümmerräumung mit schwerem Gerät sowie die statistische Begutachtung beschädigter Gebäude stehen mittlerweile für die Hilfskräfte im Vordergrund. Die Unterbringung der Obdachlosen bleibt prekär. Laut offiziellen Angaben sind knapp 11.000 Menschen in 79 Notunterkünften untergebracht. Dennoch kampieren weiterhin zahlreiche Betroffene in Zelten auf Bürgersteigen.

0: und in Parkanlagen der Hauptstadt Caracas sowie im Küstenbundesstaat La Guaira. Ein Bericht der UNO hat die direkten Sachschäden auf einen Betrag in Höhe von 37 Milliarden Dollar beziffert, was fast dem Dreifachen der ursprünglichen Schätzung entspricht.
1: Bundesfinanzminister Klingbeil hält die geplanten Reformen der schwarz-roten Koalition erst für den Anfang von weiteren Maßnahmen. Im ARD-Sommerinterview sagte er am Abend, die Vereinbarungen seien kein Grund, sich selbst zufrieden zurückzulehnen. Man habe jetzt ein kleines Stück Weg geschafft, aber noch nicht mehr. Gleichzeitig verteidigte Klingbeil die Reformvorschläge. Diese seien notwendig, auch wenn den Menschen etwas abverlangt werde. Norwegen steht bei der Fußball-Weltmeisterschaft im Viertelfinale. Die Skandinavier gewannen am Abend gegen den fünffachen Weltmeister Brasilien mit 2:1. ARD-Sportreporter Thomas Kunze mit den Höhepunkten.
2: Die Partie begann schwungvoll. Brasilien sofort mit der Möglichkeit, vom Punkt aus in Führung zu gehen. Nach einem Foulspiel an Cunha versagten aber Guimarães die Nerven. Nyland konnte diesen Ball halten. In Halbzeit 2 dann viel mehr Tempo. Auf beiden Seiten große Möglichkeiten. Aber Erling Haaland in der 79. Minute per Kopf und 11 Minuten später wieder Erling Haaland. Sein Flachschuss unhaltbar aus 20 Metern Entfernung rein ins rechte Eck. Das war das 2:0. Ergebnis Kosmetik noch in der 90. plus 10 per Elfmeter. Neymar verlädt Nyland und am Ende steht Norwegen im Viertelfinale.
1: Tennisprofi Jan-Lennard Struff steht beim Rasenturnier in Wimbledon erstmals im Viertelfinale. Der 36-Jährige verlor am Abend gegen den Polen Hubert Hurkacz zwar die ersten beiden Sätze, kämpfte sich aber ins Spiel zurück. Im fünften Satz gab Hurkacz verletzungsbedingt auf. Im Viertelfinale trifft Struff am Dienstag auf den Weltranglisten-Ersten Jannik Sinner aus Italien. Das Wetter für Deutschland. In der Nacht gibt es rund um die Nordsee vereinzelte Schauer. Ansonsten ist es oft bewölkt, aber trocken. Die Tiefstwerte liegen bei 17 bis 10 Grad. Zum Start in die neue Woche wechseln sich im Süden und Westen Sonne und Wolken ab. Im Norden und Osten bleibt es grau und regnerisch. Die Temperaturen erreichen maximal 19 bis 32 Grad. Und noch die Zeit, es ist gleich 1:03 Uhr.
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4: Normaler Verkehr auf den bayerischen Straßen. Wir wünschen weiterhin gute Fahrt.
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2: Was haben Oasis, The Beach Boys und die Kelly Family gemeinsam? Alle sind Geschwisterbands. Auch Jakob und Matti Bruck.

Bruckner aus dem Chiemgau sind Brüder und auf der Bühne ein eingeschworenes Team. Ihr Vater, ein Musiklehrer, weckte ihr Interesse, Instrumente zu lernen. 2017 legten sie los mit folkiger Lagerfeuermusik und unter dem Familiennamen

0: Ich habe ja vorher als Jakob Bruckner Musik gemacht, aber da war der Matti auch schon immer der Gitarrist. Also wir hatten das erste Konzert zusammen und dann habe ich auch nie ohne ihn gespielt. Und dann war es irgendwie, haben wir dann glaube ich schon so an die 100 Konzerte runtergerissen gehabt und wir haben dann ganz oft auch nur zu zweit gespielt ohne Band. Und dann war auf der Bühne, habe ich immer gesagt, hey, ich bin Jakob Bruckner und das ist meine fantastische Band, mein Bruder Matti. Und es war irgendwie so lang, wir können einfach so sagen, hey, wir sind Bruckner. So.
1: Und Bruckner kommen an. 2 Jahre später spielen sie bereits beim Reeperbahn-Festival in Hamburg. Und eine große Plattenfirma klopft an. Im Sommer 2020 erscheint ihr erstes Album hier und landet prompt im oberen Drittel der Albumcharts. Und das mit einem völlig neuen, poppigen Sound.
2: Da standen ein paar Synthies rum und wir haben einfach mal drauf losgetippt. Und
3: es war schon auch so ein bisschen eine bewusste Überlegung. Ne? Also wir wollten schon mehr weiter weg von diesem Singer-Songwriter-Sound und wollten auch ein bisschen anders wahrgenommen werden und ein bisschen dreckiger werden. Und so. Und ich glaube, es hat ziemlich gut funktioniert mit der Platte.
4: Wir sind auf alle Fälle dreckiger geworden.
3: Ja, genau. Auf jeden Fall weniger. 3 Männer, 2 Monate in einem Raum, wir sind definitiv genau.
4: Oh Gott, mal das.
1: Album Nummer 2, Zerrissen, geht in die Charts. Mit Songs, in denen sie ihre Bandkrise während Corona verarbeiten. Keine Konzerte, nur Musik auf Social Media. Darauf hatten Jakob und Matti eigentlich keine Lust. Zum Glück sind diese Zeiten aber vorbei. Heute leben die Bruckner-Brüder in einer 5er-WG südlich von München. Trotz vieler Konzerte in deutschen Metropolen zieht es sie auch immer wieder in den Chiemgau.
0: Es klingt so ein bisschen cheesy, konservativ, aber keine Ahnung. Wir haben so geile Bergen und Seen, wir sind damit aufgewachsen irgendwie. Wenn man es dann mal lang genug nicht hat, dann vermisst man es schon krass. Und wenn man dann heimkommt und so ein paar Tage irgendwie mit den Mountainbikes rumheizt und an der frischen Luft ist und dann wieder so merkt, wie man wieder so offen wird und emotional, dann checkt man halt, wie wichtig das ist für inneren Frieden und mentale Gesundheit.
1: Im Herbst gehen Bruckner wieder auf Tour. In der Zwischenzeit können wir ihre neue Single in Dauerschleife hören. Gute Dinge ist ein positiver Song mit ordentlich Tempo und ein Mutmacher in schwierigen Zeiten. Bruckner, ein Tipp von Dagmar Golle.
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1: Bruckner aus München. Gute Dinge.
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1: Normaler Verkehr auf den bayerischen Straßen. Wir wünschen weiterhin gute Fahrt.
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2: Willkommen, es gibt's Kurioses. Und zwar aus Bayern und der Welt und heute aus Bayern. Und zwar aus Grassau bei Traunstein. Jetzt stellt euch bitte kurz vor, was würdet ihr tun, wenn euch euer Papa, der 87 ist, sagt, du, mir geht's jetzt gesundheitlich gerade nicht so gut, ich werde heute mal im Krankenhaus vorbeischauen. Und dann erreicht ihr ihn stundenlang nicht. Und dann schaut ihr zu Hause, da ist er nicht. Dann fragt ihr in den umliegenden Krankenhäusern, da ist er auch nirgends. Also geht ihr über die Polizei, eine Vermisstenmeldung geht raus. Stundenlang bangt ihr und dann, kurz nach Mitternacht, taucht er auf. Bei sich zu Hause, putzmunter und sehr gut gelaunt und sagt, er hat doch nur Fußball geschaut. Bei seiner Nachbarin, die ist auch 87. Stundenlang weg bei der Nachbarin und gute Laune. Freunde, das ist doch ein Date gewesen. Erzählt mir doch nichts. Die Tochter kriegt hier fast den Herzinfarkt und ihr 87-jähriger Papa und die gleichaltrige Nachbarin, so nach einem gefühlten 6-Stunden-Date, sagen die dann das hier.
3: Wir freuen uns.
4: Wir freuen uns.
3: Ja. Schauen wir mal, was wird.
4: Was wird?
2: Ja.
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1: 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Groß

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1: Um 2 Uhr mit Ramin Movasakian. Der Stuttgarter Sportwagenbauer Porsche will offenbar weitere Stellen abbauen. Wie das Handelsblatt berichtet, sollen 4000 Arbeitsplätze wegfallen, unter anderem im Management und der Verwaltung. Aus der Nachrichtenredaktion berichtet Stefan Evertz.
2: Laut dem Bericht sollen am Entwicklungsstandort Weissach 30% der Kapazitäten auf den Prüfstand. Ein Porsche-Sprecher wollte die Zahlen nicht bestätigen, verwies aber auf die umfassenden Pläne, das Unternehmen zu verschlanken. Derzeit verhandeln Management und Arbeitnehmervertreter über ein weiteres Sparpaket. Nach einem ersten Paket sollen künftig rund 1.900 Stellen wegfallen. Auch die Verträge von etwa 2.000 befristeten Angestellten sind ausgelaufen.
1: In Venezuela steigt die Zahl der Todesopfer nach den schweren Erdbeben weiter an. Mehr als 3.300 Menschen kamen laut Regierungsangaben ums Leben. Über 17.000 haben ihr Zuhause verloren. Wie viele Menschen noch vermisst werden, ist nicht bekannt. Interimspräsidentin Rodriguez hat die Gründung einer Militäreinheit angekündigt, um in Zukunft besser auf Naturkatastrophen vorbereitet zu sein. Außerdem wies sie Kritik am Vorgehen der Regierung zurück. Man habe umgehend nach den Beben Sicherheitskräfte in die betroffenen Regionen entsandt, so Rodriguez. Der deutsche